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1: Ich bin Uli Reitinger. Seit Mitternacht gilt der zweite Tankrabatt in diesem Jahr. Eine für 3 Monate geltende Absenkung der Energiesteuern soll eine Entlastung von 16,7 Cent pro Liter Benzin oder Diesel bringen. Wie vollständig sie an die Verbraucher weitergegeben wird, wird sich in den nächsten Tagen zeigen. Es gibt keine direkte Verpflichtung der Tankstellen, die Preise zu senken. Die Regierung hatte den Tankrabatt wegen der extrem hohen Spritpreise auf den Weg gebracht. Der September war der mit Abstand teuerste Tankmonat bisher. Das hat sich sogar in der Inflation niedergeschlagen. Im September stieg die Inflationsrate auf 3,3%. So hoch war sie seit fast 3 Jahren nicht mehr.
2: Die Lage im Nahen Osten macht sich weiter im Portemonnaie der Menschen bemerkbar. Insgesamt mussten Verbraucher im September für Kraftstoffe und Haushaltsenergie fast 15% mehr zahlen als ein Jahr vorher. Und je länger die Energiepreise hoch sind, umso größer ist das Risiko, dass auch andere Preise steigen. Denn auch Transport und Kühlung von Lebensmitteln wird dadurch teurer. Die Folgen von Hitze und Trockenheit treiben die Preise ebenfalls. Lea Matschulat, Nachrichtenredaktion.
1: Nach dem gewaltsamen Vorfall auf einem Flug von Dubai nach Tel Aviv geht die israelische Regierung von einem versuchten Terroranschlag aus. Israels Verteidigungsminister Israel Katz sprach vom Versuch eines dschihadistischen Anschlags, der nur dank des Mutes israelischer Passagiere vereitelt worden sei. Die Fly-Dubai-Maschine war in Saudi-Arabien notgelandet.
3: Große Erleichterung am Flughafen in Tel Aviv. Die israelischen Passagiere sind zurück. Angehörige schlossen ihre Liebsten nach der Landung einer Ersatzmaschine in die Arme. Nach Angaben von Ministerpräsident Benjamin Netanyahu soll einer der Piloten mit einem Messer auf seinen Kollegen eingestochen haben, als sich die Maschine Israel näherte. Er habe offenbar versucht, das Flugzeug mit den Passagieren zum Absturz zu bringen. Nach israelischer Einschätzung soll es sich bei dem Tatverdächtigen um einen Einzeltäter handeln. Aus Tel Aviv, Sarah Lemmel.
1: Die Bundesregierung teilt ihre geplante Pflegereform wegen Meinungsverschiedenheiten zwischen Union und SPD in 2 Teile auf. Den ersten Schritt brachte das Kabinett gestern auf den Weg. Dabei geht es zunächst darum, akute Finanzprobleme der Pflegeversicherung zu lindern. Für eine zweite, größere Strukturreform soll eine Kommission Vorschläge erarbeiten. Dieser zweite Teil soll im kommenden Sommer umgesetzt werden.
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4: Aktuell ist es trocken und zunehmend wolkig. Das bleibt auch so die nächsten Stunden. Der Donnerstag startet zunächst sonnig. Später kommen mehr Wolken dazu bei einer Tagestop-Temperatur von 20 Grad.
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7: Die A1 Lübeck Richtung Hamburg ist zwischen dem Dreieck Südost und dem Dreieck Norderelbe noch bis heute früh auf 2 Fahrstreifen verengt. Und in Hamburg ist die Spaltingstraße zwischen der B75 Ankel-Manns-Platz und der B4 Amsingstraße gesperrt. Das ist er, der Radio Hamburg Verkehr für Hamburg, Niedersachsen und Schleswig-Holstein.
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4: Ich bin Uli Reitinger. Seit Mitternacht gilt der zweite Tankrabatt in diesem Jahr. Eine für 3 Monate geltende Absenkung der Energiesteuern soll eine Entlastung von 16,7 Cent pro Liter Benzin oder Diesel bringen. Wie vollständig sie an die Verbraucher weitergegeben wird, wird sich in den nächsten Tagen zeigen. Es gibt keine direkte Verpflichtung der Tankstellen, die Preise zu senken. Die Regierung hatte den Tankrabatt wegen der extrem hohen Spritpreise auf den Weg gebracht. Der September war der mit Abstand teuerste Tankmonat bisher. Das hat sich sogar in der Inflation niedergeschlagen. Im September stieg die Inflationsrate auf 3,3%. So hoch war sie seit fast 3 Jahren nicht mehr.
5: Die Lage im Nahen Osten macht sich weiter im Portemonnaie der Menschen bemerkbar. Insgesamt mussten Verbraucher im September für Kraftstoffe und Haushaltsenergie fast 15% mehr zahlen als ein Jahr vorher. Und je länger die Energiepreise hoch sind, umso größer ist das Risiko, dass auch andere Preise steigen. Denn auch Transport und Kühlung von Lebensmitteln wird dadurch teurer. Die Folgen von Hitze und Trockenheit treiben die Preise ebenfalls. Lea Matschulat, Nachrichtenredaktion.
4: Nach dem gewaltsamen Vorfall auf einem Flug von Dubai nach Tel Aviv geht die israelische Regierung von einem versuchten Terroranschlag aus. Israels Verteidigungsminister Israel Katz sprach vom Versuch eines dschihadistischen Anschlags, der nur dank des Mutes israelischer Passagiere vereitelt worden sei. Die Fly-Dubai-Maschine war in Saudi-Arabien notgelandet.
6: Große Erleichterung am Flughafen in Tel Aviv. Die israelischen Passagiere sind zurück. Angehörige schlossen ihre Liebsten nach der Landung einer Ersatzmaschine in die Arme. Nach Angaben von Ministerpräsident Benjamin Netanyahu soll einer der Piloten mit einem Messer auf seinen Kollegen eingestochen haben, als sich die Maschine Israel näherte. Er habe offenbar versucht, das Flugzeug mit den Passagieren zum Absturz zu bringen. Nach israelischer Einschätzung soll es sich bei dem Tatverdächtigen um einen Einzeltäter handeln. Aus Tel Aviv, Sarah Lemmel.
4: Die Bundesregierung teilt ihre geplante Pflegereform wegen Meinungsverschiedenheiten zwischen Union und SPD in 2 Teile auf. Den ersten Schritt brachte das Kabinett gestern auf den Weg. Dabei geht es zunächst darum, akute Finanzprobleme der Pflegeversicherung zu lindern. Für eine zweite, größere Strukturreform soll eine Kommission Vorschläge erarbeiten. Dieser zweite Teil soll im kommenden Sommer umgesetzt werden.
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7: Die nächsten Stunden bleiben trocken und wolkig bei etwa 12 Grad. Der Start in den Donnerstag ist noch sonnig. Danach wird es zunehmend bedeckt, bevor am Abend Schauer und Gewitter möglich sind. Tagestopptemperatur 20 Grad.
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10: Die A1 Lübeck Richtung Hamburg ist zwischen dem Dreieck Südost und dem Dreieck Norderelbe noch bis heute früh auf 2 Fahrstreifen verengt. Und in Hamburg ist die Spaldingstraße zwischen der B75 Ankel-Manns-Platz und der B4 Amsingstraße gesperrt. Das ist er, der Radio Hamburg Verkehr für Hamburg, Niedersachsen und Schleswig-Holstein.
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1: Ich bin Uli Reitinger. Um Mitternacht ist der zweite Tankrabatt in diesem Jahr in Kraft getreten. Die Energiesteuern werden für 3 Monate abgesenkt. Das soll eine Entlastung von 16,7 Cent pro Liter Benzin oder Diesel bringen. Der Tankrabatt ist umstritten. Kritiker verweisen unter anderem darauf, dass er ungenau ist und nicht komplett beim Verbraucher ankommt. Die Mineralölwirtschaft widerspricht und auch der Branchenverband Fuels und Energie verspricht eine vollständige Weitergabe des Rabatts an die Kunden. Außenminister Wadefuhl hat sich erleichtert über den Ausgang des gewaltsamen Vorfalls im Cockpit eines Fly-Dubai-Flugs auf dem Weg von Dubai nach Tel Aviv geäußert. Er habe mit großem Schrecken von dem versuchten Entführungsfall des Flugzeugs erfahren. Das teilte Wadefuhl nach einem Telefonat mit seinem israelischen Amtskollegen Gideon Saar mit.
2: Wird dann das tiefste erschrocken, dass ein derartig schrecklicher Anschlag auf eine mit Israelis besetzte Maschine versucht wurde. Es ist der Tapferkeit des Piloten und weiterer Passagiere zu verdanken, dass dieser Absturz in letzter Sekunde verhindert werden konnte.
1: Einer der Piloten hatte mit einem Messer auf seinen Kollegen eingestochen. Er wollte das Flugzeug offenbar zum Absturz bringen. Die israelische Regierung spricht von Terror. Angriffe auf Busfahrer, Zugbegleiter und Rettungskräfte sollen künftig härter bestraft werden. Das sieht ein Gesetzentwurf vor, den das Kabinett beschlossen hat. Wer unser Land am Laufen hält, verdient unseren Schutz, sagt Justizministerin Hubig.
3: Es geht vor allem um Abschreckung und das bedeutet, die Strafen bei solchen Angriffen werden verdoppelt auf 6 Monate Haft. Mindestens. Denn oft geht's nicht nur um Pöbeleien und Spuckattacken. Doch Strafen allein reichen nicht. Genauso wichtig sei Prävention, sagt Hubig. Außerdem will sie auch härter gegen Volksverhetzung vorgehen. Claudia Wächter, Nachrichtenredaktion.
1: Die Arbeitgeber bei Volkswagen haben im Ringen um schärfere Sparmaßnahmen einen Großteil der Tarifverträge gekündigt, darunter auch den wichtigen Manteltarifvertrag. So wollen die Arbeitgeber verschiedene Regelungen in diesen Verträgen verändern, mit Blick auf den aktuellen Kostendruck. Der Manteltarifvertrag beinhaltet grundlegende Regelungen für mehr als 100.000 Beschäftigte, zum Beispiel zur Arbeitszeit und den Urlaubstagen. Die anderen Verträge regeln unter anderem die Eingruppierungen, Zulagen, Zusatzvergütungen und die Ausbildung.
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4: Aktuell ist es trocken und zunehmend wolkig. Das bleibt auch so die nächsten Stunden. Der Donnerstag startet zunächst sonnig. Später kommen mehr Wolken dazu bei einer Tagestop-Temperatur von 20 Grad.
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7: Die A1 Lübeck Richtung Hamburg ist zwischen dem Dreieck Südost und dem Dreieck Norderelbe noch bis heute früh auf 2 Fahrstreifen verengt. Und in Hamburg ist die Spaldingstraße zwischen der B75 Ankel-Manns-Platz und der B4 Amsingstraße gesperrt. Der Radio Hamburg Verkehr für Hamburg, Niedersachsen und Schleswig-Holstein.
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2: Ich bin Uli Reitinger. Um Mitternacht ist der zweite Tankrabatt in diesem Jahr in Kraft getreten. Die Energiesteuern werden für 3 Monate abgesenkt. Das soll eine Entlastung von 16,7 Cent pro Liter Benzin oder Diesel bringen. Der Tankrabatt ist umstritten. Kritiker verweisen unter anderem darauf, dass er ungenau ist und nicht komplett beim Verbraucher ankommt. Die Mineralölwirtschaft widerspricht und auch der Branchenverband Fuels und Energie verspricht eine vollständige Weitergabe des Rabatts an die Kunden. Außenminister Wadefuhl hat sich erleichtert über den Ausgang des gewaltsamen Vorfalls im Cockpit eines Fly Dubai Flugs auf dem Weg von Dubai nach Tel Aviv geäußert. Er habe mit großem Schrecken von dem versuchten Entführungsfall des Flugzeugs erfahren. Das teilte Wadefuhl nach einem Telefonat mit seinem israelischen Amtskollegen Gideon Saar mit.
3: Wir sind alle das tiefste erschrocken, dass ein derartig schrecklicher Anschlag auf eine mit Israelis besetzte Maschine versucht wurde. Es ist der Tapferkeit des Piloten und weiterer Passagiere zu verdanken, dass dieser Absturz in letzter Sekunde verhindert werden konnte.
2: Einer der Piloten hatte mit einem Messer auf seinen Kollegen eingestochen. Er wollte das Flugzeug offenbar zum Absturz bringen. Die israelische Regierung spricht von Terror. Angriffe auf Busfahrer, Zugbegleiter und Rettungskräfte sollen künftig härter bestraft werden. Das sieht ein Gesetzentwurf vor, den das Kabinett beschlossen hat. Wer unser Land am Laufen hält, verdient unseren Schutz, sagt Justizministerin Hubig.
4: Es geht vor allem um Abschreckung und das bedeutet, die Strafen bei solchen Angriffen werden verdoppelt auf 6 Monate Haft. Mindestens. Denn oft geht's nicht nur um Pöbeleien und Spuckattacken. Doch Strafen allein reichen nicht. Genauso wichtig sei Prävention, sagt Hubig. Außerdem will sie auch härter gegen Volksverhetzung vorgehen. Claudia Wächter, Nachrichtenredaktion.
2: Die Arbeitgeber bei Volkswagen haben im Ringen um schärfere Sparmaßnahmen einen Großteil der Tarifverträge gekündigt, darunter auch den wichtigen Manteltarifvertrag. So wollen die Arbeitgeber verschiedene Regelungen in diesen Verträgen verändern, mit Blick auf den aktuellen Kostendruck. Der Manteltarifvertrag beinhaltet grundlegende Regelungen für mehr als 100.000 Beschäftigte, zum Beispiel zur Arbeitszeit und den Urlaubstagen. Die anderen Verträge regeln unter anderem die Eingruppierungen, Zulagen, Zusatzvergütungen und die Ausbildung.
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5: Die nächsten Stunden bleiben trocken und wolkig bei etwa 12 Grad. Der Start in den Donnerstag ist noch sonnig. Danach wird es zunehmend bedeckt, bevor am Abend Schauer und Gewitter möglich sind. Tagestopptemperatur 20 Grad.
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7: Die A1 Lübeck Richtung Hamburg ist zwischen dem Dreieck Südost und dem Dreieck Norderelbe noch bis heute früh auf 2 Fahrstreifen verengt. Und in Hamburg ist die Spaldingstraße zwischen der B75 Ankel-Manns-Platz und der B4 Amsingstraße gesperrt. Der Radio Hamburg Verkehr für Hamburg, Niedersachsen und Schleswig-Holstein.

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1: Ich bin Uli Reitinger. Tanken soll ab heute wieder billiger werden. Um Mitternacht trat der zweite Tankrabatt in diesem Jahr in Kraft. Bis Jahresende werden die Energiesteuern auf Benzin und Diesel gesenkt. Unterm Strich soll der Sprit um knapp 17 Cent pro Liter günstiger werden.
2: Tanken ohne Frustattacken, das wünschen sich wohl viele, zumal es im September an der Zapfsäule so teuer war wie nie. Und die Mineralölwirtschaft verspricht, wir geben den Rabatt auch sofort weiter. Die Frage ist allerdings, ob das 1:1 passiert. Viele, auch der ADAC, vermuten, dass wieder einmal ein Teil verpufft. Und Kritiker sagen vom Rabatt würden auch Gutverdiener profitieren. Der sei also ungerecht. Claudia Wächter, Nachrichtenredaktion.
1: Der Chef der Krankenkasse DAK Gesundheit, Andreas Storm, sieht die von der Koalition geplante Anhebung der Pflegebeitragssätze für Kinderlose kritisch. Sein Argument ist der Unterschied der Beitragshöhe von Menschen ohne Kinder im Vergleich zum allgemeinen Beitragssatz für die anderen. Hier komme man verfassungsrechtlich in eine bedenkliche Dimension, sagte Storm der Rheinischen Post. Die Regierung will den Pflegebeitrag für Kinderlose 2027 um 0,3 Prozentpunkte auf 4,5% anheben. Der allgemeine Beitragssatz liegt aktuell bei 3,6%. Das Deutschlandticket kostet ab Januar 66,80 Euro. Das hat der zuständige Koordinierungsrat gestern entschieden. Das Ticket wird demnach knapp 4 Euro teurer im Monat.
3: Mit 9 Euro im Monat hat alles angefangen vor 4 Jahren. Mit dem Billigticket wollte die Ampel damals die hohen Energiepreise auffangen nach dem Beginn des Ukraine-Kriegs. Danach einigten sich Bund und Länder auf einen Monatspreis von 49 Euro. Seitdem ist der Preis immer weiter angestiegen. Der neue Abo-Preis wurde diesmal erstmals mit Hilfe einer Formel berechnet, die sich unter anderem orientiert an den Kosten für Personal und Energie. Thomas Bremser, Nachrichtenredaktion.
1: Die Proteste an französischen Schulen haben an Umfang und Härte zugenommen und gestern zu 625 Festnahmen geführt. Mehr als 115 Polizisten, Lehrer und Schüler wurden verletzt. Dabei habe die Gewalt deutlich zugenommen und es sei zu Zerstörungen in Schulen und zu Brandstiftungen gekommen, heißt es aus dem Innenministerium. Die Proteste an über 350 Schulen richten sich gegen fehlende Mittel, zu wenige Lehrkräfte und heruntergekommene Gebäude.
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4: Aktuell ist es trocken und zunehmend wolkig. Das bleibt auch so die nächsten Stunden. Der Donnerstag startet zunächst sonnig. Später kommen mehr Wolken dazu bei einer Tagestop-Temperatur von 20 Grad.
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7: Die A1 Lübeck Richtung Hamburg ist zwischen dem Dreieck Südost und dem Dreieck Norderelbe noch bis heute früh auf 2 Fahrstreifen verengt. Und in Hamburg ist die Spaldingstraße zwischen der B75 Ankel-Manns-Platz und der B4 Amsingstraße gesperrt. Das ist er, der Radio Hamburg Verkehr für Hamburg, Niedersachsen und Schleswig-Holstein.
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2: Ich bin Uli Reitinger. Tanken soll ab heute wieder billiger werden. Um Mitternacht trat der zweite Tankrabatt in diesem Jahr in Kraft. Bis Jahresende werden die Energiesteuern auf Benzin und Diesel gesenkt. Unterm Strich soll der Sprit um knapp 17 Cent pro Liter günstiger werden.
3: Tanken ohne Frustattacken, das wünschen sich wohl viele, zumal es im September an der Zapfsäule so teuer war wie nie. Und die Mineralölwirtschaft verspricht, wir geben den Rabatt auch sofort weiter. Die Frage ist allerdings, ob das 1:1 passiert. Viele, auch der ADAC, vermuten, dass wieder einmal ein Teil verpufft. Und Kritiker sagen vom Rabatt würden auch Gutverdiener profitieren. Der sei also ungerecht. Claudia Wächter, Nachrichtenredaktion.
2: Der Chef der Krankenkasse DAK Gesundheit, Andreas Storm, sieht die von der Koalition geplante Anhebung der Pflegebeitragssätze für Kinderlose kritisch. Sein Argument ist der Unterschied der Beitragshöhe von Menschen ohne Kinder im Vergleich zum allgemeinen Beitragssatz für die anderen. Hier komme man verfassungsrechtlich in eine bedenkliche Dimension, sagte Storm der Rheinischen Post. Die Regierung will den Pflegebeitrag für Kinderlose 2027 um 0,3 Prozentpunkte auf 4,5% anheben. Der allgemeine Beitragssatz liegt aktuell bei 3,6%. Das Deutschlandticket kostet ab Januar 66,80 Euro. Das hat der zuständige Koordinierungsrat gestern entschieden. Das Ticket wird demnach knapp 4 Euro teurer im Monat.
4: Mit 9 Euro im Monat hat alles angefangen vor 4 Jahren. Mit dem Billigticket wollte die Ampel damals die hohen Energiepreise auffangen nach dem Beginn des Ukraine-Kriegs. Danach einigten sich Bund und Länder auf einen Monatspreis von 49 Euro. Seitdem ist der Preis immer weiter angestiegen. Der neue Abo-Preis wurde diesmal erstmals mit Hilfe einer Formel berechnet, die sich unter anderem orientiert an den Kosten für Personal und Energie. Thomas Bremser, Nachrichtenredaktion.
2: Die Proteste an französischen Schulen haben an Umfang und Härte zugenommen und gestern zu 625 Festnahmen geführt. Mehr als 115 Polizisten, Lehrer und Schüler wurden verletzt. Dabei habe die Gewalt deutlich zugenommen und es sei zu Zerstörungen in Schulen und zu Brandstiftungen gekommen, heißt es aus dem Innenministerium. Die Proteste an über 350 Schulen richten sich gegen fehlende Mittel, zu wenige Lehrkräfte und heruntergekommene Gebäude.
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5: Die nächsten Stunden bleiben trocken und wolkig bei etwa 12 Grad. Der Start in den Donnerstag ist noch sonnig. Danach wird es zunehmend bedeckt, bevor am Abend Schauer und Gewitter möglich sind. Tagestopptemperatur 20 Grad.
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7: Die A1 Lübeck Richtung Hamburg ist zwischen dem Dreieck Südost und dem Dreieck Norderelbe noch bis heute früh auf 2 Fahrstreifen verengt. Und in Hamburg ist die Spaldingstraße zwischen der B75 Ankel-Manns-Platz und der B4 Amsingstraße gesperrt. Das ist er, der Radio Hamburg Verkehr für Hamburg, Niedersachsen und Schleswig-Holstein.
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0: Morgen.
1: Morgen.
0: Ich habe einen Klavierunterricht, fällt mir ein.
1: Oh ja,
0: das ist ein Guten Morgen, herzlich Moin. Willkommen. Ihr seid doch in eurem 1. Oktober jetzt. Das ist doch herrlich. Und die große Frage, ist so ein Radiomuck-Megastar wie The Weeknd noch aufgeregt, wenn er auftritt?
1: Na?
0: Ja, sag du es mir.
1: Ach so, ich dachte, du hast die Antwort.
0: Ich denke mal schon, oder? Ich denke auch, weil morgen und übermorgen wird er in Singapur auftreten, im Nationalstadion. Da passen so gut 55.000 Leute rein.
1: Puh, ja, dann ja wohl schon.
0: Ja, ihr werdet auf keinen Fall warten. Ihn gibt's gleich schon mit einem seiner größten Mega-Hits, Dancing in the Flames. Und für ganz viele Mega-Hits bei eurem Musiksender Nummer 1 gibt's auch noch das Beste von heute gleich mit Leonie und Callum Scott. Und stay. Es ist 5 Uhr.
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3: Ich bin Uli Reitinger. Seit Mitternacht gilt der 2. Tankrabatt in diesem Jahr. Eine für 3 Monate geltende Absenkung der Energiesteuern soll eine Entlastung von 16,7 Cent pro Liter Benzin oder Diesel bringen. Wie vollständig sie an die Verbraucher weitergegeben wird, wird sich in den nächsten Tagen zeigen. Die Regierung hatte den Tankrabatt wegen der extrem hohen Spritpreise auf den Weg gebracht. Der September war der mit Abstand teuerste Tankmonat bisher. Das hat sich sogar in der Inflation niedergeschlagen. Im September stieg die Inflationsrate auf 3,3%. So hoch war sie seit fast 3 Jahren nicht mehr.
4: Die Lage im Nahen Osten macht sich weiter im Portemonnaie der Menschen bemerkbar. Insgesamt mussten Verbraucher im September für Kraftstoffe und Haushaltsenergie fast 15% mehr zahlen als ein Jahr vorher. Und je länger die Energiepreise hoch sind, umso größer ist das Risiko, dass auch andere Preise steigen. Denn auch Transport und Kühlung von Lebensmitteln wird dadurch teurer. Die Folgen von Hitze und Trockenheit treiben die Preise ebenfalls. Lea Matschulat, Nachrichtenredaktion.
3: Nach der Gewalttat auf einem Flug von Dubai nach Tel Aviv hat Israels Ministerpräsident Netanyahu den Mut des mutmaßlich von seinem Kollegen angegriffenen Piloten gewürdigt. Er ist ein wahrer Held, schreibt Netanyahu auf der Plattform X. Trotz schwerer Stichverletzungen habe der indische Flugkapitän Widerstand geleistet, die Cockpit-Tür geöffnet und es Passagieren ermöglicht, den Angreifer zu überwältigen. Damit habe er eine Katastrophe verhindert und die Leben von 174 Menschen gerettet. Zum Sport. Im 3. Anlauf will Neubundestrainer Jürgen Klopp endlich den 1. Sieg einfahren. Die deutsche Fußballnationalmannschaft trifft am Abend in München auf Serbien. Gelingt wieder kein Sieg, wäre Klopp der 1. Bundestrainer überhaupt, der keine seiner 3 Partien gewinnen konnte.
5: Von Druck ist bei Jürgen Klopp nicht zu spüren. Gut gelaunt präsentiert er sich in München und verweist immer wieder darauf, dass das Team Zeit brauche. Ein neu zusammengestelltes Ballett renne sich schließlich nach 4 Tagen auch noch über den Haufen. Im Tor steht erstmals Bayerns Ersatzkeeper Jonas Urbich. Abwehrspieler Nico Schlotterbeck muss dagegen verletzt abreisen. Gegner Serbien hat die ersten beiden Spiele verloren und wird sich wohl auf die Defensive konzentrieren, ähnlich wie Griechenland. Thomas Bremser, Sportredaktion.
3: Anpfiff ist um 20.45 Uhr das ZDF überträgt.
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0: Ein neu zusammengestelltes Ballett rennt sich auch erstmal über den Haufen. Das war Original Jürgen Klopp.
1: Ja,
0: großartig.
1: Das wird gut.
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1: Oktober, einfach 20 Grad heute. Und John, ich habe gerade mal so unter den Tisch gelinst. Du hast immer noch eine kurze Hose an.
0: Ja, ja, die trage ich durchgehend.
1: Ja, ja. Bis zum Dezember und dann im Januar auch wieder. Perfekt.
0: Ich habe dann ein Gelübde abgelegt.
1: Ah ja, okay. 15 Grad wärst du in der City jetzt. Vielleicht habt ihr auch das kurze Hosengelübde. Es geht schon klar auf jeden Fall. Also kalt ist es nicht. 16 Grad auch in Hasefeld, 15 in Norderstedt. Auf jeden Fall auch ein bisschen Sonne dabei. Dann kann es abends wieder regnen. Aber morgen ist es, auch wenn es kurz regnet, viel sonniger als heute, auch bei 20 Grad.
0: Und hier ist für eure Sicherheit der Radio Hamburg Verkehr mit der Edeka-App. Nach dem großen Wasserrohrbruch von gestern gibt es heute Morgen noch ein paar Sperrungen. Die Amsingstraße stadteinwärts zwischen der B75 und Dovenfleet noch voll gesperrt. Und auch bei euch in Fußbüttel sind Teile der Fußbütteler und der Alzerdorfer Straße auch weiterhin dicht. Und das ist der Radio Hamburg Verkehr für Hamburg, Niedersachsen und Schleswig-Holstein.
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0: Guten Morgen! Anna Nacklapp zusammen mit Alle Farben. Diese Allianz bringt euch in euren Donnerstagmorgen mit Supergirl, das Beste von heute, Leonie. Wenn sie schon mal da ist, kann sie auch gleich singen. Callum Scott kommt auch noch dazu. Wir haben noch einen Kaffee, eben einen Stößer dazu. Raucht noch einen.
1: Klar.
0: Stay, aber hat ja auch noch Zeit. Vorher gibt es ja noch The Weeknd mit einem seiner größten Mega-Hits für euch. Direkt rein in euer Badezimmer mit

0: Hier ist eure Radio Mucke Morning Show. Lassen wir mal 5 Grad sein, kennt ihr. Aber lassen wir doch mal 20 Grad sein.
1: Ja.
0: Hier ist euer Wetterupdate mit dir, Lea.
1: Das ist das Motto heute. 20 Grad. Auf jeden Fall auch Sonnenschein dazwischen, auch wenn es viel regnen kann. Erstmal ist es jetzt richtig schön trocken für euch.
0: Ja, und ihr hattet doch mitgeraten, wie dieses Geräusch hier entsteht. Der Radiamok-Hörer im Urlaubsspezial. Und gestern Morgen, 20:07, ist es passiert. Radiamok-Hörerin Leonie aus Eimsbüttel hat ihn geknackt. Und dann kam der Mann, der jeden Satz anfängt mit: Ich bin Rechtsanwalt Ulrich Habben. Ja. Auch wenn er bei McDonald's am Tresen steht.
2: Ich bin Rechtsanwalt Ulrich Habben und hiermit bestätige ich euch gerne, dass das gesuchte Geräusch entsteht, wenn die Bremse vom Snacktrolley bzw. Servicewagen gelöst wird.
0: Ja, herzlichen Glückwunsch!
1: Leo! Oh mein Gott!
0: Gute Reise!
3: Danke!
0: Koffer packen!
3: Was machen wir?
1: 3.400 Euro.
0: Herzlichen Glückwunsch.
3: Oh mein Gott, danke.
1: So süß, oder? So. Und jetzt ist es doch auch für euch alle klar, das hier entsteht beim Lösen der Feststellbremse eines Servicewagens im Flieger.
0: Ja, und das ist jedes Mal, wenn ihr jetzt so einen Servicewagen seht, denkt ihr natürlich an Radio Hamburg.
1: Oder? Ist echt so, das Geräusch leuchtet ganz besonders ein. Wir haben uns wirklich so sehr für Leonie und ihren Freund Vincent gefreut. Die fliegen jetzt mit der Airline Sky Alps schön nach Bozen, genießen da eine Auszeit im 4-Sterne-Superior Falkensteiner Hotel Falkensteiner Hof. Und ab heute seid ihr natürlich auch wieder dran. Ein neues Geräusch und eine neue Reise, die direkt 1.000 Euro wert ist für euch, wartet schon auf euch. Und ihr hört die große Premiere, den Radio Hamburg Hinhörer, zum allerersten Mal um 6.16 Uhr hier bei Radio Hamburg.
0: Ja, und jetzt Matt Simons für euch bei eurem Musiksender Nummer 1, Radio Hamburg.

0: Calvin Harris, wie immer so großartig. Ja. Ihr startet doch perfekt mit genau den richtigen Mega-Hits in euren Donnerstagmorgen um 5.26 Uhr. Und wir haben ganz viele davon für euch hier bei eurem Musiksender Nummer 1. Das Beste von heute sorgt automatisch für gute Laune, ob ihr wollt oder nicht. Gentlemen, zusammen mit Michael Patrick Kelly nach 5.30 Uhr mit Wildfire. Was für ein Brett. Das ist ja sozusagen ein Frühstücksbrett. Ne?
1: Nee.
0: Und Holly Humberstone, wir freuen uns auf dich. Du bist noch dran vor 5.30 Uhr mit deinem aktuell großen Mega-Hit To Love Somebody.
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0: eure Radiomucke Morning Show. Ihr seid jetzt gerade in eurem Bad. Kurz noch ein bisschen Zahnseide. Original Zahnseide.
1: Aber noch nicht ganz sauber.
0: Am Sonntag macht ihr dann euer Frühstück und wir erledigen den Rest. Unser ganz spezielles musikalisches Angebot für euch in weniger als 10 Minuten. Jetzt ist es 5.30 Uhr.
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0: Eventuell wart ihr auch davon betroffen. Gleich zwei größere Wasserrohrbrüche haben unsere Stadt gestern ordentlich geflutet. Rund um die Amsingstraße liefen eure Keller und Tiefgaragen voll. Am Ohlsdorfer Friedhof stand die Fußbüttler Straße unter Wasser. Das Wasser läuft bei euch inzwischen wieder ganz normal aus dem Hahn. Auf Hamburgs Straßen sind die Folgen aber auch heute Morgen noch zu spüren für euren Weg zur Arbeit oder von eurer Nachtschicht nach Hause. Wollt ihr gleich über die Amsingstraße, Spaldingstraße oder durch Fußbüttel, da kommt ihr teilweise noch nicht durch. Die nächsten Nachrichten haben wir für euch um 6 und euer Radio Hamburg Donnerstagswetter kommt von dir, Lea.
1: Das wird so schön, obwohl jetzt echt Oktober ist, die Spooky Season offiziell eröffnet. Irgendwie immer noch so ein bisschen sommerlich. 20 Grad sind heute noch drin. Auf jeden Fall auch Sonnenschein dazwischen. 15 Grad messen wir in der City jetzt. 13 Grad in Maschen. In Flensburg sind sogar schon 16. Dann ist es jetzt erstmal trocken. Nachmittags, abends dann so ein bisschen Regen. Morgen auch. Aber bei 20 Grad ist da auf jeden Fall noch viel mehr Sonne als heute dabei.
0: Und jetzt für eure Sicherheit um 5.31 Uhr der Radio Hamburg Verkehr mit der Edeka-App. Gerade schon gehört, nach dem großen Wasserrohrbruch gestern gibt es heute Morgen noch ein paar Sperrungen. Die Amsingstraße ist stadteinwärts zwischen der B75 und Dovenfleet noch voll gesperrt. Und auch bei euch in Fuhlsbüttel sind Teile der Fuhlsbüttel und Alsterdorfer Straße weiterhin dicht zwischen Rübenkamp und im grünen Grunde ist in beiden Richtungen auch voll gesperrt. Der Radio Hamburg Verkehr für Hamburg, Niedersachsen und Schleswig-Holstein.
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0: Guten Morgen.
1: Ja, moin.
0: Euer Musiksender Nummer 1 mit ganz vielen Mega-Hits. Das Beste von heute gleich für euch mit Gentleman featuring Michael Patrick Kelly für euren lässigen Start in diesem Donnerstagmorgen mit ihrem gemeinsamen aktuellen Mega-Hit Wildfire. Und Kaigo hat sich Avicii gegriffen und Sandro Cavazzo und noch viele andere mehr. Rausgekommen ist das, was ihr jetzt hört, ist richtig schön geworden. Forever Yours.

0: Guten Morgen, Hamburg.
1: Morgen.
2: Radio Hamburg hier für euch um 5:38 Uhr. Hier ist unser Radio Hamburg Präzisionsteam. Mhm. Was euren perfekten Start in euren Donnerstagmorgen angeht. 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

0: Guten Morgen.
1: Morgen.
0: Hier ist Radio Hamburg, eure Morningshow. Es ist 5.45 Uhr und allerherzlichste Glückwünsche an alle, die gewettet haben, dass der Benzinpreis mal unter 2 Euro fällt.
1: Ist so.
0: Ist tatsächlich heute so, der Tankrabatt greift, das ist gerade richtig entdeckt, Lea.
1: Ja, seit 0 Uhr ist das ja. Ich bin schon am Recherchieren, weil ich natürlich gestern auf Reserve war und noch tanken musste. 20 Euro habe ich mir dann da reingetankt. Deshalb gerade mal geguckt. Mein Fiat zum Beispiel tankt E10, 1,92. L'Europa Chaussee, Orlen-Tankstelle. Das ist ja wohl geil, oder?
0: Günstig.
1: Also unter 2 Euro, ich guck mal kurz, Diesel, selbst das ist 2,06 Euro. Also das ist der günstigste Durchschnittspreis, trotzdem auch irgendwie 2,07 Euro. Also da ist schon ein bisschen Rabatt drauf, ne?
0: Auf jeden Fall. Und während ihr jetzt zur Tankstelle eures Vertrauens fahrt, werdet ihr noch nicht mal nass. Euer Radio Hamburg Wetter-Update mit dir, Lea.
1: Das ist so schön trocken, jetzt gerade bei 15 Grad in der City. Später zwar ein bisschen Regen möglich, trotzdem ist es, obwohl so Oktoberstart heute ist, herbstlich, Sommervibe, 20 Grad und 2 Stunden Sonnenschein für euch. Ja,

0: Ja, das ist ja wohl das Ende vom Lied. Aber zum Glück haben wir ganz viele davon. Guten Morgen!
1: Ja, hi!
0: Schön, dass ihr dabei seid. Und das ist ja wohl einer der schönsten Megahits überhaupt für euren wunderbaren Start in euren Donnerstagmorgen mit der Radio Beyoncé mit Halo bei eurem Musiksender Nummer 1.

0: Radio Amok hier für euch. Guten Morgen. 5.54 Uhr. Alesso kommt aus Schweden. Katy Perry aus den USA. Hat er sie jetzt in den USA besucht oder sie ihn in Schweden? Wir wissen es nicht, aber wir wissen, was dabei rausgekommen ist. I'm Gone, gleich auch für euch das Beste von heute mit Another featuring 54 Ultra. Und ganz entspannt und so schön wird es für euch garantiert noch vor 6 bei eurem Musiksender Nummer 1 Radio Hamburg mit One Direction und Story of My Life.
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0: so schön. Guten Morgen, hier ist Radio Hamburg. Wir haben für euch den Radio Hamburg-Hinhörer. Geräuschknacken, Reise einsacken im Urlaubsspezial. 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
1: 5.
0: Gesamtwert schon jetzt 1.000 Euro. Und das Geräusch dazu für euch zum Mitraten. Im Bad, in der Küche, bei euch im Auto auf dem Weg zur Arbeit oder von der Nachtschicht nach Hause. Große Premiere gleich um 6.16 Uhr. Jetzt ist es 6 Uhr.
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3: Guten Morgen. AfD legt auch in Hamburg deutlich zu. Erhebliche Behinderung nach Wasserrohrbrüchen. Sonne, Wolken, Regen, maximal 20 Grad. Wenn wir Hamburger jetzt eine neue Bürgerschaft wählen sollten, würde sich an den Machtverhältnissen in der Stadt nicht viel ändern. Das zeigt eine repräsentative Trend Research Umfrage im Auftrag von Radio Hamburg. Marc Elvers, trotzdem gibt's eindeutige Entwicklungen.
4: Die SPD verliert 5 Prozentpunkte im Vergleich zur letzten Bürgerschaftswahl und liegt noch bei 29%. Die Grünen verlieren 1 Prozentpunkt, sie liegen noch bei 18. Das würde für Rot-Grün noch fürs Weiterregieren reichen. Allerdings bestätigt sich auch bei uns in Hamburg der Trend aus den jüngsten Landtagswahlen. Die Ränder gewinnen. Die Linke legt um 4 Prozentpunkte zu und liegt jetzt bei 15%. Die AfD verdoppelt sich und liegt bei 14. Und die CDU muss herbe Verluste einstecken. Sie verliert ganze 7 Punkte und rutscht auf 12. Damit wäre sie die kleinste Fraktion in der Bürgerschaft.
3: Die Wasserrohrbrüche in der Amsingstraße und der Fuhlsbüttlerstraße haben weiter massive Auswirkungen auf den Verkehr. Die Fuhlsbüttlerstraße ist auf Höhe des Rohrbruchs bei der Hausnummer 756 voll gesperrt. Und auch im Bereich der Amsingstraße gibt's massive Beeinträchtigungen. Stadteinwärts ist die Straße auf Höhe der Hausnummer 3 vollgesperrt. Außerdem kann nicht in den Wallringtunnel abgebogen werden. Wie lange die reparaturbedingten Sperrungen bleiben, ist laut Hamburg Wasser noch unklar. Weil sich durch andere Sperrungen die Auswirkungen zusätzlich verstärken, empfiehlt Hamburg Wasser, andere Verkehrsmittel zu nutzen und wenn möglich das Homeoffice. Der Berliner Linken-Abgeordnete Ferhat Kutschak gibt nach Kritik an seiner Nähe zu kriminellen Clan-Strukturen seinen Sitz im Innenausschuss des Bundestages ganz auf. Kutschak stand nach der Wahl zum Abgeordnetenhaus in Berlin unter Druck, weil er freundschaftliche Chatnachrichten mit einem Sohn einer dem Clan-Milieu zugerechneten Großfamilie ausgetauscht hatte. Seit Mitternacht gilt der zweite Tankrabatt in diesem Jahr. Durch eine Energiesteuersenkung für Benzin und Diesel soll Sprit etwa 17 Cent billiger werden. Eine Verpflichtung, die Preise zu senken, gibt es für die Tankstellen aber nicht. Das waren die Nachrichten aus Hamburg, Deutschland und der Welt.
0: Euer Radio Hamburg. Donnerstagswetter kommt von dir, Lea.
5: Das wird echt warm heute. 20 Grad sind drin und meine Freundin aus Berlin hat mir gerade völlig zu Unrecht geschrieben. Erstens, wer bucht sich einen Zug um 6 Uhr, um dann ins kalte Hamburg zu fahren? Stimmt nicht. Es wird echt warm hier heute. 2 Stunden Sonnenschein auch. 15 Grad sogar jetzt schon auch um kurz nach 6 hier in der City. 13 in Hollenstedt, in Flensburg sogar schon 16 Grad. Und dann kann es abends kurz nieseln. Trotzdem, Hamburg bleibt stabil. Morgen auch 20 Grad und da dann noch mehr Sonnenschein dazwischen.
0: Und jetzt für eure Sicherheit um 6.02 Uhr der Radio Hamburg Verkehr mit der Edeka-App. Stop and Go, Kratzer Hauptdeich statt einwärts, 1 Kilometer zwischen Neuer Fährweg und Neuenfelder Damm. Ihr braucht ja gerade 10 Minuten mehr. Ihr habt es gerade eben schon von Rainer gehört, nach dem großen Wasserrohrbruch gibt es heute Morgen noch ein paar Sperrungen. Die Amsingstraße statt einwärts zwischen der B75 und Dovenfleet voll gesperrt. Und da auch bei euch in Fuhlsbüttel sind Teile der Fuhlsbüttler und Alzerdorfer Straße weiterhin dicht zwischen Rübenkamp und im grünen Grunde ist in beiden Richtungen auch voll gesperrt. Der Radio Hamburg Verkehr für Hamburg, Niedersachsen und Schleswig-Holstein.
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0: Guten Morgen.
5: Ja, moin.
0: Gleich geht es sowas von ab bei euch im Badezimmer mit dem Besten von heute. Another featuring 54 Ultra für euch mit dem Besten von heute. Talk to you. Und Alesso aus Schweden zusammen mit Katy Perry aus den USA. Das konnte nur ein Welthit werden. Hier bei eurem Musiksender Nummer 1. Viel Spaß jetzt mit When I'm Gone.

0: Guten Morgen. Radio Hamburg hier für euch um 6.10 Uhr. Und ihr habt gestern sowas von mitbekommen und euch minütlich auch hier bei Radio Hamburg gemeldet von den Straßen. Wasserrohrbruch. Wenn ihr gleich was trinken oder Zähne putzen wollt, laut Hamburg Wasser kann das Wasser leicht verfärbt sein aus eurem Wasserhahn, was aber komplett ungefährlich sein soll. Ansonsten plant einfach etwas mehr Zeit ein. Auch Rainer Hirsch aus unseren News. Rainer, du bist auch Verkehrsopfer des Wasserrohrbruches.
1: Ja, genau. Ich komme ja aus dem Süden, aus Harburg. Und mit dem Auto als Nachrichtenmann kann man jetzt vielleicht sagen, war das blind und blöd. Aber ich war irgendwie nicht darauf eingestellt, dass die Amsingstraße gesperrt ist. Da konnte man nicht reinfahren. Hab dann also gedacht, weiche ich aus über die Spaldingstraße. Die endete aber auch im Nichts. Und da musste man über die Nordkanalstraße wieder zurück. Und im Grunde genommen am Berliner Tor vorbei. Und ganz viele Busfahrer wussten offenbar auch nicht Bescheid und standen mit mir da. Und mit Gelenkbussen dann, um kleine gesperrte Ecken zu kommen, ist dann auch nicht so ganz einfach. Deswegen war da heute Morgen ordentlich was los. Ich würde empfehlen, lieber nicht mit dem Auto fahren, wer kann. Ich habe über eine Viertelstunde länger gebraucht.
2: Und das zu einer Uhrzeit, wo wirklich noch null Verkehr
1: war,
2: ne?
1: Richtig, das war vor fünf.
0: Ja. Und zwischendurch auch noch mal kurz den Eiffelturm gesehen.

0: Das ist doch die nötige Dynamik für euren Start in den Donnerstagmorgen mit der Radio Hamburg um 6.16 Uhr. Das ist quasi der Sonnenschirm zum Hören.
1: Ja, stimmt.
0: Jo, und das Wetter passt auch noch, euer Radio Hamburg Wetterupdate mit Lea.
1: 20 Grad sind heute drin. Auf jeden Fall immer mal als Highlight auch Sonnenschein dazwischen, auch wenn es regnen kann. Jetzt ist es trocken bei 15 Grad in der City.
0: So, und gestern habt ihr ihn geknackt, den Radio Hamburg Hinhörer. Das hier ist das Lösen der Bremse des Servicewagens im Flugzeug. Klingt so. Ja, Leonie aus Eimsbüttel hat zusammen mit ihrem Freund Vincent geraten. Teamwork und über ihre Reise im Wert von 3.400 Euro nach Südtirol haben sie sich schon gefreut, ne?
1: Auf jeden Fall, ja.
0: Macht es jetzt doch genau so wie Leonie und Vincent.
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0: Ihr fliegt zu zweit mit der Airline SkyAls von Hamburg nach Bozen. Diesmal geht's für euch ins Falkensteiner Hotel Kronplatz. Mal eben 5-Sterne-Hotel.
1: Boah, ja.
0: Gesamtwert schon jetzt 1.000 Euro. Und mit jeder Spielrunde wird die Reise noch wertvoller. Jedes Mal kommen, falls ihr falsch tippt, 100 Euro obendrauf.
1: Das ist wild, oder? Und ich liebe ja Premieren. Das erste Mal ist immer das Schönste. Seid ihr jetzt bereit für die große Premiere von unserem neuen Radio Hamburg Hinhörer?
2: Noch 5, 4, 3, 2, 1.
1: Das ist er. Komm, nochmal.
0: Aha.
1: Aha. Ihr habt ihr doch eine Idee.
0: Habt ihr doch, da wisst ihr sofort, was es ist.
1: Ja, ich glaube auch.
0: Lass nochmal hören, bitte. 3, 2, 1. Jetzt. Da habt ihr doch garantiert spontane Idee. Macht einfach mit, holt euch die Reise, schickt uns jetzt ein Ohr-Emoji zum Mitspielen per WhatsApp an die 040 333 10.000 und dann spielen wir mit eurem hoffentlich richtigen Tipp um 6.40 Uhr in eurer Morningshow bei Radio Hamburg, eure Musiksender Nummer 1. Don't

0: Radio Burg, 6.23 Uhr, euer Musiksender Nummer 1 in der nächsten Viertelstunde mit Lena. Er wird komplett durchstarten, Radio Burg Newcomer Jack Dean mit Mercy. Sich doch jetzt schon in eure Herzen gemercied und garantiert noch vor 6.30 Uhr bei eurem Musiksender Nummer 1 für ganz viele Mega-Hits, das Beste von heute mit Fastboy und Beautiful Life.
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0: Guten Morgen, Hola. Hier ist Radio Hamburg, eure Morningshow. Kennt ihr das auch, wenn ihr Urlaub macht, wenn euer Hotel noch einen Stern bekommt, dann ist es auf Null.
1: Ja.
0: Wir haben für euch ein 5-Sterne-Hotel. 5. Das Falkensteiner Hotel Kronplatz. 5 Sterne. Es geht für euch zu zweit mit dem Radio Hamburg Hinhörer Geräusch knacken, Reise einsacken mit der Airline Sky Alps von Hamburg nach Bozen mit diesem Geräusch hier. Das ist ganz neu, quasi erst eine Viertelstunde alt.
1: Ganz jung.
0: Ist ganz jung, ganz frisch, ganz klein und klingt immer noch so. Und ihr habt auch garantiert eine Idee für eure Reise im Wert von aktuell 1.000 Euro. Schickt einfach zum Mitspielen ein Ohr-Emoji per WhatsApp an die 040 333 10.000. Und dann sind wir gespannt auf euren allerersten Tipp in weniger als 10 Minuten. Es ist 6.30 Uhr.
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3: Guten Morgen, ich bin Rainer Hirsch. Wäre jetzt in Hamburg Bürgerschaftswahl, gäbe es einen großen Verlierer, die CDU. Sie würde laut der repräsentativen Umfrage von Trend Research im Auftrag von Radio Hamburg 7 Prozentpunkte verlieren und käme nur noch auf 12%. Damit wäre sie nur noch die kleinste Fraktion in der Bürgerschaft, denn die AfD würde ihr Ergebnis fast verdoppeln, auf 14%. Für Rot-Grün würde es fürs Weiterregieren reichen. Die Wasserrohrbrüche von gestern wirken sich massiv auf den Verkehr in Hamburg aus. Die Amsingstraße ist auf der Höhe der Hausnummer 3 stadteinwärts voll gesperrt. Die Fuhlsbüttler Straße ist auf Höhe der Nummer 756 komplett dicht. Beide Sperrungen bleiben, bis die Reparaturarbeiten abgeschlossen sind. Wie lange das dauert, ist laut Hamburg Wasser noch unklar. Umleitungen dauern erheblich länger. Tanken soll ab heute wieder billiger werden. Um Mitternacht ist der zweite Tankrabatt in diesem Jahr in Kraft getreten. Bis Jahresende werden die Energiesteuern auf Benzin und Diesel gesenkt. So soll der Sprit unterm Strich knapp 17 Cent pro Liter günstiger werden.
0: Die nächsten Nachrichten haben wir für euch um 7 und euer Radio Hamburg Donnerstagswetter kommt von dir, Lea.
1: 1. Oktober und so warm noch. 20 Grad sind heute noch drin, auch wenn es dann doch ein bisschen herbstlicher wird. Regen und Gewitter ist dabei. 2 Stunden Sonnenschein stehen aber. Die genießt ihr doppelt. Morgens ist es jetzt auch trocken bei 14 Grad in der City, 15 in Flensburg, 13 dann in Maschen. Und Oktober, haben wir gestern festgestellt, John, ich und meine Freunde, ist jetzt auch nur noch einen Monat entfernt vom Weihnachtsmarkt. Meine Freundin hat gefragt, wann machen die auf? Ja, im November, nächsten Monat. Aber bis das soweit ist, genießen wir trotzdem wirklich doppelt, dass morgen auch noch warm ist. Die ganze Woche Temperaturen um die 20 Grad und morgen auch noch mehr Sonne.
0: Ich habe schon die ersten Osterhasen gesehen.
1: Ja, oh Gott,
0: Hilfe. Für eure Sicherheit, es wird nicht mehr lange dauern. Wird es so kommen. Ja. Für eure Sicherheit um 6.32 Uhr der Radio Hamburg Verkehr mit der Edeka-App. Ihr habt es gerade schon von Rainer gehört, nach dem großen Wasserrohrbruch gestern gibt es heute Morgen ein paar Sperrungen für euren Weg zur Arbeit oder von eurer Nachtschicht nach Hause. Die Amsingstraße ist stadteinwärts zwischen der B75 und Dovenfleet noch voll gesperrt. Deshalb staut es sich jetzt schon auch auf der Spaldingstraße stadteinwärts. Hier braucht ihr gerade 15 Minuten mehr. Und auch bei euch in Fuhlsbüttel sind Teile der Fuhlsbüttler und der Alsterdorfer Straße noch weiterhin dicht. Zwischen Rübenkamp und im grünen Grunde ist in beiden Richtungen auch voll gesperrt. Der Radio Hamburg Verkehr für Hamburg, Niedersachsen und Schleswig-Holstein.
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0: Guten Morgen.
1: Ja, moin.
0: Der Klassiker, original 20 Euro.
1: Original gestern erst gemacht, ja. Ciao.
0: Wunderbar. Wir freuen uns auf Lena, die bringt euch jetzt vollgetankt in euren Donnerstagmorgen. Vollgetankt mit mir jetzt euer Musiksender Nummer 1, Don't Lie to Me. Und das Beste von heute, verliebt euch doch jetzt mal in die Stimme von Radio Hamburg Newcomer Jack Dean.

0: Guten Morgen.
1: Morgen.
0: Radio Amokio, eure Morningshow. Und beim nächsten Geräusch wird es 6.40 Uhr.
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0: Genau, jetzt brauchen wir erstmal das Geräusch. Da, das ist ganz neu. Und du hast zum Mitspielen ein Ohr-Emoji geschickt hier per WhatsApp. Ole, guten Morgen.
3: Moin.
1: Ole, hi.
0: Ole, du bist in Buxtehude unterwegs.
3: Ja, Weg zur Arbeit.
0: Ah, okay. Was arbeitest du?
3: Kundendiensttechniker.
0: Ah ja. Hätte ja sein können, dass du irgendwie bei einer Fluggesellschaft arbeitest oder so.
1: Das wäre ein guter Zufall.
0: Das wäre vielleicht noch einfacher gewesen, ne? Aber wir hören uns zusammen das neue Geräusch nochmal an, Ole. So klingt es. Ja, und ihr, die Radiohörerinnen und Hörer, habt jetzt vielleicht auch eine Idee, was das wohl sein könnte. Hier nochmal. Ole, es geht um deine Traumreise zu zweit mit der Airline Sky Alps von Hamburg nach Bozen ins Falkensteiner Hotel Kronplatz. 5 Sterne. Gesamtwert schon jetzt 1.000 Euro. Und jetzt dein Tipp. Was glaubst du, wie ist dieses Geräusch hier entstanden?
3: Ich denke mal, dass es beim Anschnallen passiert. Also wenn man den Verschluss in die Schnalle reintritt.
0: Okay, stellen wir uns vor, ich sitze am Fenster logischerweise.
1: Ja klar.
0: Ja, wo denn sonst?
1: Fensterplatz gebucht.
0: Na, und dann finger ich da unten diese beiden Dinger zusammen und dann macht es irgendwann...
1: Und los geht's.
0: Mhm. Wie bist du jetzt auf diesen Tipp gekommen, Ole?
3: Ich hab da einfach mal gedacht so.
1: Nein. Einfach mal gedacht, das ist immer gut.
3: Oft geflogen bin und so weiter. Und, naja.
0: Okay. Wann fliegst du denn das nächste Mal?
3: Noch nicht geplant.
0: Dann achte noch mal ganz genau, wenn du dich das nächste Mal anschnallst im Flieger, denn das hier ist nicht das Anschnallgeräusch.
3: Gut.
0: Aber war ein guter erster Versuch und wir freuen uns auf einen guten zweiten. Du bleibst natürlich wie alle Radiohörerinnen und Hörer dabei.
3: Wunderbar, danke.
0: Ja, ihr klickt einfach rein unter radiohamburg.de, da findet ihr ein verschlüsseltes Bild zum Hinhörergeräusch und das ist absolut null hilfreich.
1: Noch nicht, nee. Aber es wird immer besser.
0: Ja, es wird dann Stück für Stück weiter freigeschaltet, es ist noch ziemlich verpixelt, aber vielleicht erkennt ihr ja schon was. Klickt doch mal rein unter radiohamburg.de, beratet euch mit Freunden der Familie und dann spielt ihr die nächste Runde mit eurer Reise im Wert von 1.100 Euro um 9:15 hier bei Radio Hamburg, eurem Musiksender Nummer 1.

0: Guten Morgen, Radio Mucke für euch. Euer Musiksender Nummer 1 um 9.45 Uhr. 9.45 Uhr.
1: Oh Gott, mir cool. Ist es nicht mal aufgefallen.
0: Sie hat komplett falsch.
1: Ich glaub dir alles.
0: Ich lüge schon wieder. 6.45 Uhr ist es. Wow. Gleich aus der Schulz-Dynastie für euch. Robin Schulz mit dem Besten von heute. Better Times. Und vorher euer fantastisches 20-graduides Wetter-Update mit dir, Lea.
1: Ja, solange eine 2 vorne ist bei den Temperaturen, ist alles gut. Und das ist heute auf jeden Fall 20 Grad. 2 Stunden Sonnenschein sind auch dazwischen. Abends zwar ein bisschen Regen, aber erstmal alles entspannt. 14 Grad in der City und schön trocken.
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Guten Morgen. Radio Hamburg hier für euch. Leonie auch dabei bei eurem Musiksender Nummer 1 um 6.51 Uhr. Singt doch mal mit bei euch im Bad. Hier ist einer ihrer größten Hits. Don't worry.

0: Guten Morgen.
1: Hallo.
0: Radio Hamburg für euch gleich mit dem Besten von heute, 6.54 Uhr. Das heißt, weniger als 10 Minuten, dann gibt es für euch Temper City mit Self-Aware. So die Hängematte zum Hören, so mega lässig.
1: Reinlegen da.
0: Und garantiert noch vor 7 Uhr kommt Michael Schulte, einer eurer absoluten Lieblings-Megastars, gemeinsam mit der Rehab und Beremy.
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0: Morgen.
1: Moin.
0: Radio Mucki, eure Morningshow. Tom Cruise ab heute neu im Kino. Und wenn du reinkommst, Christian, also Christian aus, euer Radio Mucki Kino-Insider, begrüßt er dich mit einem Hi-Yo, Diddly-Do, Christian. Ist das ein komischer Typ, der Tom Cruise?
2: Tom Cruise ist auf jeden Fall, ich finde aber im positiven Sinne wahnsinnig, weil er ist ja ein Kino-Wahnsinniger, ja?
0: Ja.
2: Also er lebt Kino wie kein anderer. Und ich hatte zwei komische Erlebnisse mit ihm. Einmal hat er mich zu einem Foto mit ihm gezwungen.
0: Oh,
2: also ich musste dringend, ich hatte keine Zeit mehr. Ich musste dringend zurück zum Flughafen und er hat darauf bestanden, dass alle, die ihn interviewt haben, auch ein Foto mit ihm gemacht haben. Haben wir dann gemacht. Ich habe den Flug noch gekriegt. Und das andere war, als er mit Katie Holmes frisch zusammen war. Da ist er ja überall auch so durch die Talkshows und hat überall so, ich bin verliebt, ich bin verliebt. Und wir hatten Interviews an dem Tag und Katie Holmes war eben auch da als Interviewpartnerin und wir gingen raus in den Flur und da lief plötzlich Tom Cruise rum. Und wir dachten, was macht der denn jetzt hier? Ja? Und er so, ist Katie denn hier? Und ich bin doch jetzt mit Katie zusammen, also wie so ein Teenager eigentlich, weil er wusste, dass hier viele Journalisten da sind. Also das ist eben auch so die andere Seite des Wahnsinns von Tom Cruise. Und wenn ihr Tom Cruise in einer wirklich wahnsinnigen Rolle jetzt im Kino sehen wollt, heute startet Digger. Und wie wahnsinnig dieser Film geworden ist, das erzähle ich euch gleich.
0: Digger oder dünner halt, ne?
2: Deine Mutter, Digger, ne?
0: Eine wirklich überraschende Note hört ihr gleich um 7.17 Uhr. Jetzt ist es 7 Uhr.
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4: Guten Morgen. CDU büßt auch in Hamburg Zustimmung ein. Erhebliche Behinderung nach Rohrbrüchen. Sonne, Regen, 20 Grad heute. Nach den drei Landtagswahlen in Mecklenburg-Vorpommern, Berlin und Sachsen-Anhalt wollten wir wissen, wie würde eigentlich Hamburg wählen, wenn jetzt Bürgerschaftswahl wäre. Die repräsentative Trend Research Umfrage im Auftrag von Radio Hamburg zeigt, es gibt eine eindeutige Verliererin. Marc Elvers.
5: Und die heißt CDU. Bei der letzten Bürgerschaftswahl erreichte sie noch 19%. In unserer Umfrage verliert sie ganze 7 Punkte und kommt nur noch auf 12. Interessant dabei, die AfD verdoppelt sich. Sie gewinnt genau 7 Prozentpunkte dazu, kommt jetzt auf 14% und liegt damit vor der CDU. Aber auch SPD und Grüne verlieren um 5 bzw. 1 Prozentpunkt. Fürs Weiterregieren würde das aber reichen. Die Linke legt dagegen zu, um 4 Prozentpunkte auf jetzt 15%. Die CDU wäre damit die kleinste Fraktion.
4: Die gestrigen Wasserrohrbrüche in der Amsinkstraße und der Fuhlsbüttler Straße haben auch heute noch erhebliche Auswirkungen für Autofahrer. An beiden Stellen sind die Straßen noch gesperrt und es müssen Umleitungen gefahren werden. Weil die aber teils an ohnehin schon bestehenden Baustellen vorbeiführen, empfiehlt Hamburg Wasser, andere Verkehrsmittel als das Auto zu nutzen und Homeoffice. Um Mitternacht ist der wiederbelebte Tankrabatt in Kraft getreten. Durch eine Energiesteuersenkung für Benzin und Diesel soll Sprit etwa 17 Cent billiger sein. Eine Verpflichtung, die Preise zu senken, gibt es für die Tankstellen aber nicht. Nach dem Gewaltexzess in einem Flugzeug von Fly Dubai mit über 170 Menschen auf dem Weg von Dubai nach Tel Aviv spricht Israels Ministerpräsident Netanyahu von einem Terroranschlag und bezeichnet den angegriffenen Piloten als wahren Held. Diana Kramer.
6: Noch ist unklar, was genau sich an Bord der Maschine abgespielt hat. Der Co-Pilot soll den Piloten angegriffen haben, offenbar um das Flugzeug abstürzen zu lassen. Schwer verletzt soll es dem Piloten dann aber gelungen sein, die Cockpit-Tür zu öffnen. Passagiere konnten so den Angreifer überwältigen. Eine zweite Besatzung, die in der Kabine mitreiste, konnte die Maschine in Saudi-Arabien notlanden. Am Abend wurden die Passagiere mit einem Ersatzflugzeug nach Tel Aviv gebracht.
4: Das waren die Nachrichten aus Hamburg, Deutschland und der Welt.
0: Euer Radio Hamburg. Sommerliches Herbstwetter kommt von dir, Liam.
7: Das ist echt so ein Mix heute. Auf jeden Fall 2 Stunden Sonnenschein, das ist schon mal die Hauptsache. 20 Grad sind auch drin. Es ist erstmal trocken. Der Regen kommt echt erst abends, so später nachmittags und vielleicht bei euch auch so. Ihr plant jetzt schon mal alles so um, dass ihr heute irgendwann noch mal draußen sitzen könnt mittags. Morgens gerne auch jetzt schon 14 Grad in der City und schön trocken. Genauso in Maschen oder auch in Lübeck. Da messen wir 13 Grad im Moment. Und dann geht's den Rest der Woche eigentlich auch schön weiter. Morgen auch 20 Grad, bisschen Regen, aber noch mehr Sonnenschein als heute.
0: 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Hier braucht ihr 10 Minuten mehr. Und dann habt ihr es von Rainer schon ansatzweise gehört. Nach dem Wasserrohrbruch gestern gibt es heute Morgen noch ein paar Sperrungen. Die Amsingstraße stand einwärts zwischen der B75 und Dovenfleet noch voll gesperrt. Deshalb staut es sich um Hammerbrook inzwischen auch auf den Ausweichstrecken. Zum Beispiel Nagelsweg stand einwärts. Hier braucht ihr 25 Minuten Geduld. Und auch bei euch in Fuhlsbüttel sind Teile der Fuhlsbüttler und Alsterdorfer Straße noch weiterhin dicht. Zwischen Rübenkamp und im grünen Grunde ist in beiden Richtungen auch voll gesperrt. Und dann weiter mit Sperrungen. Die Max-Brauer-Allee ist aktuell Richtung Bahnhof Altona auf Höhe des SPD-Hauses gesperrt. Da läuft gerade ein Feuerwehreinsatz, hat uns Radio Hamburg-Moderator Isaac gemeldet, der gerade auf dem Weg zum Sport ist, der feine Herr.
7: Ach, sag mal, okay,
0: guck
7: der mal, hat ja Zeit vor der Arbeit.
0: Natürlich. Das ist der Radio Hamburg-Verkehr für Hamburg, Niedersachsen und Schleswig-Holstein.
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0: Guten Morgen.
7: Moin.
0: So großartig wie Lady Gaga Just Dance singt. Ne?
7: Ja.
0: So ein Dance. Machen wir mit gleich hier bei Radio Hamburg. Vorher natürlich das Beste von heute für ganz viele Mega-Hits. So entspannt und lässig. Temper City und Self-Aware.

0: Guten Morgen.
1: Morgen.
0: Radio Hamburg hier für euch um 7.10 Uhr und da wird auch jetzt euer Auto zur Quizarena.
2: Wer schlägt schon? Das Quiz bei Radio Hamburg. Und hier ist eure Quizmasterin, Lea.
1: Bei euch allen vielleicht sowieso auch die Routine zum Mitquissen oder heute mal neu dabei, weil es ein bisschen länger dauert zur Arbeit durch den Wasserrohrbruch. Herzlich willkommen für euch alle. 300 Euro im Jackpot, die du mitnehmen willst. Felix aus Langhorn. Moin.
3: Moin.
0: Moin, Felix.
1: Bei dir auch so, du planst deinen Weg zur Arbeit extra so, dass du im Auto mitquissen kannst.
3: Das ist ganz, ganz wichtig morgens, ja.
1: Ohne das geht gar nichts bei dir. Ist so ein bisschen wie der Kaffee.
3: Ja.
1: Und läuft dann auch immer ganz gut?
3: Im Auto schlage ich John häufig, ja.
1: Guck mal, okay,
0: okay, John. Spannend.
1: Das ist schon mal eine Kampfansage. Ja, erste Kategorie hast du dir selbst ausgesucht.
2: Sport.
1: Welcher Fußballverein steht aktuell auf Platz 1 der Bundesliga-Tabelle der Männer? Ja? Ja?
0: Bayern München.
1: Borussia Dortmund. Der BVB wäre es gewesen.
0: Ach, wirklich?
1: Felix macht schon so eine Faust. Der Punkt geht damit an Felix. Und hier kommt direkt die nächste Kategorie.
2: Musik.
1: Da hört ihr jetzt, wie jemand Musik spielt. Und ich möchte einfach nur wissen, welches Instrument hier zu hören ist.
3: Felix.
1: Ja.
3: Tuba.
1: Ist eine Tuba.
0: Natürlich.
1: 300 yes. Euro. Felix, geil. Herzlichen Glückwunsch.
3: Dankeschön.
1: Wie viel ja genau? Wie im Auto bei dir?
3: Jawohl.
1: Sehr cool. Ihr alle morgen auch herzlich eingeladen, eure Auto-Mit-Quiz-Version mal hier in die Quiz-Arena zu verlegen. 100 Euro im Jackpot, das wird auf jeden Fall cool mit euch.

0: Guten Morgen, Morgen, Hamburg. Hier ist Radio Hamburg, eure Morningshow. Gleich für euch das Beste von heute mit Harry Styles und American Girls. Vorher für euch natürlich euer sommerliches Herbstwetter-Update mit dir, Lea.
1: Ist zwar Oktober, trotzdem echt warm. 20 Grad sind heute noch drin zum Start in den neuen Monat. 2 Stunden Sonnenschein auch. Und die Sonne geht bei 14 Grad in der City jetzt so schön auf, dass genau ein Loch in den Wolken, wo schon orange-rosa durchstrahlt. Und das genießt ihr.
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3: Also normalerweise, ihr wisst es ja, versucht Tom Cruise im Kino so jung wie möglich auszusehen.
0: Ja,
3: und jetzt könnt ihr ihn auf der Leinwand als alten Sack sehen. Oh. Ja, in seinem neuen Film Digger, der heute in den Kinos startet.
4: Stellen Sie sich vor, Sie sind einer von denen, die denken, Digger Rockwell ist Satan persönlich. Also, was sind die schärfsten Angriffe, mit denen ich bei diesen Leuten rechnen muss, die denken, ich bin der Abschaum der Erde?
0: Christian, so haben wir Tom Cruise auf jeden Fall noch nicht gesehen. Und Digger hat natürlich nichts mit unserem Hamburger Kosenamen Digger zu tun.
3: Ja, deine Mutter, Digger. Ne? Nein, Tom Cruise spielt einen Ölmilliardär, der Digger Rockwell heißt. Und wenn Tom Cruise etwas macht, dann macht er das ja hundertprozentig. Ne? Keine halben Sachen, er nimmt keine Gefangenen. Es ist seine bisher radikalste Filmverwandlung. Fette Wampe, schütteres Haar und ungesund bleiche Haut.
0: Und sieht er aus wie ich.
3: Er sieht aus wie einer von uns. Wie wir sieht er aus. Ne? Mit seinen Ölbohrungen löst Digger Rockwell eine haarsträubend krasse Umweltkatastrophe aus und die Welt ist dem Untergang geweiht.
5: Mr. Rockwell ist ein Mann, der unsere Kinder lebendig verbrennen würde, um sie für einen Penny zu verkaufen.
0: Christian, der Film hat dich noch nicht so ganz abgeholt.
3: Ja, es ist ein ganz seltsamer Film. Also fantastische Bilder, tolle Besetzung, erstaunliche und gleichzeitig etwas merkwürdige Leistung von Tom Cruise. Der will den Oscar. Das merkt man so richtig mit der Brechstange. Und Regisseur ist ja immerhin der vierfache Oscar-Preisträger Alejandro Iñárritu. Der hat auch The Revenant gemacht mit Leonardo DiCaprio. Aber der Film, der hat mich überhaupt nicht abgeholt.
0: Ui, woran liegt das denn?
3: Ja, es gibt keine Figur, die man mag. Oh. Der Film hat keine Emotionen, kein Herz. Und es ist auch so ein bisschen so ein Eitelkeitsprojekt. Ne? Guck mal, was wir alles können. Die Handlung wird immer verfrickelter und anstrengender. Und deswegen bekommt Digger von mir nur eine 4 oder 4 von 10 künstlichen Tom Cruise Fettbäuchen.

0: Guten Morgen. Radio Hamburg, eure Morning Show um 7.22 Uhr. Und 5-Sterne-Hotel heißt nicht, dass ihr aus dem Fenster guckt und 5 Sterne seht.
1: Nee.
0: Es ist einfach ein absolutes Mega-Hotel. Und das haben wir für euch. Und das bringt euch ein neues Geräusch. 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
1: Ja.
0: Der Jackpot erhöht schon um 100 Euro. Wir hatten schon einen falschen Tipp. Denn das hier ist nicht das Anschnallen im Flieger.
1: Nee, nicht dieser Gurt.
0: Schon mal nach dem Ausschlussverfahren beratet ihr euch doch jetzt am besten mit dem oder mit der ihr auf jeden Fall verreisen möchtet und nutzt die nächste Spielrunde um 8.59 Uhr tatsächlich. Mhm. Merkt ihr euch hier bei Radio Hamburg, eure Musiksender Nummer 1, und dafür haben wir gleich für euch Michael Patrick Kelly als Zweckwaffe, in diesem Fall gemeinsam mit Ray Garvey, direkt nach 7.30 Uhr mit Best Bad Friend. Und das Beste von heute, noch vor 7.30 Uhr. Versprochen, dafür lege ich deine Hand ins Feuer.
1: Ist in Ordnung, komm, mach.
0: DJ Doja mit Jason Derulo und Mitiko.
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10: Moin.
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0: Guten Morgen.
1: Moin. Hier ist Radio Hamburg, eure Morning Show. Ab heute gibt es für euch im Hamburger Hafen eine ganz besondere Attraktion. Der Hafen wird Gold und ihr seid mit uns schon heute Morgen dabei. In weniger als 10 Minuten. Es ist 7.30 Uhr.
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3: Guten Morgen, ich bin Rainer Hirsch. Wäre jetzt in Hamburg Bürgerschaftswahl, gäbe es einen großen Verlierer, die CDU. Sie würde laut der repräsentativen Umfrage von Trend Research im Auftrag von Radio Hamburg 7 Prozentpunkte verlieren und käme nur noch auf 12%. Damit wäre sie nur noch die kleinste Fraktion in der Bürgerschaft, denn die AfD würde ihr Ergebnis fast verdoppeln, auf 14%. Für Rot-Grün würde es fürs Weiterregieren reichen. Die Wasserrohrbrüche von gestern wirken sich massiv auf den Verkehr in Hamburg aus. Die Amsingstraße ist auf der Höhe der Hausnummer 3 stadteinwärts voll gesperrt. Die Fuhlsbüttler Straße ist auf Höhe der Nummer 756 komplett dicht. Beide Sperrungen bleiben, bis die Reparaturarbeiten abgeschlossen sind. Wie lange das dauert, ist laut Hamburg Wasser noch unklar. Umleitungen dauern erheblich länger. Tanken soll ab heute wieder billiger werden. Um Mitternacht ist der zweite Tankrabatt in diesem Jahr in Kraft getreten. Bis Jahresende werden die Energiesteuern auf Benzin und Diesel gesenkt. So soll der Sprit unterm Strich knapp 17 Cent pro Liter günstiger werden.
1: Die nächsten Nachrichten haben wir für euch um 8 und euer Radio Hamburg. Erstes Oktoberwetter kommt ja von dir, Lea.
4: Das sieht so gar nicht nach Oktober aus. 20 Grad gibt es später, 2 Stunden Sonnenschein. Und wer von euch vielleicht ein bisschen früher heute aufgestanden ist, um extra noch den Tankrabatt vor der Arbeit mitzunehmen, lohnt sich doch. Bei 14 Grad in der City so ein krasser Sonnenaufgang jetzt. Wirklich so pink, orange der Himmel. Das sieht sogar umso schöner aus mit den paar Wolken, die da am Himmel sind. Genauso auch in Lüneburg. 13 Grad messen wir da, 14 in Uetersen. Und dann kann später so ein bisschen regnen. Erstmal ist es aber auf jeden Fall trocken. Und dann morgen trotz Regen, sonnig bei 20 Grad auch.
1: Und hier ist für eure Sicherheit um 7.31 Uhr der Radio Hamburg Verkehr mit der Edeka-App. Stop and Go. A7 Hamburg Richtung Flensburg, 4 Kilometer zwischen Waltershof und Othmarschen. Hier braucht ihr 15 Minuten mehr. Und dann habt ihr es auch gehört in den Nachrichten, seid vielleicht sogar selbst betroffen gewesen heute Morgen schon oder gestern am Nachmittag. Nach dem großen Wasserrohrbruch gibt es heute Morgen noch ein paar Sperrungen. Die Amsingstraße statt einwärts zwischen der B75 und Novenfleet noch voll gesperrt. Staut sich in der City Süd und in Hammerbrook inzwischen auch auf den Ausweichstrecken, zum Beispiel bei euch im Nagelsweg statt einwärts. Da braucht ihr gerade 30 Minuten mehr. Und auch bei euch in Fuhlsbüttel sind Teile der Fuhlsbütteler und Alsterdorfer Straße noch weiterhin dicht. Zwischen der Rübenkamp und dem Grünen Grunde ist in beiden Richtungen auch voll gesperrt. Aber Hamburg Wasser hat auch gesagt, das Wasser könnt ihr natürlich gerne benutzen. Na, sieht ein bisschen verfärbt aus, eventuell.
4: Alles gut.
1: Aber alles ist trinkbar. Hier gibt es auch verfärbtes Wasser, wir nennen das Kaffee.
4: Ja, genau. Ich bin auch so behandelt.
1: Der Radio Hamburg Verkehr für Hamburg, Niedersachsen und Schleswig-Holstein.
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1: Guten Morgen! Ja, und Jennifer Lopez ist dabei und David Guetta gemeinsam mit dem Besten von heute. Save Me Tonight gleich für euch bei eurem Musiksender Nummer 1. Und für ganz viele Mega-Hits Michael Patrick Kelly gemeinsam mit dem großartigen Ray Garvey für euch. Singt mal mit bei Best Bad Friend.

0: 25 Jahre Disneys Der König der Löwen im Stage Theater am Hafen. Herzlichen Glückwunsch natürlich von Radio Hamburg und allen Hörerinnen und Hörern. Im Dezember die große Jubiläumsgala gefeiert. Lea wird mit euch ja schon ab heute.
1: Ja, und König der Löwen wirklich für immer seit Kindheit meine Lieblingsgeschichte, mein Lieblingsmusical. Das wird so schön. Von heute bis zum Sonntag, den 11. Oktober, werden da ganz viele Gebäude rund um das Theater golden angeleuchtet. Dazu heute dann auch noch eine Drohnenshow. Bunte Lichter am Himmel zeigen da dann wirklich Szenen aus Der König der Löwen. Dazu die Musik, die ihr alle kennt und liebt. Und die Show seht ihr gleich dreimal. 20 Uhr, 21 Uhr und 23.15 Uhr.
0: Ja, ich nehme alle drei. Ja. Happy Birthday, König der Löwen. Am liebsten habe ich übrigens, vielleicht geht es euch auch so, die Szene, wo Scar, ne, der böse Löwe, wo er einmal Ui sagt.
1: Mach nochmal.
0: Ui.

0: Guten Morgen.
1: Morgen.
0: 7:43 ist eure Radio Amok Morning Show bei eurem Musiksender Nummer 1. Gleich mit dem Besten von heute. So entspannt mit One Republic und Need Your Love. Und direkt vorher euer großartiges Wetterupdate mit dir, Lea.
1: Das ist so die perfekte Kombi. 14 Grad in der City jetzt, also schon so kühle Luft, wenn ihr jetzt lüftet. Aber so ein schöner Sonnenaufgang. Und vor allem auch echt vielversprechende 20 Grad. Zwar ein bisschen Regen abends, erstmal aber richtig schön trocken.
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0: Schönen Morgen.
1: Morgen.
0: Hier ist Radio Hamburg für euch um 7.49 Uhr und ihr zieht vielleicht jetzt gerade eure Laufschuhe an für den Lauf vor der Arbeit. Ui. Oder bevor ihr schlafen geht nach der Nachtschicht, da seid ihr nicht allein, da macht ihr es nämlich am Morgen genauso wie Ellie Goulding, Radio Hamburg Megastar. Sie hat das Laufen auch für sich entdeckt, versucht das jeden Tag irgendwie hinzubekommen.
1: Krass.
0: Und eine Medaille hängt bei ihr im Flur, da geht sie jeden Tag ganz stolz dran vorbei, mehrfach übrigens.
1: Ach, ja. Ja,
0: für ihren ersten Halbmarathon, 21 Kilometer, hat sie eine Medaille bekommen, hat sie geschafft in Washington in einer Stunde 41 Minuten.
1: Das ist doch gut, oder?
0: Das
1: also du bist der Laufprofi, aber
0: ja,
1: ich würde sagen,
0: ist völlig
1: gut.
0: In Ordnung für 21 Kilometer. Das heißt, wenn sie jetzt um 7.50 Uhr loslaufen würde, wäre sie um 9.31 Uhr wieder zu Hause.
1: Das ist ja entspannt.
0: Wünschen wir ihr einen guten Lauf. Und ihr hört jetzt Ellie Goulding bei eurem Musiksender Nummer 1, Radio Hamburg mit Love Me Like You Do.

0: Golding bei Radio Hamburg, eurem Musiksender Nummer 1 um 7.54 Uhr. Euer Musikexperte hier bei Radio Hamburg, Tim Gaffron, rennt schon die ganze Zeit hier aufgeregt auf und ab.
1: Auf und ab, ja.
0: Und zählt die Stunden, bis es endlich 0 Uhr wird.
1: Ja.
0: Denn dann gibt's endlich die neue von der Purple Disco Machine und er hat schon gesagt, die wird so gut. Große Radio Hamburg Premiere, auf jeden Fall. Große Radio Hamburg Premiere dann morgen früh am Freitag. Da gibt's ja viel neue Megahits, ganz viel neue Musik. Um 7.17 Uhr schaltet ihr unbedingt ein und bis dahin freuen wir uns auch über die Purple Disco Machine gemeinsam mit The Magician und ihrem gemeinsamen Megahit All My Life. Feiert ihr doch in der nächsten halben Stunde zum Start eures Homeoffice das Beste von heute mit Katy Perry. Und Liebe geht durch den Magen, aber Liebe geht auch durch die Ohren.
1: Na klar.
0: Und deswegen gleich Tiffany Harris für euch. Hat sich in euer Herz gesungen mit Breathe.
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0: Guten Morgen.
1: Moin.
2: Ihr hört Radio Hamburg, eure Morning Show. 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
2: 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Jetzt ist es 8 Uhr.
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4: Schönen guten Morgen. Hamburgs CDU im freien Fall. Mehr Geld im schleswig-holsteinischen Einzelhandel. Sonne, Regen bis zu 20 Grad. Die CDU verliert in Hamburg krachend an Zustimmung. Das zeigt die repräsentative Umfrage von Trend Research im Auftrag von Radio Hamburg. Marc Elvers, CDU-Chef Dennis Thering, hat eine Erklärung.
5: Die Umfrage ist keine Überraschung. Der Bundestrend schlägt auch in Hamburg durch, so Thering.
6: Viele Menschen vertrauen der Union im Bund derzeit nicht mehr ausreichend und trauen ja aktuell einfach nicht zu, die drängenden Probleme unseres Landes wirksam zu lösen.
5: Vertrauen entstehe nicht nur durch Worte, sondern durch Handeln. Die Bundespartei muss jetzt zeigen, dass sie die Nöte und Sorgen der Menschen ernst nimmt und die Herausforderungen unseres Landes auch lösen kann, so Thering.
6: Und dafür müssen Worte und Taten wieder stärker zusammenpassen. Und davon profitiert dann am Ende auch die CDU in den Bundesländern.
4: Mindestens heute haben die gestrigen Wasserrohrbrüche in der Amsingstraße und der Fuhlsbüttler Straße noch erhebliche Auswirkungen für Autofahrer. Die Straßen sind an den betreffenden Stellen gesperrt und es müssen Umleitungen gefahren werden. Weil es dort aber teils schon andere Baustellen gibt, empfiehlt Hamburg Wasser, andere Verkehrsmittel als das Auto zu nutzen und Homeoffice. Die rund 124.000 Beschäftigten im schleswig-holsteinischen Einzelhandel bekommen mehr Geld. Laut der Einigung zwischen Verdi und Handelsverband Nord gibt's rückwirkend zum August 3% mehr Gehalt und ab kommenden Mai weitere 2% dazu. Im US-Bundesstaat Tennessee ist die geplante Hinrichtung einer wegen Mordes verurteilten Frau schiefgegangen. Die 50-Jährige lebt und wurde in ein Krankenhaus gebracht. Um die Hinrichtung hatte es zuvor einen Rechtsstreit bis zum obersten US-Gericht gegeben. Tina Eck.
7: Nach dem Machtwort aus dem Supreme Court gingen die Vollstrecker schnell ans Werk. Aber die Hinrichtung verlief nicht glatt. Nach der Verabreichung von 2 tödlichen Spritzen sei Christa Pike noch am Leben gewesen, erklärten ihre Anwälte. Die Mordtat liegt mehr als 30 Jahre zurück. Als 18-Jährige hatte die Frau gemeinsam mit 2 anderen Teenagern eine Bekannte gefoltert und getötet.
4: Soweit die Nachrichten aus Hamburg, Deutschland und der Welt.
2: 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Donnerstagswetter kommt von dir, Lea.
8: Das ist hier schön, später maximal 20 Grad, 14 messen wir in der City jetzt. Und ja, auch wirklich perfekt fürs Oktoberfest noch in München. Da war das Wetter jetzt so gut, John, dass es jetzt Streit gibt, weil die Kellner angefangen haben, auch Bier zu trinken, habe ich gerade gelesen. Finde ich auch sehr gut. Die dachten sich auch, Mensch, du, bei Sonne, Sonnenuntergang oder auch Aufgang, wie jetzt gerade in Soltau oder Trittau bei 13 Grad, mal ein Bierchen, ne? Fühlt ihr vielleicht auch. Morgen ist es mindestens genauso schön, 20 Grad, zwar auch ein bisschen Regen dabei wie heute Abend, aber umso mehr Sonnenschein.
2: Und jetzt für eure Sicherheit um 8.03 Uhr der Radio Hamburg Verkehr mit der Edeka-App. Stop and Go A7 Hamburg Richtung Flensburg. 8 Kilometer zwischen Hausbruch und Bahrenfeld. Hier braucht ihr gar 20 Minuten mehr. Und A24 Berlin Richtung Hamburg. 3 Kilometer zwischen Kreuz Ost und Horn. Hier braucht ihr 10 Minuten Geduld. Dann habt ihr es gerade auch von Rainer gehört. Nach dem Wasserrohrbruch gestern gibt es heute Morgen noch Sperrungen. Die Amsingstraße stadteinwärts zwischen der B75 und Dovenfleet vollgesperrt. Deshalb staut es sich City Süd und in Georgswerda inzwischen auch auf den Ausweichstrecken. Zum Beispiel Hammerburgstraße stadteinwärts. Hier braucht ihr gerade 30 Minuten Geduld. Und auch bei euch in Fuhlsbüttel sind Teile der Fuhlsbüttler und der Alzerdorfer Straße noch weiterhin dicht. Zwischen Rübenkamp und im grünen Grunde ist in beiden Richtungen auch voll gesperrt. Das Blitzer-Update. Radio Hamburg-Hörer Tjark hat eingesehen in Schnakenbeek auf der B5 zwischen Geesthacht und Lauenburg in beiden Richtungen. Das ist der Radio Hamburg Verkehr für Hamburg, Niedersachsen und Schleswig-Holstein.
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2: Guten Morgen. Morgen! Ihr startet in eurem Donnerstagmorgen mit dem Besten von heute. Serviert von Katy Perry gleich für euch mit Watch It Burn zum Mitsingen für die erste Luftgitarre des Morgens.
8: Herrlich,
2: warum Rainer auch nicht? Die Purple Disco Machine and the Magician sorgen jetzt für die akustische Disco-Kugel in eurem Auto mit All My Life.

0: guten Morgen.
1: Moin.
0: Wow, die Harley aus der Garage geholt erstmal hier mit Katy Perry bei eurem Musiksender Nummer 1, 8.11 Uhr. Macht doch jetzt mal kurz den Check in eurer Tasche, Jackentasche, Hosentasche. Guckt ins Portemonnaie. So viel Bargeld habt ihr gerade bei euch.
2: Hier sind Greta und Hanna. Wir haben 40 Euro und 10 Euro Bargeld in der Tasche. Hätten sonst normalerweise aber wahrscheinlich noch weniger. Also wir wären bei Edeka nichts geworden.
0: Ja, kann ja mal passieren. Da hatte ich gestern Morgen hier bei Edeka in der City, da ging nur Barzahlung.
3: Da war es ganz niedergeschmettert.
0: Ja, genau. Kurze Hose Holzgewehr, ne?
3: Ja.
0: Stand ich an der Kasse, da lagen nur meine Proteinriegel und Balsenkekse mit Vollmilchschokolade auf dem Laufband und mussten ganz unwürdig zurück.
3: Bitte.
0: Ich traf ja tatsächlich ein paar Edeka-Märkte im Hamburger Innenstadtbereich, hattet ihr vielleicht auch. Und der Hafen City war aber nach maximal 3 Stunden wieder behoben. Und danke auch mal an die Mitarbeiterinnen und Mitarbeiter, dass ihr da so nett wart an der Kasse.
3: Ja.
0: Und eine gute Idee und ein Lifehack von dir, Lea.
3: Ja, ich dachte so, warum stellen die nicht wie so ein Türsteher direkt in die Tür, der einfach direkt sagt, ey, keine Kartenzahlung, nur bar, weil ich glaube, da wäre es ja gar nicht reingegangen wahrscheinlich.
0: Auf jeden Fall. Ich biete mich an.
3: Genau. Ich glaube, du wärst geeignet.
0: Geringer Stundenlohn.
3: Ja.
0: Du machst es auf jeden Fall richtig für deine Proteinriegel.
4: Moin, John und Lea. Ich bin Melanie und ja, zum Einkaufen habe ich meistens so in Reserve immer 30 bis 50 Euro. Falls dann mal irgendwo das nicht möglich ist, mit der Kreditkarte oder mit der Karte zu bezahlen. Und ja, ansonsten bin ich eigentlich gerne ein Kartenzahler.
0: Ja, ich habe immer so eine Sporttasche mit Bargeld dabei. Ne?
3: Genau, Millionen drin.
0: Ihr fahrt zum Einkaufen, habt Radio Hamburg im Ohr, euren Musiksender Nummer 1 mit dem Besten von heute. Kaigo und Save My Love.

0: Es ist 8 Uhr. Na gut, ihr seid bereit für die ganze Wahrheit. Alt genug seid ihr.
1: Ja, 8:16. Komm raus.
0: 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Ja, sommerliches Herbstwetter kommt von dir, Lea.
1: Das ist jetzt gerade leicht grau bei 14 Grad in der City. Trotzdem trocken und es wird später auch, wenn es abends regnet, warm. 20 Grad und 2 Stunden Sonnenschein.
0: Ja, und da ihr bei diesem Wetter garantiert von einem schönen Urlaub träumt, haben wir was für euch.
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0: Wie entsteht dieses Geräusch? Ja, das ist ganz frisch, ganz neu.
1: Ja.
0: Gerade mal vor 2 Stunden geboren. Und ihr fliegt einfach mal zu zweit mit der Airline Sky Alps von Hamburg nach Bozen ins Falkensteiner Hotel Kronplatz. 5 Sterne. Gesamtwert schon jetzt 1.100 Euro. Und du weißt ja auch ganz genau, wie schön es da ist. Magdalena Dummel hat das Glück, beim Radiosender Südtirol 1 die Morningshow zu machen für ganz Südtirol. Magdalena, guten Morgen.
3: Hey, guten Morgen John und guten Morgen Lea. Und natürlich auch guten Morgen Hamburg.
0: Ja, und du hast jetzt für unsere Hörerinnen und Hörer so tolle Highlights in Bozen.
3: Südtirol ist nicht nur Bozen, deswegen würde ich vielleicht einen Roadtrip machen, natürlich in Bozen landen, aber dann vielleicht im Westen anfangen, vom Finchgau her. Da haben wir ja die kleinste Stadt Südtirols, Glurens mit dieser wundervollen Stadtmauer, dann den Reschensee, der berühmte Kirchturm im See, dann natürlich alles ein bisschen mitnehmen, bis ins Bustertal rüber.
0: Ja, das ist doch richtig schön. Also ihr plant doch einfach, schaut mal, und damit ihr auch dahin kommt, gibt es dieses Geräusch hier. Wie ist es entstanden? Ihr spielt natürlich mit. Die Spielrunde startet um 8.59 Uhr, also garantiert noch in dieser Stunde. Und dann heißt es für euch Geräusch knacken und Reise einsacken im Urlaubsspezial. Mit eurem Musiksender Nummer 1, zum Glück jetzt mit Billie Eilish, die ist richtig schön. Birds of a Feather jetzt für euch so schön. Verliebt euch doch mal jetzt in die Stimme.

0: Guten Morgen, Radio Hamburg hier für euch um 8.24 Uhr. Euer Donnerstagmorgen startet mit eurem Musiksender Nummer 1 Radio Hamburg. Und ihr gehört auch zu denen, die sagen, ach, ohne mein Coldplay geht hier gar nichts.
1: Du und
0: ohne mein Coldplay, sagt ihr doch jetzt bei euch im Homeoffice. Kommen gleich! Nico Santos für euch dabei mit Why Don't You Stay?
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0: Und das Beste von heute garantiert noch vor 8.30 Uhr. Der Mann, der so heißt und einfach so klingt. Teddy.
1: Stimmt. Na,
0: ist einfach total schön. Teddy Swims für euch mit Mr. Know-It-All.
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0: gerade mitgedammt, dam, dam, dam. Radio Hamburg 4, guten Morgen.
1: Hallo.
0: Eure Morning Show, und das sind die Top 3 Zitate eures heutigen Donnerstages.
2: Top 3.
0: Unser Chef nach seinem 12. Kaffee.
3: Ich bin eine Summsebiene, Summ, Summ.
0: Ja.
2: Top 2.
0: Er sind gleich für euch das Beste von heute. Why don't you stay? Hallo.
4: Hallo, hier ist Nico Santos bei Radio Hamburg auf 103.6.
0: Ja, und?
1: Top 1.
0: Ja, die absolute Top 1 zum Spiel Deutschland-Serbien heute Abend kommt von unserem Bundestrainer Jürgen Klopp. Und es ist, Leute, es ist so witzig.
1: Ja.
0: Es ist witzig. Und
1: ganz
0: zwar in
1: toll.
0: Weniger als 10 Minuten. Jetzt ist es 8.31 Uhr.
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5: Mit Rainer Hirsch. Guten Morgen. Wenn es jetzt in Hamburg eine Bürgerschaftswahl gäbe, würde die CDU deutlich an Stimmen verlieren, während die AfD in gleichem Umfang dazugewinnen würde. Das zeigt eine repräsentative Trend Research Umfrage im Auftrag von Radio Hamburg. CDU-Chef Thering sagte uns, viele Menschen trauten der Bundes-CDU nicht mehr zu, die Probleme zu lösen, und das schlage auch in den Ländern durch. Im schleswig-holsteinischen Einzelhandel gibt es nun nach 4 Tarifverhandlungsrunden einen Durchbruch. Die 124.000 Beschäftigten bekommen rückwirkend zum August 3% mehr Entgelt und ab Mai nochmal 2% drauf. Bei der ersten geplanten Hinrichtung einer Frau in Tennessee seit mehr als 200 Jahren ist es zu Komplikationen gekommen. Die 50-jährige Christa Pike, die 1996 zum Tode verurteilt wurde, lebt. Ihre Anwälte erklärten, dass sie trotz der Verabreichung von 2 Giftspritzen nicht für tot erklärt wurde und in eine Klinik gebracht wurde.
0: Die nächsten Nachrichten haben wir für euch um 9 und euer Radio Hamburg Donnerstagswetter kommt von dir, Lea.
1: Das ist so schön später, bei 20 Grad maximal, also wirklich noch sommerliche Temperaturen. Passt so gar nicht eigentlich zum 1. Oktober, aber nehmen wir mit. 14 Grad in der City jetzt, 15 zum Beispiel in Bremervörde, am Timmendorfer Strand. Wenn es nochmal ein Strandtag sein soll im Oktober, 16 Grad sogar schon. Und dann kann es abends ein bisschen regnen, aber das geht wirklich super schnell vorbei. Dann ist es morgens auch leicht nass, aber 20 Grad und auf jeden Fall noch mehr Sonne als heute.
0: Das ist ja der goldene Oktober, ne?
1: So ist es.
0: Auch den silbernen und den bronzenen.
1: Ah ja, okay. Die will ich mal kennenlernen.
0: Natürlich. Für eure Sicherheit um 8.32 Uhr der Radio Hamburg Verkehr mit der Edeka-App. Stop and Go habt ihr auf der A7 Hamburg Richtung Flensburg. 8 Kilometer zwischen Hausbruch und Bahrenfeld. Hier braucht ihr 30 Minuten Geduld. Und Kölbrandbrücke stadtauswärts zwischen der Auffahrt zur A7 und Rossdamm. Hier braucht ihr 20 Minuten mehr. Dann nach dem Wasserrohrbruch gestern gibt es heute Morgen ein paar Sperrungen. Die Amsingstraße stadteinwärts zwischen B75 und Dovenfleet noch voll gesperrt. Und deshalb sitzt ihr auch im Stau. Es staut sich in der City Süd und in Georgswerda inzwischen auch auf den Ausweichstrecken. Zum Beispiel Heidenkampsweg stadteinwärts. Hier braucht ihr gerade gut 1 Stunde 30 Minuten Geduld.
1: Boah.
0: Was macht ihr eigentlich so in dieser Stunde 30? Außer euch ärgern und denken, boah, geht's mal voran.
1: Und Radio hören.
0: Und Radio hören natürlich. Sagt uns, vielleicht spielt ihr ein Spiel. Ich sehe was, was du nicht siehst, oder habt eine andere tolle Idee. Gerne mal eine WhatsApp schicken an uns. Eine Sprachnachricht würden wir uns sehr freuen an die 040 333 10.000. Und auch bei euch in Fuhlsbüttel sind Teile der Fuhlsbütteler und Alsterdorfer Straße noch weiterhin dicht. Zwischen Rübenkamp und dem Grüngrunde beide Richtungen auch voll gesperrt. Das Blitzer-Update. Rico aus Pinneberg meldet einen Blitzer in Elmshorn in der Berliner Straße beidseitig. Dankeschön. Das ist der Radio Hamburg Verkehr für Hamburg, Niedersachsen und Schleswig-Holstein.
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0: Guten Morgen.
1: Hello.
0: Coldplay gehören auch dazu. Es wird hymnisch und einfach episch mit Paradise. So schön gleich direkt vorher das Beste von heute mit diesem Wahnsinns-Schlagzeug am Anfang. Nico Santos mit Why Don't You Stay?

0: ist hier für euch, 8.40 Uhr an eurem Donnerstagmorgen, eure Morningshow. Und heute Abend seid ihr doch schon verabredet. Chips und Bier steht bereit. Lecker. Für das Spiel in der Nations League Deutschland-Serbien gibt vor Ort noch Tickets für das Spiel. Und Grund dafür, mangelnde Hotels, weil das Spiel ist ja in München in der Allianz Arena und die meisten Hotels beherbergen die Besuffskis, also die Feingeister, die das Oktoberfest besuchen. Mhm. Die Mannschaft findet sich gerade und Bundestrainer Jürgen Klopp sagt das auch mit dem Zitat des Tages.
1: Also nochmal, wenn man ein Ballett zusammenstellt und nicht, dass wir ein Ballett wären, aber wenn man eins zusammenstellt, nach 4 Tagen sollen die auftreten, dann rennen die sich über den Haufen. Ja, das haben wir nicht getan, um es mal klarzustellen.
2: Redet er sich super schön.
0: Ballett rennt sich über den Haufen, finde ich total schön. Ja, ihr tanzt gerne Ballett, am besten jetzt zu Felix Jähn und Zoe Wies bei eurem Musiksender Nummer 1 Radio Hamburg.

0: Hamburg.
1: Moin. Eure Radio Hamburg Morning Show um 8.44 Uhr. Nur noch eine gute Viertelstunde. Trennt euch von eurer Traumreise nach Südtirol mit der Airline Skyalps.
0: Ja.
1: Haben wir für euch im Wert von 1.100 Euro. Vorher haben wir noch im Wert von unbezahlbar das Beste von heute. Mit Flow und Liquid und garantiert vorher noch euer Radio Hamburg Wetterupdate mit dir, Lea.
0: Ja, ich dachte ich unbezahlbar, aber okay. 14 Grad müssen in der City jetzt. 20 sind noch drin und auch wenn es abends kurz regnet, ist auch immer wieder Sonnenschein dabei.
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0: Guten Morgen, Hamburg.
1: Morgen.
2: Ja, hier ist eure. Ich will zuerst guten Morgen sagen.
0: Achso, okay, Entschuldigung.
2: Guten Morgen.
0: Das guten
2: ist
0: Morgen.
2: Unfair. Jetzt bist du mal dran.
0: Jetzt hakt.
2: Dann, klar, es ist guten Abend, wenn wir so weitermachen.
0: Na, wenn.
2: Ja, in weniger als 8 Minuten geht's für euch nach Südtirol beim Radio Hamburg Kennhörer Geräuschknacken und Reise einsacken. Ihr macht mit in unserem Urlaubsspezial und dieser Radio Hamburg Megahit ist in eurem Reiseziel Südtirol momentan super beliebt. Platz 2 der Südtirol Charts. Das Beste von heute. Alex Warren für euch mit Fever Dream bei Radio Hamburg, eurem Musiksender Nummer 1.

0: Guten Morgen.
1: Morgen.
0: Das ist ja wohl Radio Hamburg hier, ne?
1: Jawohl.
0: 8:53 Uhr und das ist ja wohl das Beste von heute. Das gibt's gleich für euch. Direkt nach 9 Uhr freuen uns alle zusammen auf Leonie und Callum Scott Stay. Und da macht doch eure Arbeit gleich doppelt Spaß und versucht doch mal gleich mitzusingen.
1: Oh Gott.
0: Ja.
1: Das ist dein Singen?
0: Ja, nee, das wird gleich so hoch.
1: Oh, okay. Genauso ich lass hoch. Das lieber.
0: Ja,
1: bei mir ganz schwierig.
0: Portugal and the Man, die singen ziemlich hoch gleich. Hört mal selbst mit Feel It Still.
1: Danke genug.
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0: Morgen.
1: Hallo.
0: Hier ist eure Radio Hamburg Morning Show. Und ja, ihr wisst doch, mitraten macht euch so viel Spaß. Wie entsteht dieses Geräusch? Mit der richtigen Lösung sitzt ihr ja schon so gut wie im Flieger der Airline Sky Alps, fliegt zu zweit nach Südtirol direkt hinein in ein 5-Sterne-Hotel. Was ihr allerdings gleich mit eurem Tipp auf gar keinen Fall hören wollt.
2: Hallo, ich bin Rechtsanwalt Ulrich Happen und hiermit bestätige ich euch gerne, dass der soeben abgegebene Tipp zum gesuchten Geräusch falsch ist.
1: Ja, das wollen wir nicht.
0: Hatten wir heute Morgen schon einen. Also das Anschnallen im Flieger ist es auf gar keinen Fall. Wie entsteht dieses Geräusch? Ihr habt doch garantiert eine Idee. Dann schickt doch einfach zum Mitspielen ein Ohr-Emoji per WhatsApp an die 040 333 10.000 und dann holt ihr euch eure Traumreise nach Südtirol gleich schon um 9.19 Uhr.
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0: Es ist 9 Uhr.
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5: Ja, guten Morgen. AfD gewinnt in Hamburg an Zuspruch. Mehr Geld im schleswig-holsteinischen Einzelhandel. Sonne, Regen, maximal 20 Grad. Wenn jetzt Bürgerschaftswahl wäre, wäre die AfD die große Gewinnerin. Sie würde sich von 7% auf 14% verdoppeln. Das zeigt die repräsentative Trend Research Umfrage im Auftrag von Radio Hamburg. Marc Elvers, besonders bei einer Wählergruppe hat sie Erfolg.
6: Ja, vor allem bei den 50- bis 59-Jährigen ist sie stark. Sie findet aber auch Zuspruch von mindestens 14% in fast allen Altersgruppen, außer bei den unter 30-Jährigen. Und eines fällt auch auf, genauso viele Frauen wie Männer würden die AfD wählen. Auch die Linke würde laut der Umfrage dazu gewinnen, insgesamt 4 Prozentpunkte. Hier ist der Geschlechterunterschied deutlich. Während 19% der Frauen die Linke wählen würden, sind es nur 12% der Männer. Insgesamt würde die Linke vor allem von jungen Menschen gewählt. Bei den unter 30-Jährigen kommt sie in der Umfrage auf 27%. Bei den 30- bis 39-Jährigen auf 26%. Die Ergebnisse zeigen aber auch, Rot-Grün könnte weiter regieren.
5: Die Beschäftigten im Einzelhandel in Schleswig-Holstein bekommen mehr Geld. Laut der Einigung zwischen Verdi und dem Handelsverband Nord gibt's rückwirkend zum August 3% mehr Gehalt und ab kommenden Mai noch weitere 2% dazu. Seit Mitternacht gibt es wieder einen Tankrabatt vom Staat. Die Energiesteuer auf Benzin und Diesel wurde gesenkt und so könnte der Liter Sprit um bis zu 17 Cent billiger werden. Claudia Wächter, geben die Tankstellen das auch schon weiter?
7: An der Zapfsäule in München, Leipzig oder Stuttgart kostet der Liter Super E10 sogar unter 2 Euro. Aber nicht alle ziehen damit. Regional gibt's große Unterschiede, sagt der ADAC. Heißt also auch, nicht überall wird im Moment der Tankrabatt von knapp 17 Cent pro Liter komplett an die Autofahrer weitergegeben.
5: Fast jeder zweite Beschäftigte hier in Deutschland nutzt schon KI-Agenten bei der Arbeit. Damit gehören wir zur weltweiten Spitze und liegen nur hinter den USA. Das geht aus einer Untersuchung des Technologiekonzerns HP hervor, nach der viele aber auch einen Verlust ihres Arbeitsplatzes fürchten. Das waren die Nachrichten aus Hamburg, Deutschland und der Welt.
0: Und das ist euer Radio Hamburg Donnerstagswetter. Kommt von dir, Lea.
1: So entspannt, auch wenn ihr vielleicht gerade echt so ein bisschen im Stau steht und so durch den Wasserrohrbruch. 15 Grad in der City, mal Fenster aufmachen. Ganz entspannt ist es auch erstmal trocken. Abends ein bisschen Regen dabei. Auch in Lüneburg und Glinde, da messen wir jetzt 14 Grad. Da wird es aber trotzdem warm. Also 20 Grad, die Marke knacken wir auf jeden Fall. Auch mit Sonnenschein dazwischen. Heute, morgen umso mehr Sonne, auch 20 Grad. Und wenn, dann immer nur kurz Regen.
0: Und das ist für eure Sicherheit um 9.02 Uhr der Radio Hamburg Verkehr mit der Edeka-App Stop and Go. A7 Hamburg Richtung Flensburg, 8 Kilometer zwischen Hausbruch und Bahrenfeld. Hier braucht ihr gerade 30 Minuten mehr. Und Kühlbrandbrücke stadtauswärts zwischen der Auffahrt zur A7 und Rostam. Auch hier seid ihr mit 30 Minuten dabei. Die Wasserrohrbrüche machen uns Sorgen. Erheblich.
1: Sorgenkinder.
0: Richtig, Sorgen. Die Amsingstraße stadteinwärts zwischen der B75 und Dovenfleet noch voll gesperrt. Deshalb staute sich in der City Süd und in Georgswerda bei euch inzwischen auch auf den Ausweich Strecken, zum Beispiel Heidenkampsweg stadteinwärts mit 1 Stunde und 30 Minuten mehr. Auch Radiohörerin Toni steht seit 1 Stunde im Hovestieg in Vettel. Und auch bei euch in Fuhlsbüttel sind Teile der Fuhlsbütteler und der Alsterdorfer Straße noch weiterhin dicht. Zwischen Rübenkamp und dem Grüngrunde ist in beiden Richtungen auch voll gesperrt. Das Blitze-Update mit dir, Radiohörer Olaf aus Schwarzenweg.
8: Direkt hinterm Baum, Eilbegtal. Ja, ist eine Einbahnstraße. Da ist seit kurzem 30 erlaubt.
0: Dankeschön. Und das ist der Radio Hamburg Verkehr für Hamburg in Niedersachsen und Schleswig-Holstein.
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0: Herzlich willkommen an eurem Schreibtisch. Wir sind auch dabei. Vielen Dank. Sia und Sean Paul singen gleich für euch gemeinsam. Cheap Thrills, achtet mal auf Bille Bang Bang und zählt mal mit, wie oft das gesungen wird in dem Lied.
1: Challenge.
0: Vorher gibt's noch Leonie und Callum Scott gemeinsam mit dem Besten von heute. Stay und Nathan Evans begrüßt euch mit einem typisch hamburgischen Ahoi und bringt euch rein mit dem Wallerman.

0: 447. Ich habe 447 Billabong-Bangs gezählt.
1: Ah ja, okay. Deshalb warst du so abgelenkt hier eben.
0: Radio Muck hier, 9.13 Uhr. Guten Morgen. Euer fantastisches Wetterupdate zum 1. Oktober mit dir, Lea.
1: Ist trocken, 15 Grad in der City jetzt. Und es wird vor allem echt noch warm, auch wenn es abends regnet. 20 Grad sind drin und dazu auch viel Sonnenschein.
2: 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Vielleicht passiert es genau jetzt bei unserem Urlaubsspezial.
0: Jo, und du hast, wie so viele auch von euch zum Mitspielen, ein Ohr-Emoji gewhatsappt. Moin Moritz.
3: Moin.
1: Moritz,
3: hallo.
1: Na?
0: Moritz von Egesdorf nach Südtirol. Es geht ja um die Reise zu zweit mit der Airline Sky Alps von Hamburg nach Bozen ins Falkensteiner 5-Sterne-Hotel Kronplatz. Gesamtwert aktuell 1.100 Euro. Und wir hören uns zusammen mit dir, Moritz, und natürlich den Radio-Hamburg-Hörern und hören das Geräusch nochmal an, das Neue seit heute Morgen. Es klingt so. Oh, das ging jetzt sehr schnell, ne?
1: Ja.
0: Wir hören nochmal rein. Was glaubst du, Moritz? Wie ist es entstanden?
3: Ich würde denken, das ist im Flugzeug die Gepäckablage, wenn man da leise schließt und der Griff einrastet über den Sitzen, die Klappe. Das hätte ich gedacht.
0: Okay, also ne, bevor du dich hinsetzt, machst dein Gepäck oben rein, passt meistens nicht, ist immer ein bisschen eng alles.
1: Immer zu eng, ja.
3: Boah. Genau.
0: Genau, und dann willst du bei unter dir schon wieder alle schlafen, willst du die Klappe leise zumachen und dann macht es. Coole Idee. Wie bist du drauf gekommen?
3: Weil ich es gerade gestern über meinen Ohren gehört habe oder über meinem Kopf.
0: Ah, okay.
1: Ach, gestern geflogen?
3: Ja.
1: Aus dem Urlaub oder?
3: Nein, leider geschäftlich.
1: Ah ja, okay.
0: Ah, okay, gut, aber das kommt ja mal vor, ne? Hm. Ja, wird es jetzt diese Traumreise für dich, Moritz, oder platzt der Traum? Wir hören mal rein in 3, 2, 1, jetzt.
1: Da ist was geplatzt.
0: 1200 Euro jetzt, aber bitte unbedingt wieder in den Flieger steigen, genau hinhören, gucken, was da passiert und dann einfach wieder mitspielen. Nächste Chance auch für dich, Moritz, schon ab 11 Uhr hier bei Radio Hamburg.
3: Wunderbar, vielen Dank.
2: Die

0: Radiamuckel für euch. Ungegoogelt ist es jetzt 9.24 Uhr.
1: Meisterleistung.
0: Natürlich. Und ihr sitzt da natürlich im Schneidersitz vor eurem Radio und denkt, na, was kommt jetzt? Hm? Na,
1: ja.
0: Womit werde ich jetzt überrascht?
1: Komm, sag doch.
0: Komm, da seid ihr doch genau richtig. Gleich direkt nach 9.30 Uhr das Beste von heute. Richtig cooler Mega-Hit. Cat's Eye mit Animal. Und wenn ihr jetzt sagt, ich habe aber nur bis 9.30 Uhr Zeit, dann habe ich ein Meeting. Hm. Ja, dann hört ihr auf jeden Fall vorher noch Artemis und I Like the Way You Kiss Me.
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0: Guten Morgen. Radio Mucki, eure Morning Show. Und ihr hattet vielleicht heute schon ein seltsames Zusammentreffen, vielleicht mit dem Chef.
1: Ja.
0: Radio Mucki, Insider Christian aus. Es gibt so krasse Erlebnisse, die du hattest mit Tom Cruise.
2: Als er mit Katie Holmes frisch zusammen war, da ist er ja überall auch so durch die Talkshows und hat überall so, ich bin verliebt, ich bin verliebt. Und wir hatten Interviews an dem Tag und Katie Holmes war eben auch da als Interviewpartnerin. Und wir gingen raus in den Flur und da lief plötzlich Tom Cruise rum. Und wir dachten, was macht der denn jetzt hier, ja? Und er so, ist Katie denn hier? Und ich bin doch jetzt mit Katie zusammen, also wie so ein Teenager eigentlich, weil er wusste, dass viele Journalisten da sind.
0: Ja.
2: Also das ist eben auch so die andere Seite des Wahnsinns von Tom Cruise. Und wenn ihr Tom Cruise in einer wirklich wahnsinnigen Rolle jetzt im Kino sehen wollt, heute startet Digger. Und wie wahnsinnig dieser Film geworden ist, das erzähle ich euch gleich.
0: Digger oder dünner halt, ne?
2: Deine Mutter, Digger, ne?
0: Ja, und Kino oder Kies, ne? Oh Gott.
1: Jetzt geht's aber richtig los hier.
0: Auf jeden Fall ist es soweit. In 10 Minuten. Jetzt ist 9.31 Uhr.
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4: Mit Rainer Hirsch. Guten Morgen. Wenn es jetzt in Hamburg eine Bürgerschaftswahl gäbe, würde die CDU deutlich an Stimmen verlieren, während die AfD in gleichem Umfang dazugewinnen würde. Das zeigt eine repräsentative Trend Research Umfrage im Auftrag von Radio Hamburg. CDU-Chef Thering sagte uns, viele Menschen trauten der Bundes-CDU nicht mehr zu, die Probleme zu lösen, und das schlage auch in den Ländern durch. Im schleswig-holsteinischen Einzelhandel gibt es nun nach 4 Tarifverhandlungsrunden einen Durchbruch. Die 124.000 Beschäftigten bekommen rückwirkend zum August 3% mehr Entgelt und ab Mai nochmal 2% drauf. Bei der ersten geplanten Hinrichtung einer Frau in Tennessee seit mehr als 200 Jahren ist es zu Komplikationen gekommen. Die 50-jährige Krista Pike, die 1996 zum Tode verurteilt wurde, lebt. Ihre Anwälte erklärten, dass sie trotz der Verabreichung von 2 Giftspritzen nicht für tot erklärt wurde und in eine Klinik gebracht wurde.
0: Die nächsten Nachrichten haben wir für euch um 10 und vielleicht kennt ihr das auch. Mein lieber Freund Steffen hat mir gerade so eine Kachel geschickt.
1: Eine Kachel?
0: So eine Kachel, ne? Und da steht ein schlauer Text drauf.
1: Aha.
0: Herbst ist, wenn Männer rumlaufen, als wäre es Sommer und Frauen, als wäre es Winter.
1: Oh mein Gott, das passt perfekt.
0: Ja, Männer,
1: du hast eine kurze Hose an.
0: Und Frauen meistens im Steppmantel.
1: Ja, ich habe hier einen Strickpullover an.
0: Euer Radio Hamburg Wetter kommt natürlich von dir, Lea.
1: Es ist wirklich original. Vielleicht beobachtet ihr das auch bei euren Kollegen heute. Gut, okay, es sind 20 Grad maximal, also kurze Hose ist schon fair enough, John. Trotzdem jetzt bei 15 Grad in der City auch muckelig in so einem Strickpullover. 16 Grad messen wir in Bremerförde, 15 in Pinneberg. Und dann kann es abends so leicht regnen, trotzdem ist Sonne dabei. Morgen genauso, da sogar mehr Sonne, 20 Grad und auch ein bisschen Regen.
0: Und jetzt für eure Sicherheit um 9.33 Uhr der Radio Hamburg Verkehr mit der Edeka-App. Stop and Go A7 Hamburg Richtung Flensburg, 8 Kilometer zwischen Hausbruch und Bahrenfeld. Hier seid ihr mit 30 Minuten dabei. Und auch 30 Minuten Köhlbrandbrücke stadtauswärts zwischen der Auffahrt zur A7 und Rostam. Nach den Wasserrohrbrüchen gibt es ein paar Sperrungen, Wasserrohrbrüchen. Dreimal hintereinander
1: Wasserrohrbrüchen, oh Gott.
0: Genau, ist auf jeden Fall kaputt. Die Amselstraße bleibt schon ein, wird zwischen der B75 und Dovenfleet voll gesperrt. Dadurch wird es ja inzwischen auch auf den Ausweichstrecken City Süd rund um Georgswerda richtig voll. Auf dem Heidenkampsweg braucht ihr zum Beispiel gerade eine Stunde länger. Und auch in Fuhlsbüttel gibt es weite Einschränkungen. Teile der Fuhlsbütteler und der Alsterdorfer Straße sind noch gesperrt. Zwischen der Rübenkamp und dem Grüngrunde kommt ihr in beiden Richtungen nicht durch. Das Blitzer-Update. Vielen Dank an Andrea und Rico für die vielen Infos. Eine neue Mehrzahl von Infos.
1: Klar.
0: Denn Andrea meldet einen Blitzer auf der Lombardsbrücke Richtung Stephansplatz und Rico meldet einen Blitzer in Rotenburgsort Großmannstraße stadteinwärts. Der Radio Hamburg Verkehr für Hamburg, Niedersachsen und Schleswig-Holstein.
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0: Guten Morgen!
1: Ja, moin.
0: Ja, ist gleich für euch mit dabei mit der Replay. Was für ein wahnsinnig toller Mega-Hit gleich für euch und das Beste von heute. Übrigens ganz neu bei Radio Hamburg, fängt auch schon richtig cool an. Singt sich jetzt in euer Herz, Cat's Eye und Animal.

0: Also normalerweise, ihr wisst es ja, versucht Tom Cruise im Kino so jung wie möglich auszusehen.
1: Ja, klar.
0: Und jetzt könnt ihr ihn auf der Leinwand als alten Sack sehen. Oh. Ja, in seinem neuen Film Digger, der heute in den Kinos startet.
2: Stellen Sie sich vor, Sie sind einer von denen, die denken, Digger Rockwell ist Satan persönlich. Also, was sind die schärfsten Angriffe, mit denen ich bei diesen Leuten rechnen muss, die denken, ich bin der Abschaum der Erde?
1: Christian, so haben wir Tom Cruise auf jeden Fall noch nicht gesehen. Und Digger hat natürlich nichts mit unserem Hamburger Kosenamen Digger zu tun.
0: Ja, deine Digger. Mutter, Digger. Ne? Nein, Tom Cruise spielt einen Ölmilliardär, der Digger Rockwell heißt. Und wenn Tom Cruise etwas macht, dann macht er das ja hundertprozentig. Ne? Keine halben Sachen, er nimmt keine Gefangenen. Es ist seine bisher radikalste Filmverwandlung. Fette Wampe, schütteres Haar und ungesund bleiche Haut.
1: Und sieht er aus wie ich.
0: Er sieht aus wie einer von uns. Wie wir sieht er aus. Ne? Mit seinen Ölbohrungen löst Digger Rockwell eine Haarsträubung krasse Umweltkatastrophe aus und die Welt ist dem Untergang geweiht.
3: Mr. Rockwell ist ein Mann, der unsere Kinder lebendig verbrennen würde, um sie für einen Penny zu verkaufen.
1: Christian, der Film hat dich noch nicht so ganz abgeholt.
0: Ja, es ist ein ganz seltsamer Film. Also fantastische Bilder, tolle Besetzung, erstaunliche und gleichzeitig etwas merkwürdige Leistung von Tom Cruise. Der will den Oscar. Das merkt man so richtig mit der Brechstange. Und Regisseur ist ja immerhin der vierfache Oscar-Preisträger Alejandro Iñárritu. Der hat auch The Revenant gemacht mit Leonardo DiCaprio. Aber der Film, der hat mich überhaupt nicht abgeholt.
1: Ui. Woran liegt das denn?
0: Ja, es gibt keine Figur, die man mag. Oh. Der Film hat keine Emotionen, kein Herz. Und es ist auch so ein bisschen so ein Eitelkeitsprojekt. Ne? Guck mal, was wir alles können. Die Handlung wird immer verfrickelter und anstrengender. Und deswegen bekommt Digger von mir nur eine 4 oder 4 von 10 künstlichen Tom Cruise Fettbäuchen.

0: ist schön, auch wenn es gerade so leicht grau ist. 14 Grad in der City, 20 Grad sind noch drin, also überhaupt nicht oktoberartig. Und auch wenn es abends regnet, zwischendurch immer Sonnenschein dazwischen.
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0: Guten Morgen.
1: Moin.
0: Radio Amok hier für euch. Den Louis ist gleich für euch dabei mit Be Alright. So schön. Und schön ist das Stichwort. Euer Radio Amok Wetter-Update kommt natürlich von dir, Lea.
1: Das

0: Nochmal Full House bei euch heute, bevor sich dann morgen einige wieder ins Homeoffice verabschieden von den Kollegen. Schönen und erfolgreichen Donnerstagvormittag euch mit dem Besten von heute. Als Support von Radio Hamburg Star DJ, alle Farben. Dieser großartige Sound gehört zu Baby Goodbye und so lässig klingt das Beste von heute. Another mit Talk to You. Alles direkt um kurz nach 10 und vorher statten wir euch noch gut aus mit Samfeld und Weiß. Hey, Sun geht gleich noch an den Start.
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0: Gleich 10 Uhr.
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2: Schönen guten Tag. AfD gewinnt in Hamburg an Zuspruch. Behinderung nach Rohrbrüchen dauern an. Sonne, Regen bis zu 20 Grad. Gäbe es jetzt in Hamburg eine Bürgerschaftswahl, dann könnte Rot-Grün weiter regieren. Das zeigt die jüngste repräsentative Trend Research Umfrage im Auftrag von Radio Hamburg. Es zeigt sich aber auch deutlich, vor allem Linke und AfD feiern Zugewinne. Marc Elvers, dabei kommt es vor allem aufs Alter an, oder?
3: Das kommt ganz darauf an, auf welche Partei man schaut. Die Jungen tendieren vor allem zur Linken. 27% der unter 30-Jährigen würden sie wählen. Da ist nur die SPD noch einen Prozentpunkt besser. Und bei den 30- bis 39-Jährigen führen die Linken klar mit 26%.
2: Und woher kommt die Zustimmung bei der AfD?
3: Die verzeichnet die größte Zustimmung bei den 50- bis 59-Jährigen. Hier kommt die AfD auf 19%. Allerdings kommen SPD und Grüne in dieser Altersgruppe mit 26 bzw. 24% noch besser weg. Je älter, desto rechter, lässt sich also nicht so einfach sagen. Die AfD ist über die Altersgruppen hinweg relativ konstant, abgesehen von den unter 30-Jährigen, da kommt sie nur auf 9%.
2: Nach den gestrigen Wasserrohrbrüchen an der Amsingstraße und in der Fuhlsbüttlerstraße dauern die Straßensperrungen an. Das wird mindestens heute noch den Verkehr erheblich beeinträchtigen. 20 Wohnungen in der Fuhlsbüttlerstraße sind auch immer noch ohne direkte Wasserversorgung. Die Bewohner müssen sich erstmal an einem Tankwagen bedienen. Unterdessen prüft Hamburg Wasser auch, ob es einen Zusammenhang zwischen dem gestrigen Rohrbruch an der Amsingstraße und einem Rohrbruch an selber Stelle vor 9 Jahren gibt. Die Schadenstelle wird derzeit noch freigelegt. Fast jeder zweite Beschäftigte hierzulande nutzt schon KI-Agenten am Arbeitsplatz. Damit gehört Deutschland zur weltweiten Spitzengruppe und liegt unter den führenden Industrienationen nur hinter den USA. Diana Kramer.
4: Anders als klassische Chatbots, die auf Nutzerfragen antworten, Texte umwandeln oder Fotos bearbeiten, agieren KI-Agenten autonom. Sie steuern Arbeitsabläufe und treffen selbstständig Entscheidungen. Das schürt bei Beschäftigten gleichzeitig die Sorge um die eigene berufliche Zukunft.
2: Soweit die Nachrichten aus Hamburg, Deutschland und der Welt.
0: Auf zum Radio Hamburg Wetter.
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0: Ihr habt doch auf Nur mal sicher das Auto genommen und das Fahrrad zu Hause stehen gelassen. Später Richtung Mittag sind einige Schauer dabei. Bis dahin aber auch ein paar wenige, aber dafür ganz schöne Wolkenlücken. Und 20 Grad schaffen wir auch. 16 im Moment bei uns in der City, genauso wie bei euch in Otterndorf. Und 15 habt ihr in Schwarzenbeek. Morgen dann nochmal genauso wie heute, auch bei 20 Grad.
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0: Moin zu euch in die Autos und LKWs. Für eure Sicherheit der Radio Hamburg Verkehr mit der EDEKA-App. Achtung Autofahrer, da liegen Gegenstände bei euch auf der A7 Flensburg Richtung Hamburg zwischen Bahrenfeld und Othmarschen. Stop and go, A7 Hamburg Richtung Flensburg. 8 Kilometer steht ihr zwischen Hausbruch und Bahrenfeld, seid ihr in 25 Minuten durch. Und auf der Kölbrandbrücke steht ihr auch noch stadtauswärts. 1 Kilometer zwischen der Auffahrt zur A7 und dem Rossdamm, seid ihr in 45 Minuten durch. Und ihr habt es bei uns in den News gehört eben, nach dem großen Wasserrohrbruch gestern gibt es heute Morgen noch ein paar Sperrungen. Die Amsingstraße bleibt stadteinwärts zwischen der B75 und Dovenfleet voll gesperrt. Dadurch wird es inzwischen auch auf den Ausweichstrecken in der City Süd und rund um Georgswerder richtig voll. Auf dem Heidenkampsweg zum Beispiel braucht ihr momentan eine Stunde länger dadurch. Und auch in Fuhlsbüttel gibt es weiter Einschränkungen. Teile der Fuhlsbüttler und der Alsterdorfer Straße sind noch gesperrt. Zwischen Rübenkamp und im Grünen Grunde kommt ihr in beiden Richtungen auch nicht durch. Nur, dass ihr Bescheid wisst. Ansonsten nochmal alles online unter radiohamburg.de natürlich. Das Radio Hamburg Blitzer-Update. In Blankenese blitzt es Schenefelder Landstraße. Stadteinwärts wissen wir von dir, Theresa. Großes Kino. Dank dir sehr. Das ist der Radio Hamburg Verkehr für Hamburg, Niedersachsen und Schleswig-Holstein.
1: 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Heute im Studio Finn.
6: Yo. 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
0: Ja, dann mal auf in den Oktober, ne? Ich hoffe sehr, dass ihr gut reingestartet seid. Und ansonsten, morgen ist ja auch schon wieder Wochenende. Und eure Lieblings-Mega-Hits bleiben euch natürlich auch treu an der Seite. Zoe Wees zum Beispiel, Lightning oder auch diese Wohlfühl-Beats, ne, von Another. Talk to You ist das Beste von heute.

0: bitte erinnert euch dann nochmal ganz kurz selbst daran, wie hart ihr diese Woche gearbeitet habt und auch immer noch tut, was ihr alles abgerissen habt. Feiert euch doch einfach mal selbst dafür. Wir aktivieren für euch bei Radio Hamburg euer Belohnungssystem. Heute Mittag gibt's, genau, Pizza.
1: Leckere Pizza. 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
0: 040-333-10000. Ihr schickt uns ein Pizza-Emoji, sobald ihr unser Pizza-Monster die nächste halbe Stunde hört. Und dann beliefern euch nachher die Smileys Pizza-Profis. Das ist das beste Beispiel dafür, dass sich zwei Brüder nicht immer nur streiten müssen und sogar richtig gut zusammenarbeiten können. Das Beste von heute, Fastboy Music Sounds.
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0: immer so schön, wenn sich ein Mega-Hit anfühlt, wie so ein Gespräch mit euren besten Freunden. So vertraut, ne? Wie Sky and Sand. Ist das schön, wie so eine Umarmung, ne? Paul und Fritz Kalkbrenner hört ihr gleich zu eurer nächsten Tasse Kaffee und natürlich das Beste von heute. Das passt bei den beiden. Also musikalisch auf jeden Fall, ne? Wollen ja mal keine falschen Gerüchte in die Welt setzen. David Puentes wird schließlich bald Papa. Ja, guten Sommer ist das Beste von heute mit dieser schönen Stimme von Loy. Hört ihr gleich.
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0: Wir haben es 10:30.
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18: Mit Rainer Hirsch. Guten Tag. Wäre jetzt in Hamburg Bürgerschaftswahl, gäbe es eine große Gewinnerin. Die AfD würde ihren Stimmenanteil im Vergleich zur Bürgerschaftswahl vor anderthalb Jahren in etwa verdoppeln. Das besagt die jüngste repräsentative Trend Research Umfrage im Auftrag von Radio Hamburg. Von den Grünen, die in der Umfrage selbst leicht verlieren, heißt es dazu, wir als Parteien der demokratischen Mitte müssen auch selbstkritisch eine Antwort auf das Erstarken der Rechtsextremen finden. Der Hamburger Michel hat einen neuen Hauptpastor. Martin Hofmann von der Christuskirche in Othmarschen wurde im dritten Wahlgang gewählt, wie der evangelisch-lutherische Kirchenkreis Hamburg-Ost mitteilt. Hofmann tritt die Nachfolge von Hauptpastor Alexander Röder im Michel an, der Ende Januar in den Ruhestand geht. Fast jeder zweite Beschäftigte hier in Deutschland nutzt schon KI-Agenten bei der Arbeit. Damit gehören wir beim Einsatz autonomer künstlicher Intelligenz zur weltweiten Spitze. Das geht aus einer Untersuchung des Technologiekonzerns HP hervor.
0: Die nächsten Radio Hamburg Nachrichten hört ihr dann um 11. In Buxtehude habt ihr gerade richtig Glück und habt wenigstens etwas blauen Himmel über euch. Aber Hauptsache trocken. Und weil nicht viel Wind weht, sind diese 16 Grad, die wir aktuell haben, echt ganz angenehm. 20 werden da noch draus. Für eure Sicherheit der Radio Hamburg Verkehr mit der Edeka-App. Stop and go momentan auf der A7. Hamburg Richtung Flensburg, 8 Kilometer zwischen Hausbruch und Bahrenfeld, seid ihr in 20 Minuten auf jeden Fall durch. Kölbrandbrücke, da steht ihr auch noch, stadtauswärts, 1 Kilometer zwischen der Auffahrt zur A7 und dem Rossdamm, plant ihr mal einen Plus von 25 Minuten ein. Und das Radio Hamburg Blitzer-Update in Poppenbüttel, da blitzt es, alte Landstraße, stadteinwärts, kurz vor der Ecke Vogtskamp. Lukas aus Ohlstedt, danke dir sehr für deine WhatsApp, 040-333-10000, wenn ihr noch was für uns habt. Das ist der Radio Hamburg Verkehr für Hamburg, Niedersachsen und Schleswig-Holstein. Na, wie wär's mit 10 Mittagspizzen? Später für euch und eure Kollegen, so als perfekter Start in den Oktober. Holt sie euch und schickt uns per WhatsApp ein Pizza-Emoji, wenn ihr unser Pizza-Monster gleich zwischen zwei von ganz vielen Mega-Hits hört. Ihr haltet euch bereit und gönnt euch dazu das Beste von heute. Loi und David Puentes, Gosens.

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0: wir bringen eure Augen aber sowas von zum Leuchten hier bei Radio Hamburg. Zusammen mit den Smileys Pizza Profis. Schon echt Premium, ne? Dieser Moment, wenn ihr den Pizzakarton so aufklappt und euch so auf einmal alles an Duftnoten von dieser saftigen Pizza in die Nase steigt. Ist das gut? Sandy, dich erwischen wir im Büro im schönen Stadtteil Langbeek.
1: Wir sind ein Versandhaus oder ein Versandunternehmen.
0: Wie viele Kollegen sind da gerade so um dich herum?
1: Wir sind im Moment noch 4, aber 2 kommen noch.
0: Und dann hoffe ich, dass ihr nachher euch schön zusammensetzen könnt. Ihr gönnt euch 10 Mittagspizzen von den Smileys Pizza Profis.
1: Es klopft schon, ja, das machen wir.
0: Es klopft schon, bei dir im Herzen jetzt, dass es Pizza gibt oder dass die jetzt reinkommen?
1: Nee, an der Tür.
0: Ja, guck mal, das wird doch eine Freude gleich. Gönnt euch, lasst es euch schmecken.
1: Vielen Dank.
0: Sehr gerne. Und diesen Refrain hier, den habt ihr voll drauf gleich bei Dermot Kennedy. Kiss Me bei eurem Musiksender Nummer 1.

0: 4 Schlafzimmer, 5 Badezimmer, ein eigener Tennisplatz und ein separates Gästehaus. Noch ist das ehemalige Haus von Radio Hamburg Megastar Taylor Swift auf dem Markt, wenn ihr aus eurem Sparschwein irgendwie 7 Millionen Euro bekommt. Ich guck mal kurz bei mir. Na, da fehlen noch 6.900.990 Euro. Aber ich bin ganz dicht dran. Naja, und kommt diese Pendelei da immer von Beverly Hills in Los Angeles hier zur Arbeit, könnte irgendwie auch nerven. Lassen wir das, ne? Und bei Taylor Swift interessiert uns das sowieso. Vor allem ihre großartige und in diesem Fall sehr gefühlvolle Musik. Leichter Country-Vibe mit drin. I Knew It, I Knew You ist das Beste von heute. Gibt's gleich nach den News um 11.
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0: 11 Uhr.
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14: Guten Tag. Weiter Behinderung nach Rohrbrüchen. Der Tankrabatt kommt an. Sonne, Regen, maximal 20 Grad. Nach den Wasserrohrbrüchen gestern an der Amsingstraße und in der Fuhlsbüttler Straße dauern die Straßensperrungen an und das wird mindestens heute und mehrere Tage noch den Verkehr erheblich beeinträchtigen. 20 Wohnungen in der Fuhlsbüttler Straße sind auch immer noch ohne direkte Wasserversorgung. Die Bewohner müssen sich erstmal an einem Tankwagen bedienen. Unterdessen prüft Hamburg Wasser auch, ob es einen Zusammenhang zwischen dem gestrigen Rohrbruch an der Amsingstraße und einem Rohrbruch an selber Stelle vor 9 Jahren gibt. Die Unfallstelle dort wird derzeit noch freigelegt. Die CDU verliert in Hamburg krachend an Zustimmung. Das ist eins der Ergebnisse der repräsentativen Trend Research Umfrage im Auftrag von Radio Hamburg. Marc Elvers, Hamburgs CDU-Chef Dennis Thering, hat auch eine Erklärung.
2: Die Umfrage ist keine Überraschung. Der Bundestrend schlägt auch in Hamburg durch, so Thering.
7: Viele Menschen vertrauen der Union im Bund derzeit nicht mehr ausreichend und trauen ja aktuell einfach nicht zu, die drängenden Probleme unseres Landes wirksam zu lösen.
2: Vertrauen entstehe nicht nur durch Worte, sondern durch Handeln. Die Bundespartei muss jetzt zeigen, dass sie die Nöte und Sorgen der Menschen ernst nimmt und die Herausforderungen unseres Landes auch lösen kann, so Thering.
7: Und dafür müssen Worte und Taten wieder stärker zusammenpassen und davon profitiert dann am Ende auch die CDU in den Bundesländern.
14: Der neue Tankrabatt ist gestartet. Die Steuern auf Benzin und Diesel sind um knapp 17 Cent pro Liter gesunken und bei vielen Autofahrern kommt die Entlastung auch schon an. Claudia Wächter.
15: An einigen Zapfsäulen stehen Autofahrer offenbar sogar Schlange und wer Glück hat, der bezahlt weniger als 2 Euro für den Liter Super E10. Einige Mineralölkonzerne haben tatsächlich den Rabatt 1:1 weitergegeben, allerdings nicht überall. Und viele Autofahrer befürchten, dass um 12 Uhr die Preise wieder anziehen. Der Tankrabatt ist umstritten. Für viele ist er eine teure und ungerechte Gießkannenmaßnahme.
14: Das waren die Nachrichten aus Hamburg, Deutschland und der Welt.
0: Das Radio Hamburg Wetter für euch.
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0: Komplette Wohlfühltemperatur heute. Entspannte 20 Grad später auf dem Thermometer. Und bislang auch noch komplett trocken. Und was habt ihr es gut da so in Richtung Lübecker Bucht, ne? Da holt ihr euch gerade auch noch schön ein bisschen was von der Sonne ab, ne? Richtig und wichtig. Hier in der City sind wir übrigens bei 16 Grad. 17 habt ihr in Hasefeld. Und 16 messen wir bei euch an der Elbe in Geesthacht. Morgen machen wir es dann einfach nochmal genauso wie heute mit etwas mehr Sonne und auch bei 20 Grad.
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0: Und das ist für eure Sicherheit der Radio Hamburg Verkehr mit der Edeka-App. Stop and Go auf der A7 Hamburg Richtung Flensburg. 8 Kilometer steht ihr zwischen Hausbruch und Bahrenfeld, seid ihr in 20 Minuten durch. Und ihr steht auf der Kühlbrandbrücke durch dieses ganze Verkehrschaos, ne, durch den Wasserrohrbruch. Da steht ihr stadtauswärts 1 Kilometer zwischen der Auffahrt zur A7 und dem Rossdamm. Dauert 25 Minuten länger. Und wenn wir schon beim Wasserrohrbruch sind, wir fühlen da sowas von bei euch mit, ne, bei Radio Hamburg-Hörer Michael zum Beispiel, der deswegen wahrscheinlich auch später jetzt zur Arbeit kommt. Die Amsingstraße ist stadteinwärts zwischen der B75 und Dovenfleet weiterhin komplett gesperrt. Entsprechend voll wird es deswegen eben auch auf diesen ganzen Ausweichstrecken da in der City Süd, ne, rund um Georgswerder zum Beispiel. Allein auf dem Heimkampfsweg braucht ihr aktuell eine Stunde länger und auch in Fuhlsbüttel kommt ihr noch nicht überall durch. Teile der Fuhlsbütteler und auch der Alsterdorfer Straße sind weiterhin gesperrt. Zwischen Rübenkamp und im grünen Grunde geht auch in beiden Richtungen aktuell nichts. Das Radio Hamburg Blitzer-Update noch für euch. Loruper Hauptstraße, stadteinwärts, Hürdehaus Nummer 171. Rico, dank dir fürs Melden. Und ihr macht's doch genauso. 040-333-10000. Danke euch. Das ist der Radio Hamburg Verkehr für Hamburg, Niedersachsen und Schleswig-Holstein.
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0: Bei diesem Verkehrschaos jetzt ordentlich was, um den Puls mal runterzubringen. Ne? Beim Besten von heute, da bekomme ich sowas von Lust, diese alte Mundharmonika vom Dachboden mal wieder zu holen. So ein wohliges, warmes Gefühl. Ne? Tut einfach gut bei Taylor Swift und I Knew It, I Knew You.

0: Geknackt. Unser letztes Geräusch hat Radio Hamburg-Hörerin Leo aufgelöst. Es war im Flugzeug das Lösen der Bremse des Servicewagens. Wir sind wieder im Flugzeug und es gibt ein neues Geräusch.
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0: Ihr fliegt schön zu zweit und mit der Airline Sky Alps von Hamburg nach Bozen. Diesmal ins Falkensteiner Hotel Kronplatz. 5 Sterne. Hallöchen. Der Reisejackpot steht bei 1200 Euro. Und hier kommt das Geräusch. Wie ist es denn entstanden? Achtung. Nochmal. Was meint ihr? Was fühlt ihr vielleicht auch? Heute Nachmittag um 15.15 Uhr kommt dann auch noch ein Hinweis von Stübi, der euch nochmal einen zusätzlichen Denkanstoß gibt. Ne? Es sei denn, ihr wisst es jetzt schon. Dann schickt ihr uns ein Ohr-Emoji zum Mitmachen über WhatsApp. 040 333 10.000. Und währenddessen lassen wir uns von Kamrad aber mal richtig anstecken bei eurem Musiksender Nummer 1. Hug yourself.

0: die Möglichkeit, euch noch mit euren Kollegen zu besprechen. Immer noch vor allem die Möglichkeit, ein Ohren-Emoji zu schicken an die 040 333 10.000, wenn ihr eine Idee habt, wie dieses Geräusch in einem Flugzeug gemacht wurde. Es geht um einen Reisejackpot von 1.200 Euro aktuell. Und die dazu passende Reise natürlich nach Südtirol mit der Airline Sky Alps. Nächste Spielrunde, dann in 15 Minuten ungefähr, seid ihr unbedingt mit dabei. Und vielleicht ist das ja euer Moment, ne? Was auf jeden Fall sicher ist, One Republic wird uns gleich sowas von mitreißen beim Besten von heute. Auf diese kalifornische Art und Weise, die wir so lieben bei den Jungs. Need Your Love ist das Beste von heute.
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0: 11:31.
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0: Mit
4: Rainer Hirsch.
16: Guten Tag. Wäre jetzt in Hamburg Bürgerschaftswahl, gäbe es eine große Gewinnerin. Die AfD würde ihren Stimmenanteil im Vergleich zur Bürgerschaftswahl vor anderthalb Jahren in etwa verdoppeln. Das besagt die jüngste repräsentative Trend Research Umfrage im Auftrag von Radio Hamburg. Von den Grünen, die in der Umfrage selbst leicht verlieren, heißt es dazu, wir als Parteien der demokratischen Mitte müssen auch selbstkritisch eine Antwort auf das Erstarken der Rechtsextremen finden. Der Hamburger Michel hat einen neuen Hauptpastor. Martin Hofmann von der Christuskirche in Othmarschen wurde im dritten Wahlgang gewählt, wie der evangelisch-lutherische Kirchenkreis Hamburg-Ost mitteilt. Hofmann tritt die Nachfolge von Hauptpastor Alexander Röder im Michel an, der Ende Januar in den Ruhestand geht. Fast jeder zweite Beschäftigte hier in Deutschland nutzt schon KI-Agenten bei der Arbeit. Damit gehören wir beim Einsatz autonomer künstlicher Intelligenz zur weltweiten Spitze. Das geht aus einer Untersuchung des Technologiekonzerns HP hervor.
0: Um 12 hört ihr bei uns die nächsten Radio Hamburg Nachrichten, Wetterverkehr und ganz viele Megahits gleich.
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0: Wie so Milchglas sieht das da oben teilweise aus, ne? So dass es die Sonne immer mal wieder so halb durchschafft. Über der Elbe zum Beispiel gerade, an den Landungsbrücken. Dazu noch trocken, weitestgehend bei 16 Grad momentan. Und das ist für eure Sicherheit. Der Radio Hamburg Verkehr mit der Edeka-App. Achtung Autofahrer, da liegen Gegenstände bei euch auf der A21 Kiel Richtung Bargteheide zwischen Bad Oldesloe Süd und Tremsbüttel. Nochmal Gegenstände, diesmal auf der A25 Hamburg Richtung Geesthacht zwischen Kurslack und Geesthacht. Stop and Go auf der A7 Hamburg Richtung Flensburg. Da steht ihr 8 Kilometer zwischen Hausbruch und Bahrenfeld. Plante mal einen Plus von 15 Minuten ein. Und dann haben wir durch den großen Wasserrohrbruch da gestern immer noch ein riesen Verkehrschaos. Gerade in der City Süd, ne? Auch diese Ausweichstrecken sind da absolut voll. Allein auf der Hammerbrookstraße braucht ihr aktuell rund 30 Minuten länger. Was da überall los ist und alles nochmal weiter im Detail, natürlich nochmal unter radiohamburg.de. Das Radio Hamburg Blitzer-Update in Harvestehude, da blitzt es auf dem Mittelweg statt einwärts, Höderhaus Nummer 41. Der Radio Hamburg Verkehr für Hamburg, Niedersachsen und Schleswig-Holstein. Ich kann sehr empfehlen, eure 5 Minuten Durchatmen-Pause genau jetzt zu machen. Das passt so gut hier. Gleich 2 grandiose Megahits zum Start. Harry Styles, As It Was, zum richtig Mitgehen. Oder auch sehr gefühlvoll, One Republic, Need Your Love. Das Beste von heute.

0: Alle Stifte und Bohrmaschinen fallen lassen, damit ihr dieses Geräusch auf gar keinen Fall verpasst.
1: 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Geräusch knacken und Reise einsacken. Vielleicht passiert es genau jetzt bei unserem Urlaubsspezial.
0: Genau so sieht's aus. Steffi, hast du dich mit den Kollegen besprochen oder hast alleine gerätselt?
2: Ich war ganz alleine da dran.
0: Es geht ja um dieses Geräusch.

0: Geräusch hier sein. Stimmst du ihr dazu?
1: Ich stimme ihr dazu, ja.
0: Das ist eine so, so gute Idee, erhöht allerdings den Jackpot um 100 Euro.
1: Schade, okay.
0: Das heißt aber auch, das ist eure Chance gleich wieder in der nächsten Stunde, jetzt mit einem Jackpot von 1300 Euro für eure Reise. Unbedingt ein Ohren-Emoji schicken. 040 333 10.000. BTS mit Swim.

Jo, da ist er, ne? Der Tankrabatt. Und direkt um Mitternacht sind die Preise gefallen. Nur nicht überall gleich irgendwie, ne? Zum Beispiel München, Leipzig oder Berlin ist der Liter E10 teilweise sogar unter diese magische 2-Euro-Grenze gesunken. In Hamburg sind es dagegen nur sehr wenige Tankstellen, wo der Liter so wenig kostet. So ein zartes Beispiel ist die SB-Tanke an der Kohlenschmiede zum Beispiel, bei der S-Bahn Ottensen. 1,96 Euro. Oder sehr gutes Beispiel, sehr, sehr gutes Beispiel, bei Radio Hamburg-Hörerin Steffi in Delingsdorf, das ist da ja bei Amersbeek, E10 für 1,84. Wow, inklusive, sie hat ein Foto geschickt, sehr, sehr langer Schlange bei der Tankstelle, wow. Wenn ihr noch so ein Beispiel findet, ne, für eine Tanke unter 2 Euro, sagt ihr Bescheid, damit die ganze Radio Hamburg-Familie Bescheid weiß. Wir helfen uns doch gegenseitig, dafür sind wir doch da, unter anderem. In erster Linie natürlich für richtig gute Musik. Ganz neu, das Beste von heute. Ariana Grande, Hate That I Made You Love Me. So schön geworden. Neu.

0: Geht schon wieder los, ne, bei den Ersten. Da ist Radio Hamburg-Hörerin Katrin dann eure große Hilfe. Die arbeitet in der Adler-Apotheke in Wandsbek beim Wandsbek-Markt und hört dann natürlich Radio Hamburg. Da braucht ihr ja keine Medizin mehr. Das reicht doch schon. Für gute Laune auf jeden Fall. Give it up to me. Wird gleich sowas von aufgedreht bei euch da in der Apotheke. Und bei dem Mega-Hit wollen wir Katy Perry, glaube ich, nicht zu nahe kommen. Ja, was steckt da an Power drin, oder? Beim Besten von heute. Hör dir gleich Watch It Burn.
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0: Gleich 12 Uhr.
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17: Schönen guten Tag. Mehr Service am Hamburger Flughafen. Der Tankrabatt kommt an. Sonne und Regen bis 20 Grad. Der Hamburger Flughafen führt neue Hybrid-Check-In-Schalter und ein neues Ansagesystem an den Gates ein. Marc Elvers.
9: 22 neue Hybrid-Schalter soll es geben. 14 Schalter im Terminal 1 und 8 im Terminal 2 werden so umgebaut, dass sie flexibel als klassischer Check-In mit Personal oder als automatischer Gepäckschalter, also als Self-Backdrop, funktionieren. So können Fluggäste mit Online-Bordkarte ihr Gepäck unabhängig von festen Öffnungszeiten der klassischen Schalter aufgeben. Das geht auch bald für Turkish Airlines und Wizz Air Kunden. Die Airlines werden an dieses System neu angebunden. Und auch das ist neu. Künftig können Boarding- und Abfluginfos in 6 Sprachen ausgerufen werden. Auf Deutsch, Englisch, Französisch, Italienisch, Türkisch und Spanisch.
17: Die Kassenärztliche Vereinigung hier bei uns in Hamburg ruft zur Grippeschutzimpfung auf. Die Influenza-Saison geht ja wieder los. Laut KV sollten vor allem Menschen mit einem erhöhten Risiko für schwere Krankheitsverläufe ihren Impfschutz auffrischen. Die Arztpraxen haben demnach den Impfschutz vorrätig. Der neue Tankrabatt ist gestartet. Die Steuern auf Benzin und Diesel sind um knapp 17 Cent pro Liter gesunken. Und bei vielen Autofahrern kommt die Entlastung auch schon an. Claudia Wächter.
18: An einigen Zapfsäulen stehen Autofahrer offenbar sogar Schlange. Und wer Glück hat, der bezahlt weniger als 2 Euro für den Liter Super E10. Einige Mineralölkonzerne haben tatsächlich den Rabatt 1:1 weitergegeben, allerdings nicht überall. Und viele Autofahrer befürchten, dass um 12 Uhr die Preise wieder anziehen. Der Tankrabatt ist umstritten. Für viele ist er eine teure und ungerechte Gießkannenmaßnahme.
17: Im Lübecker Stadtteil Kücknitz soll ein 67-Jähriger seine Nachbarn mit einer Machete bedroht haben. Anwohner hatten gestern Abend die Polizei gerufen. Die hat den 67-Jährigen dann in dessen Wohnung festgenommen, wohin er sich zurückgezogen hatte. Er soll sich nach aktuellem Stand in einem psychischen Ausnahmezustand befunden haben und ist zur Begutachtung im Krankenhaus. Und das waren die Nachrichten aus Hamburg, Deutschland und der Welt.
0: Wir gucken aufs Radio Hamburg Wetter.
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0: Grünes Signal für eure Mittagspause draußen heute. So Richtung Stade, da kommt in den nächsten 20 Minuten mal was runter. Vor allem aber Richtung Osten und auch hier in der City seid ihr gerade safe. Und wenn ihr richtig Glück habt, bekommt ihr sogar euer ganz eigenes Spotlight heute von der Sonne, die hin und wieder so richtig aus den Wolken so raussticht. Ne? Sieht ja immer ganz cool aus und ihr hättet euer Spotlight sowas von verdient, liebe Leute. 17 Grad dazu, genauso wie in Neu-Wulmsdorf und Ahrensburg. 20 schaffen wir heute noch. Morgen, dann kurz vorm Wochenende, nochmal genauso wie heute, zum Glück mit etwas mehr Sonne.
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0: Moin, liebe Auto- und LKW-Fahrer, für eure Sicherheit der Radio Hamburg Verkehr mit der Edeka-App. Stop and go. A7 Hamburg Richtung Flensburg. 8 Kilometer zwischen Hausbruch und Bahrenfeld seid ihr in einer Viertelstunde durch. Und dann ganz viele kleine Staus durch den Wasserrohrbruch, den es da ja gestern gab. Ihr habt es bei uns in den News gehört. Die Amsingstraße ist stadteinwärts zwischen der B75 und Dovenfleet weiterhin komplett gesperrt. In der City Süd deswegen auf diesen ganzen Ausweichstrecken einiges los. Auf dem Nagelsweg braucht ihr aktuell zum Beispiel 30 Minuten länger. Und auch in Fuhlsbüttel kommt ihr noch nicht überall lang. Teile der Fuhlsbüttler und der Alzerdorfer Straße sind weiterhin voll gesperrt. Da braucht ihr auf dem Rübenkamp zum Beispiel aktuell 20 Minuten länger. Wir halten euch auf dem Laufenden. Das ist der Radio Hamburg Verkehr für Hamburg, Niedersachsen und Schleswig-Holstein.
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0: Oh ja.
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0: Moin.
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0: Also wenn ihr diese Attitude von Katy Perry übernehmt beim Besten von heute, dann ist niemand vor eurer Motivation sicher heute. Diese E-Gitarre da am Anfang ist ein guter Vorgeschmack auf das, was euch dann im Refrain erwartet. Macht richtig Bock. 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

0: dieses Spiel spricht, jeder. 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
1: Ey, und so schlau sind wir alle, dass wir wissen, wenn ihr auf der Suche nach einem tollen Urlaub in einem noch tolleren Hotel seid, dann guckt ihr euch nicht nur die Katalogfotos an. Auf denen ist ja immer so alles perfekt. Die Zimmer glänzen, das Obst beim Frühstücksbuffet auch. Und auf jedem Foto ist das Wetter toll. Immer scheint die Sonne mit blauem Himmel. In Südtirol, selbst wenn ihr euch die Bilder mit ein paar Wolken mehr anschaut, die verwackelten und eben nicht perfekten Urlaubsvideos von Leuten, die da waren, selbst dann ist das alles richtig schön und absolut 5 Sterne. Im Falkensteiner Hotel Kronplatz mit der Airline Sky Alps fliegt ihr hin und verbringt in Südtirol einen 1.300 € Urlaub. Deluxe! Wie ist denn unser neues Geräusch entstanden? Hört mal alle zusammen ganz genau hin. Nochmal, wie ist es entstanden? Was sagt ihr? Was sagen eure Kollegen? Besprecht euch doch einfach mal gemeinsam und dann schickt ihr uns ein Ohr-Emoji zum Mitmachen über WhatsApp. 040-333-10.000. Ey, das ist ja voll der Kumpeltyp, ne? Ray Garvey mit Rivers.
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0: Ihr hört euren Musiksender Nummer 1. Hoffentlich, während ihr gerade ein paar Minuten zum Durchatmen habt. Da passt Robin Schulz mit Show Me Love so gut. Und mit dem Besten von heute fahrt ihr nicht einfach nur euren LKW oder euer Auto. Nee, da seid ihr richtig am Cruisen. Dafür sorgen Gentleman und Michael Patrick Kelly mit Wildfire.
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0: 12:31.
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17: Ich bin Ines Wiese. Schönen guten Tag. An der Hamburger Polizeispitze steht ein Führungswechsel an. Polizeipräsident Falk Schnabel will aus persönlichen Gründen nach Nordrhein-Westfalen zurückkehren, teilt die Innenbehörde mit. Die Kassenärztliche Vereinigung hier in Hamburg ruft zur Grippeschutzimpfung auf. Die Influenza-Saison geht ja wieder los. Laut KV sollten vor allem Menschen mit einem erhöhten Risiko für schwere Krankheitsverläufe ihren Impfschutz auffrischen. Und das Bundeskanzleramt stoppt vorerst den Entwurf von Finanzminister Klingbeil zur Einführung einer Steuer auf zuckerhaltige Getränke. Der Vorschlag sei in dieser Form in der Regierung nicht mehrheitsfähig, heißt es aus Regierungskreisen.
0: Die nächsten Radio Hamburg Nachrichten gibt's für euch dann zuverlässig. Leipzig um 13 Uhr. Und diese Regenfront da oben, ne, die fliegt ganz gekonnt an Hamburg vorbei, aber so richtig lässig. Ne? Rund im Stade, da kommt gleich ein paar Tropfen runter oder so in der nächsten Stunde bei Itzehoe, da kommt auch noch ein bisschen was runter. Aber auch nur so ein paar Regenbrüche, ne, sind mit, Wolkenbrüche sind mit dabei. Ansonsten zwischendrin eben auch mal wie hier in der City vor 5 Minuten ungefähr mal so ein paar richtig schöne Sonnenmomente, die wir uns so verdient haben heute noch, ne? Vor allem nach diesem herrlichen Tag gestern. Tagestop-Temperatur haben wir auch schon fast 18 von 20 Grad. 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Und in der City Süd, da ist immer noch so viel los nach den Wasserrohrbrüchen gestern. Ne? Zum Beispiel steht ihr 20 Minuten auf der einen Ausweichstrecke, da rund um die Hammerbrookstraße. Da auf jeden Fall ein bisschen mehr Zeit einplanen. Ansonsten auch noch in Fuhlsbüttel. Ne? Da sind Teile der Fuhlsbüttel und Alsterdorfer Straße noch gesperrt zwischen Rübenkamp und im grünen Grunde ist auch in beiden Richtungen weiterhin kein Durchkommen. Müsst ihr auch umfahren. Alle Infos haben wir euch zusammengefasst unter radiohamburg.de. Das Radio Hamburg Blitzer Update mit dir, Andreas.
4: Zwischen Marmsdorf und Heimfeld auf der A7 befindet sich ein Blitzer.
0: Joho, Andreas, danke dir sehr und gute Fahrt natürlich. Ne? Das ist der Radio Hamburg Verkehr für Hamburg, Niedersachsen und Schleswig-Holstein. Und gleichzeitig der Start von ganz vielen Megahits. So lässig. Gentleman, Michael Patrick Kelly, Wildfire.

0: Das gehört doch mittlerweile fest zu eurer Routine. Ihr ratet direkt mal mit.
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0: Falk, vielleicht ist das jetzt genau der Moment, in dem du dir eine Reise nach Südtirol sicherst, zusammen mit der Airline Sky Alps. Reisejackpot liegt bei 1300 Euro.
2: Ja.
0: Was könnte denn hinter diesem Geräusch hier stecken? Wir hören nochmal zusammen rein. Nimm dir nochmal kurz die Zeit. Geh nochmal so ein Flugzeug durch, in dem das Geräusch entstanden ist. So klingt das Ganze. Was ist denn dein Tipp?
2: Also ich habe zwei Sachen im Kopf, aber ich glaube, das ist vom Tisch. Den kann man ja so einstellen, so zu sich ziehen.
0: Ja.
2: Und ich glaube, das ist das Geräusch davon.
0: Hast du dich mit irgendwem besprochen? Bist du gerade bei der Arbeit? Konnten dir Kollegen helfen?
2: Ja, ich bin im Büro, ja.
0: Hast du dich mit den Kollegen besprochen?
2: Ja.
0: Was sagen die denn? Könnte das hinkommen?
2: Ja, könnte hinkommen, haben die gesagt.
0: Ja, das ist auch sehr schön ins Detail gegangen. Das hilft ja immer sehr, ne? Dieser Tisch da, wir kennen ihn alle.

0: manchmal klemmt er ein bisschen und manchmal könnte es eben auch, könnte es dieses Geräusch hier machen, ist ja. Es allerdings nicht.
1: Ah, schade.
0: Na, der Reisejackpot, der wächst damit allerdings um 100 Euro auf 1400. Nächste Spielrunde, dann um 14.14 Uhr in der Stübi-Show und eine Stunde später dann, ja, ganz wichtig, der allererste Hinweis, der euch vielleicht zur finalen Antwort bringt. Wir drücken euch die Daumen. Ava Max, Who's Laughing Now?

0: lassen diese Gänsehaut noch kurz nachklingen. Ja, nee, sie ist immer noch da. Oh, Snow Patrol bei eurer Musiksender Nummer 1, hier ist Radio Hamburg. Und wie sieht's denn bei euch aus? Wer hat schon zugegriffen und die ersten Kürbisgerichte gemacht? Das Ding ist ja immer nur, ne? Ich habe zum Beispiel gerade so eine Kürbislasagne gemacht, so geil. Es bleibt aber immer was von diesem Kürbis übrig. Vielleicht macht ihr es euch da einfach und holt euch heute Mittag eine schöne Kürbissuppe, dass da gar nichts übrig bleibt und ihr einfach nur genießen könnt. Zum Beispiel ja, so eine Kürbissuppe auf dem Wochenmarkt, am Turmweg oder Baum, da gibt's das heute, steht schön auf der Karte. Noch so ein schönes Brot vom Bäcker dazu und dann haben wir es doch. Eine spitzen Mittagspause wünschen wir euch. Mit Leonie und Callum Scott an eurer Seite. Die passen genauso gut zusammen wie die Suppe und das Brot. Das Beste von heute hört ihr gleich mit Stay.
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0: 13 Uhr.
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14: Schönen guten Tag. Hamburgs Polizeipräsident Schnabel will zurück nach NRW. Kanzleramt stoppt vorerst Klingbeils Zuckersteuer. Sonne und Regen bis 20 Grad. Er ist erst seit knapp 3 Jahren im Amt. Trotzdem wird Falk Schnabel als Polizeipräsident hier in Hamburg voraussichtlich im kommenden Jahr aufhören. Marc Elvers, die Entscheidung beruht ja auf persönlichen Gründen.
15: Dort soll er die Leitung des neu eingerichteten Dezernats für Sicherheit, Ordnung und Recht der Stadt Köln übernehmen, teilt die Innenbehörde mit. Wird Schnabel am 8. Oktober gewählt, wird er im Frühjahr kommenden Jahres in Hamburg ausscheiden. Über eine Nachfolge soll laut Innenbehörde Anfang kommenden Jahres entschieden werden. Für Schnabel sei es ein großes Privileg gewesen, das attraktivste und begehrenswerteste Amt innerhalb der deutschen Polizei ausüben zu dürfen, sagt er. Sein Wunsch, aus familiären Gründen zurück nach Nordrhein-Westfalen zu gehen, kann er trotz seiner tiefen Verbundenheit zu dieser Stadt und zur Polizei aber nicht ignorieren, so Schnabel.
14: Das Bundeskanzleramt stoppt vorerst den Entwurf von Finanzminister Klingbeil zur Einführung einer Steuer auf zuckerhaltige Getränke. Der Vorschlag sei in dieser Form in der Regierung nicht mehrheitsfähig, heißt es aus Regierungskreisen. Thomas Bleskin.
16: Dass die Steuer auf Cola, Fanta, Sprite und Co. trotzdem im nächsten Jahr kommt, ist durchaus wahrscheinlich. Klingbeil dürfte den Entwurf jetzt nachjustieren. Hat er immerhin schon mal gemacht, als es darum ging, die Zuckersteuer auch auf Leitprodukte auszudehnen, obwohl diese überhaupt keinen Zucker enthalten. Für Verbraucher wird die neue Abgabe, wenn sie dann irgendwann kommt, im Portemonnaie durchaus spürbar. Die Bild-Zeitung hat ausgerechnet, dass 1 Liter klassische Coca-Cola Stand heute um 45 Cent teurer werden würde.
14: Die Kassenärztliche Vereinigung hier in Hamburg ruft zur Grippeschutzimpfung auf. Die Influenza-Saison geht ja jetzt wieder los. Laut KV sollten vor allem Menschen mit einem erhöhten Risiko für schwere Krankheitsverläufe ihren Impfschutz auffrischen. Die Arztpraxen haben demnach den Impfschutz vorrätig. Und das waren die Nachrichten aus Hamburg, Deutschland und der Welt.
0: Zusammen werfen wir einen Blick aufs Radio Hamburg Wetter.
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0: Ey, und es ist auch schön, ne? Diese Vorfreude auf die neue Winterjacke oder den neuen Wintermantel, den ihr euch jetzt schon gekauft habt und dann irgendwann zum ersten Mal tragen könnt. Der Moment wird schön, dauert noch ein Weilchen. Immer so um die 20 Grad in den nächsten Tagen, so wie heute zum Beispiel oder auch so wie morgen. Bei 19 Grad sind wir momentan hier bei uns in der City vom Radio Hamburg Studio in der Spitaler Straße. 20 habt ihr in Hollenstedt und 18 bei euch im schönen Kiel. Und der Regen, ne, gutes Timing hier, der zieht zum Glück auch in Hamburg vorbei. Ein paar Tropfen kommen dafür in Elmshorn zum Beispiel gerade runter. Das zeigt unser Radio Hamburg Regenradar.
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0: Moin zu euch in die LKWs und Autos. Für eure Sicherheit der Radio Hamburg Verkehr mit der Edeka-App. Achtung Autofahrer, ein Spanngurt auf der A23 Hamburg Richtung Heide zwischen Eidelstedt und Halstenbeek-Kruppunder. Stop and go. A7 Hamburg Richtung Flensburg. 8 Kilometer steht ihr zwischen Hausbruch und Barenfeld, plant da mal einen Plus von 15 Minuten ein. Dann habt ihr es natürlich gehört bei uns oder auch online gelesen unter radiohamburg.de, ne, die großen Wasserrohrbrüche gestern und die Folgen dadurch natürlich. Ne. Deswegen bleibt die Amsingstraße stadteinwärts zwischen der B75 und Dovenfleet komplett dicht. Die Rohre sind natürlich auch hier einmal an der Amsingstraße 65 und an der Fuhl-Büttler-Straße sogar über 100 Jahre alt. Ne. Nur mal so für den Hinterkopf bei euch. Deswegen, ne, wenn ihr da gerade steht im Nagelsweg zum Beispiel, wo es 30 Minuten länger dauert, da unbedingt mehr Zeit einplanen in der City Süd oder eben auch in Fuhlsbüttel. Teile der Fuhlsbüttler und der Alsterdorfer Straße, die bleiben gesperrt. Genauso wie zwischen Rübenkamp und im Grünen Grunde auch in beiden Richtungen weiterhin kein Durchkommen. Das Radio Hamburg Blitzer Update haben wir nochmal mit dir, lieber Andreas, schieß los.
18: Zwischen Marmsdorf und Heimfeld auf der A7 befindet sich ein Blitzer.
0: Jo, alles klar, Andreas, haben wir. Das ist der Radio Hamburg Verkehr für Hamburg, Niedersachsen und Schleswig-Holstein.
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0: Moin.
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0: Blinding Lights ist da so eine sichere Nummer. Da werdet ihr zu 100% entweder mit dem Fuß auf dem Boden oder mit der Hand auf dem Lenkrad mit Wippen. Vielleicht ja sogar schon beim Besten von heute. Das klingt wie so ein, ja, wie so eine richtig schöne, also elegant, ne, auf musikalischer Ebene. Leonie und Callum Scott für euren Donnerstagmittag. Stay.

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Da hört ihr dann nochmal, wie golden unser Hafen im Moment aussieht. Jeden Abend. Und was so eine Drohnenshow alles kann. Wir nehmen euch einmal komplett mit, diese komplette Experience. Harry Styles ist auch so eine Experience für sich. American Girls ist das Beste von heute bei eurem Musiksender Nummer 1. Zum Genießen an eurem Donnerstagmittag.

0: die einzige Möwe in ganz Hamburg, die uns nicht auf die Nerven geht und unser Essen gefährdet. Eine riesen 3D-Animation auf der größten LED-Screen-Animation in ganz Deutschland. Fahrt ihr vielleicht heute noch dran vorbei auf der Reeperbahn am Spielbudenplatz. Da seht ihr alles Mögliche drauf, aber zum Beispiel eben eine Riesenmöwe, die so aussieht, als würde sie da gleich aus dem Screen springen. Sieht echt krass aus, richtig cool. Seht ihr jetzt bei uns auf dem Radio Hamburg Instagram-Account. Da halten wir euch immer auf dem Laufenden, was gerade so abgeht in der Stadt, ne? Und dazu habt ihr besten Club-Sound, wenn wir schon bei der Reeperbahn sind, von Moss Kenner. Macht richtig Spaß. Rhythm Unknown ist das Beste von heute.
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0: 2:30.
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12: Ich bin Ines Wieser. Schönen guten Tag. An der Hamburger Polizeispitze steht ein Führungswechsel an. Polizeipräsident Falk Schnabel will aus persönlichen Gründen nach Nordrhein-Westfalen zurückkehren, teilt die Innenbehörde mit. Die Kassenärztliche Vereinigung hier in Hamburg ruft zur Grippeschutzimpfung auf. Die Influenza-Saison geht ja wieder los. Laut KV sollten vor allem Menschen mit einem erhöhten Risiko für schwere Krankheitsverläufe ihren Impfschutz auffrischen. Und das Bundeskanzleramt stoppt vorerst den Entwurf von Finanzminister Klingbeil zur Einführung einer Steuer auf zuckerhaltige Getränke. Der Vorschlag sei in dieser Form in der Regierung nicht mehrheitsfähig, heißt es aus Regierungskreisen.
0: Den nächsten Radio Hamburg Nachrichten für euch um 14 Uhr und wir freuen uns gleich auf ganz viele Megahits.
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0: Kurzer Blick aufs Radio Hamburg-Wetter. Ey, das sieht so lustig aus, als wenn Hamburg einmal so ein Schutzschild hätte. Die Regenwolken, die da gerade so westlich an uns vorbeiziehen, die streifen Hamburg wirklich nur ganz knapp. Also in Wedel werdet ihr so in der nächsten halben Stunde vielleicht so ein bisschen das, aber auch nur ein paar Tropfen. Ansonsten ziehen die Wolken komplett an uns vorbei oder lösen sich auf. Also wenn man mal hier die nächste halbe Stunde guckt, das sieht wirklich so lustig aus. Vor allem, weil Richtung Osten dann, Richtung Lübeck da oben bei euch, ne, da habt ist sogar noch ein bisschen Sonne. Also wirklich alles mit dabei. Genauso bleibt es auch heute. Bei 20 Grad ist gleichzeitig auch unsere Tagestop-Temperatur. Und das ist für eure Sicherheit der Radio Hamburg Verkehr mit der EDEKA-App. Achtung Autofahrer, ein brennendes Auto bei euch auf der A21 Bagde Heide Richtung Kiel zwischen Lezen und Schwissel. Da ganz besonders vorsichtig fahren. Stop and Go, A7 Hamburg Richtung Flensburg. 8 Kilometer steht ihr zwischen Hausbruch und Bahrenfeld. Braucht ihr 20 Minuten länger. Und dann natürlich immer noch viel los, gerade in der City Süd durch den großen Wasserrohrbruch, den wir da gestern hatten, so rund um Georgswerder. Da sind die Ausweichstrecken voll. Auf der Nordkanalstraße, da ist zum Beispiel aktuell ein Plus von 20 Minuten angesagt. Und auch in Fuhlsbüttel sind die Folgen noch zu merken. Teile der Fuhlsbüttler und der Alsterdorfer Straße bleiben gesperrt. Eine super Übersicht haben wir natürlich für euch unter radiohamburg.de. Das ist der Radio Hamburg Verkehr für Hamburg, Niedersachsen und Schleswig-Holstein. Auf mindestens 4 von 5 Balken ist gleich euer Autoradio. Aber sowas von, wenn Moss Kenner erstmal richtig loslegt. Der erste von ganz vielen Mega-Hits.

0: Über 1 Million Abonnenten hat er bei YouTube. Und seit heute auch einen eigenen Laden bei uns in der City. Der Hamburger Dennis Ermler, von YouTube kennt ihr ihn, wenn dann, als Dennison. Da quatscht er ganz gerne mal irgendwelche Leute zum Beispiel am Hauptbahnhof an.
1: Heute gibt es ein weiteres Video aus dem Hauptbahnhof, aus meinem Wohnzimmer. Und heute muss ich sagen, haben wir wirklich wieder die verschiedensten Leute vor der Kamera gehabt. Eine Dame, die habe ich das letzte Mal schon getroffen. Da habe ich dich angesprochen, da wolltest du aber nicht im Video dabei sein. Du meintest, du siehst heute nicht gut aus.
2: Heute bin ich ja wegen was anderes.
1: Wegen was bist du heute hier?
2: Das ist so eine private Gelegenheit.
3: Nicht über Arbeit sprechen.
1: Wieso, bist du krankgeschrieben?
3: Nein.
1: Lass mich das mal ganz kurz einprägen. Nicht über die Arbeit sprechen.
0: Jo, genau der hat vorhin um 10 seinen eigenen Laden, einen Parfümshop in unserer Europapassage eröffnet. Falls ihr da heute vorhattet, shoppen zu gehen, zur Ladeneröffnung des YouTubers, werden einfach mal ein paar tausende Fans erwartet. Könnte sehr, sehr voll werden. Vor allem ab 15 Uhr, wenn auch andere YouTuber dann zur Eröffnung kommen. Die extra Security, die steht da auf jeden Fall bereit. Top. Genau das Gegenteil von diesem ganzen Trubel. Große Empfehlung jetzt hier zum Besten von heute. Schnappt euch am besten Kaffee und eine ruhige Ecke zum Durchatmen und genießt einfach nur Stella Lefty mit Boston. Neu.

0: Musiksender Nummer 1 ist hier. Radio Hamburg, schön, dass ihr zuhört. Weiß und Tom Gregory sind gleich in der neuen Stunde am Start. Never Let Me Down, während sich so ein bisschen die grauen Wolken zusammenbrauen. Aber auch ein kleiner Lichtblick. DJ Goja und Jason Derulo. Feier ich. Hoffe, euch geht's genauso. Ist der erste Mega-Hit nach unseren Nachrichten um 14 Uhr.
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0: 14 Uhr.
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12: Schönen guten Tag. Hamburgs Polizeipräsident Schnabel will zurück nach NRW. Kanzleramt stoppt vorerst Klingbeils Zuckersteuer. Wolken ab und zu Regen bis 20 Grad. Er ist erst seit knapp 3 Jahren im Amt. Trotzdem wird Falk Schnabel als Polizeipräsident in Hamburg voraussichtlich im kommenden Jahr aufhören. Marc Elvers, die Entscheidung beruht ja auf persönlichen Gründen.
13: Dort soll er die Leitung des neu eingerichteten Dezernats für Sicherheit, Ordnung und Recht der Stadt Köln übernehmen, teilt die Innenbehörde mit. Wird Schnabel am 8. Oktober gewählt, wird er im Frühjahr kommenden Jahres in Hamburg ausscheiden. Über eine Nachfolge soll laut Innenbehörde Anfang kommenden Jahres entschieden werden. Für Schnabel sei es ein großes Privileg gewesen, das attraktivste und begehrenswerteste Amt innerhalb der deutschen Polizei ausüben zu dürfen, sagt er. Sein Wunsch, aus familiären Gründen zurück nach Nordrhein-Westfalen zu gehen, kann er trotz seiner tiefen Verbundenheit zu dieser Stadt und zur Polizei aber nicht ignorieren, so Schnabel.
12: Nach langen verdeckten Ermittlungen haben Polizei und Zoll jetzt zugeschlagen. Nach bundesweiten Durchsuchungen in Hotels und Reinigungsfirmen wegen des Verdachts auf Schwarzarbeit und Menschenhandel sitzen 10 mutmaßliche Bandenmitglieder in Untersuchungshaft. Drahtzieher ist laut federführender Staatsanwaltschaft Berlin ein 50-Jähriger. Er wurde gestern hier bei uns in Hamburg festgenommen. Bei Durchsuchungen in mehreren Bundesländern ist mehr als 1 Million Bargeld gefunden worden. Außerdem wurden unter anderem Gold, hochwertige Autos und illegale Waffen beschlagnahmt. Das Bundeskanzleramt stoppt vorerst den Entwurf von Finanzminister Klingbeil zur Einführung einer Steuer auf zuckerhaltige Getränke. Der Vorschlag sei in dieser Form in der Regierung nicht mehrheitsfähig, heißt es aus Regierungskreisen. Thomas Bleskin.
14: Dass die Steuer auf Cola, Fanta, Sprite und Co. trotzdem im nächsten Jahr kommt, ist durchaus wahrscheinlich. Klingbeil dürfte den Entwurf jetzt nachjustieren. Hat er immerhin schon mal gemacht, als es darum ging, die Zuckersteuer auch auf Leitprodukte auszudehnen, obwohl diese überhaupt keinen Zucker enthalten. Für Verbraucher wird die neue Abgabe, wenn sie dann irgendwann kommt, im Portemonnaie durchaus spürbar. Die Bild-Zeitung hat ausgerechnet, dass ein Liter klassische Coca-Cola Stand heute um 45 Cent teurer werden würde.
12: Und das waren die Nachrichten aus Hamburg, Deutschland und der Welt.
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17: Graue Wolken, manchmal hellgrau, manchmal aber auch ein bisschen dunkelgrau. In Bremervörde ein bisschen Nieselregen bei 19 Grad. Hier in der Spitaler Straße ist es noch trocken bei 20. Bagdeheide ebenfalls 19 Grad. Ja, so geht's weiter in den nächsten Stunden. Teilweise kommt ein bisschen dollerer Regen am Abend. Ist auch Gewitter möglich. Und morgen am Freitag Wolken und Sonne wieder im Wechsel bei 20 Grad. Immerhin scheint die Sonne 5 Stunden.
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17: Für eure Sicherheit der Radio Hamburg Verkehr mit der Edeka-App. Ein Auto brennt auf der A21, Wagdeheide Richtung Kiel, zwischen Lietzen und Schwissel. Dann Stop and Go. A7, Hamburg Richtung Flensburg, 8 Kilometer zwischen Hausbruch und Bahrenfeld, dauert 15 Minuten länger. Ja, und nach dem großen Wasserrohrbruchtag gestern gibt es heute Morgen immer noch ein paar Sperrungen. Nach dem Rohrbruch in der Amsingstraße bleibt die Stadt einwärts zwischen der B75 und Dovenfleet komplett gesperrt. Und das sorgt auch drumherum für ordentlich Stau. In der City Süd und rund um Georgswerder sind die Ausweichstrecken sehr voll. Auf dem Nagelsweg dauert es im Moment 20 Minuten länger. Und auch in Fuhlsbüttel sind die Folgen noch zu merken. Teile der Fuhlsbüttler und Alsterdorfer Straße bleiben gesperrt. Da muss man sich auch so außenrum zwängen, kann ich aus eigener Erfahrung sagen. Aber alle sind da sehr geduldig miteinander. Zwischen Rübenkamp und im grünen Grunde kommt ihr in beide Richtungen momentan trotzdem nicht durch. Alle Infos findet ihr unter radiohamburg.de. Klickt euch da mal durch. Der Verkehr für Hamburg, Niedersachsen und Schleswig-Holstein.
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17: Nach dem Tag gestern, wo ja das Leitungswasser teilweise gar nicht ging, erstmal ein schönes Glas genießen und dazu ganz viele Mega-Hits hören. Weiß und Tom Gregory, Never Let Me Down, gibt's noch den Besten von heute. Jason Derulo.

0: So, alle bereit oder
1: Moin,
0: was?
1: Ich bin Azubi Levi.
2: Moin, ich bin Kennerin Jasmin. Heute ist Donnerstag, der 1. Oktober und ich schalte auch wie immer für den Radio Hamburg Nachmittag ein.
0: Sehr gut.
1: Mensch, gestern Abend war hier in Hamburg ja richtig was los. Die Straßen sind immer noch dicht vom Wasserrohrbruch. Aber keine Sorge, unsere Redaktion hat ein extra scharfes Auge auf die Lage und wir halten euch auf dem Laufenden.
0: Klar.
2: Die Zeit, die ihr im Stau steht, könnt ihr alternativ an der Tankstelle verbringen. Mit dem Tankrabatt kriegt ihr vielleicht ja die Kosten von dem zusätzlich verbrannten Sprit wieder rein.
0: Yes.
1: Zu euch auf dem Beifahrersitz setzt sich unser Musikexperte Tim Gaffron mit einer extra Ladung Mega-Hits von Megastar Sia. Das ist die von Chandelier und so.
2: I'm gonna swing from the chandelier, from the chandelier.
1: Perfekt. Egal, ob ihr an der Tanke, im Stau oder im Homeoffice sitzt, lehnt euch zurück und freut euch auf die Stübi-Show.
0: Dankeschön, ihr beiden. Wow.

Miete und diverse andere Rechnungen gehen ab von eurem Konto, aber es gibt ja auch gute Nachrichten für die Radio Hamburg Familie. Lass uns mal gemeinsam gucken, traditionell am 1. des Monats, das ist der 1. Oktober, was ist alles neu in diesem Monat? Tankrabatt, klar, seht ihr auch schon an den Zapfsäulen, schon ein kleines bisschen runtergegangen die Preise, immerhin. Dazu gilt jetzt die Winterreifenpflicht, ist bei uns jetzt noch nicht so ganz relevant und Leute, Gartenprofis vor allem, ihr könnt jetzt endlich wieder legal eure Hecken schneiden. Bis 30. September galt es ja zum Schutz brütender Vögel, dass man da nicht ran durfte. Ab heute holt ihr die Heckenschere wieder raus und hört vielleicht auch bei der Gartenarbeit ganz viele Mega-Hits. Michael Schulte, Remember Me, gleich nach Another featuring 54 Ultra. Das Beste von

0: Gentlemen, Intoxication hier bei Radio Homburg. Auch mal geil, dass dieser Mega-Hit wieder bei uns läuft. Aus 2005 tatsächlich schon. Gleich mit Hurts. Durch den Nachmittag. Und da haben wir auch was ganz Neues aus diesem Jahr von Cat's Eye, die gerade völlig durch die Decke gehen. Wir haben mal wieder so eine Girlband gebraucht nach den Spice Girls und den Sugar Babes. Jetzt sind Cat's Eye da. Animal hören wir in den 4 Megahertz am Stück nach halb.
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11: 14.45 Uhr. Bitte nichts vornehmen. Da gibt's nämlich die nächste Spielrunde des Radio Hamburg Hinhörer.
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13: Ich bin Ines Wiese, schönen guten Tag. Es geht um den Verdacht auf Schwarzarbeit und Menschenhandel. Nach langen verdeckten Ermittlungen und bundesweiten Durchsuchungen in Hotels und Reinigungsfirmen sitzen jetzt 10 mutmaßliche Bandenmitglieder in Untersuchungshaft. Der mutmaßliche Drahtzieher ist gestern hier in Hamburg festgenommen worden. Der Hamburger Flughafen erhöht die Zahl der Check-in-Schalter, die auch ohne Personal betrieben werden können. Das sind sogenannte Hybrid-Schalter. Außerdem gibt es auch ein neues mehrsprachiges Ansagesystem für Passagiere. Und der Tankrabatt hat zum Start für stark fallende Spritpreise gesorgt. Vorübergehend kostete E10 an vielen Tankstellen, zum Beispiel in Berlin und München, nach ADAC-Angaben weniger als 2 Euro pro Liter. Hier bei uns in Hamburg und in Köln gab es demnach nur wenige bis kaum solche Angebote.
11: Das Radio Hamburg Wetter und übrigens die nächsten ausführlichen Nachrichten dann wieder um 15 Uhr. Jetzt schauen wir mal nach oben. Viele graue Wolken, teilweise gibt es auch schon ein bisschen Nieselregen. Zum Beispiel in Holln steht bei 21 Grad, in der Spitaler Straße ist es noch trocken bei 20 Grad. In Pinneberg messen wir 19. Auch hier ist es gerade trocken, aber es kann immer wieder Schauer geben. Jetzt auch schon zu sehen auf dem Radio Hamburg Regenradar. Im Laufe des Abends sind auch Gewitter möglich. Morgen am Freitag dann nochmal 5 Stunden Sonne. Sehr schön, bei 20 Grad maximal. Ist aber trotzdem immer mal ein kleiner Schauer drin. Jetzt für eure Sicherheit, der Radio Hamburg Verkehr mit der Edeka-App. Achtung Autofahrer, ein brennendes Auto oder jetzt ausgebranntes Auto auf der A21 Bagdeheide Richtung Kiel zwischen Lezen und Schwissel. Dann Stop and Go. A7 Hamburg Richtung Flensburg, 8 Kilometer zwischen Hausbruch und Bahrenfeld, dauert hier 20 Minuten. Und nach den zwei großen Wasserrohrbrüchen an zwei Hauptleitungen, viele von euch waren da gestern auch von betroffen, ist heute ordentlich was los, gibt auch ein paar Sperrungen. Das lest ihr alles gerne einmal nach bei uns auf der Homepage. Der Radio Hamburg Verkehr für Hamburg, Niedersachsen und Schleswig-Holstein.
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11: 1400 Euro, der Urlaubsjackpot. Für dieses Geräusch, seit heute ist es ja aktiv. Habt ihr euch schon beraten mit Freunden, Familie, mit Kollegen? Wie ist dieses Geräusch im Flugzeug einer Skyalps-Maschine entstanden? Die bringen euch nämlich in den Urlaub nach Südtirol. Schickt ein Ohr-Emoji, wenn ihr eine Vermutung habt, an die 040-333-10.000. Dann zocken wir um 15:15, hören jetzt erstmal was ganz Neues. Cat's Eye und Animal. Oh yeah.

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Achtung Autofahrer, Menschen auf der A7 unterwegs, Hamburg-Flensburg, kurz vorm Elbtunnel in beiden Richtungen. Vorsicht, hat uns André gemeldet. Hier sind Menschen vorm Elbtunnel, der Radio Hamburg Verkehr mit der EDEKA-App.

0: macht's Bock am Nachmittag. Das ist die Stübi-Show. 4 Mega-Hits am Stück waren das und 2 von euch fliegen ja schon in Urlaub und vielleicht buchen wir jetzt den nächsten.
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0: Ist vielleicht auch einfach nochmal mehr wert als Kohle, ne? So einfach Zeit für euch und Begleitung. Mit der Airline Sky Apps geht's für euch nach Südtirol und ihr versucht einfach dieses Geräusch hier zu knacken. Entstanden in einem Flugzeug. Ist ja unser Urlaubsspezial. Und Paddy ist gerade unterwegs, aber wir können trotzdem kurz einmal zocken, oder?
2: Ja, das können wir machen.
0: Dann lass uns nochmal das Geräusch zusammen anhören mit allen Radio Hamburg-Hörerinnen und Hörern.
2: Also ich bin der Meinung, das ist die Toilettentüre, die verschließt. Mhm. Also pass auf, nicht zuschließen, sondern eher das zuziehen, sag ich mal. Ne?
0: Ich weiß, was du meinst. Also man macht die Tür zu.
2: Genau, wenn man auf Klo geht hinter sich.
0: Ja. Und auf diesen Tipp bist du ohne Hinweis gekommen. Also du hättest ja auch jetzt warten können bis 15.15 Uhr, ne?
2: Hätte ich, ja.
0: Wenn ihr das jetzt gerade hört und wenn ihr vielleicht am Schreibtisch sitzt oder irgendwie zu Hause seid, dann macht mal die Augen zu, stellt euch vor, wie im Flugzeug, und die meisten von euch waren schon mal im Flugzeug, die Toilettentür geschlossen wird. Und dann klingt das schon echt plausibel. Also wenn man jetzt sagen würde, jo, das war die Toilettentür, das würde niemand hinterfragen. Paddy, aber das Geräusch ist anders entstanden.
2: Schade.
0: Richtig gut überlegt. Du hast eine gute Vorstellungskraft einfach. Also das funktioniert. Warte mal den ersten Hinweis ab. Gibt's ja schon gleich 15.15 Uhr und vielleicht bist du dann direkt auf dem richtigen Weg.
2: Alles klar. Danke, mach ich.
0: Der Urlaubsjackpot steigt um 100 Euro auf 1.500, die ihr euch ja vielleicht mit Hilfe des nächsten Hinweises sichert. Alle Infos gibt's dann nochmal bei uns auf der Homepage. Deep End, gleich noch Robin Schulz. Das Beste von heute, Better Times.

Waschmaschine macht halbwegs Spaß. Mit ganz vielen Mega-Hits hier bei Radio Hamburg. Und wenn ihr unterwegs seid, dann einmal Vorsicht auf der A1 zwischen Maschen und Harburg. Auf der mittleren Spur gab es einen Unfall. Danke an Stefan, der uns gerade eine WhatsApp dazu geschickt hat. Der Radio Hamburg Verkehr mit der Edeka-App. Und nochmal mit Teddy Swims.

0: Nummer 1 der Radio Hamburg Charts. Teddy Swims und Mr. Know-It-All. Liebt ihr? Lieben wir hier auch in der Radio Hamburg Redaktion. Platz 3 übrigens belegt in Lauerstellung von Tampa City und die sind gleich dran. Self-Aware nach unseren Radio Hamburg Nachrichten um 15 Uhr.
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0: Es ist 15 Uhr.
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13: Schönen guten Tag. Tankrabatt. Auswirkungen sehr überschaubar. Mehr Service am Hamburger Flughafen. Wolken ab und zu Regen bis 20 Grad. Der neue Tankrabatt macht sich an den Zapfsäulen bemerkbar, allerdings nicht so stark wie erhofft. Super E10 und Diesel haben heute Morgen bundesweit im Schnitt zwar gut 14 bzw. 15 Cent weniger gekostet als gestern. Inzwischen sind die Preise aber wieder hochgegangen. Thomas Bleskin.
14: Die tägliche 12-Uhr-Erhöhung ließ Autofahrer kurz aufschrecken. Inzwischen haben sich die Preise wieder eingependelt. Super E10 bei 2,20 Euro und Diesel bei 2,34 Euro. Stand 14 Uhr. Viel ist damit vom Tankrabatt nicht geblieben im Vergleich zu gestern. Sind die Unterschiede minimal. Genau das hatten Kritiker vorhergesagt. Sie werfen der Bundesregierung nun vor, nichts aus der ersten Mineralölsteuersenkung im Sommer gelernt zu haben.
13: Der Hamburger Flughafen führt weitere Hybrid-Check-In-Schalter und ein neues Ansagesystem an den Gates ein. Marc Elvers.
15: 22 neue Hybrid-Schalter soll es geben. 14 Schalter im Terminal 1 und 8 im Terminal 2 werden so umgebaut, dass sie flexibel als klassischer Check-In mit Personal oder als automatischer Gepäckschalter, also als Self-Backdrop, funktionieren. So können Fluggäste mit Online-Bordkarte ihr Gepäck unabhängig von festen Öffnungszeiten der klassischen Schalter aufgeben. Das geht auch bald für Turkish Airlines und Wizz Air-Kunden. Die Airlines werden an dieses System neu angebunden. Und auch das ist neu. Künftig können Boarding- und Abfluginfos in 6 Sprachen ausgerufen werden. Auf Deutsch, Englisch, Französisch, Italienisch, Türkisch und Spanisch.
13: Die Pläne für eine Zuckersteuer sind vorerst gestoppt. Das Bundeskanzleramt hält den Entwurf von Finanzminister Klingbeil in seiner jetzigen Form für nicht mehrheitsfähig. Lea Matschulat.
11: 26 bis 38 Cent Steuer pro Liter, je nach Zuckergehalt. Das ist der Plan von Bundesfinanzminister Klingbeil. Zum einen soll das die Haushaltskasse des Bundes füllen, zum anderen die Hersteller dazu bringen, ihre Getränke weniger zu zuckern, sprich gesünder zu machen.
13: Und das waren die Nachrichten aus Hamburg, Deutschland und der Welt.
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16: Nach dem Sommernachzügler gestern, heute doch ein kleines bisschen grauer in der Spitaler Straße. Jetzt auch so ein bisschen Nieselregen bei 20 Grad. In Amelinghausen auch leichter Regen, 21 Grad. Trocken ist es noch in Norderstedt bei 20 Grad. Und das ist auch die Tagestop-Temperatur. Es bleibt wechselhaft, später regnet es vielleicht auch noch mal ein bisschen doller. Aber morgen am Freitag kommt für 5 Stunden die Sonne zurück.
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16: Das ist für eure Sicherheit der Radio Hamburg Verkehr. Mit der Edeka-App. Menschen laufen auf der A7 Hamburg-Flensburg kurz vorm Elbtunnel in beiden Richtungen, warnt Radio Hamburg-Hörer André. Eine ungesicherte Unfallstelle auf der A1 Bremen Richtung Hamburg zwischen Maschner Kreuz und Harburg. Und dann Stop and Go. A7 Hamburg Richtung Flensburg. 8 Kilometer zwischen Hausbruch und Barenfeld. Dauert 20 Minuten. Das war übrigens gerade mein Löffel. Ich habe gerade noch Mittag gegessen. So. Wasserrohrbruch, ne? Gestern haben, glaube ich, alle mitgekriegt. Und einige von euch standen da auch sehr lange im Stau. Gibt immer noch Sperrungen. Die checkt ihr gerne unter radiohamburg.de einmal ab. Da gibt es dann auch Infos zu den Ausweichstrecken. Jetzt kam noch was aus Neumünster dazu. Da gibt es eine Ausfall des Glasfasernetzes der Stadtwerke Neumünster. Und deswegen funktionieren auch keine Notrufe übers Festnetz. In Notfällen, sagt uns die Polizei, nutzt euer Handy und nicht das Festnetz. Festnetztelefon. Die Anschlüsse werden derzeit nach und nach wieder in Betrieb genommen. Also nicht den Router hektisch neu starten. Es liegt nicht an euch. Sowieso nicht. Das Blitzer-Update noch Steindamm stadtauswärts. Gegenüber vom Discounter meldet unser Blitzerkönig Rico einen. Das ist der Radio Hamburg Verkehr. Sehr ausführlich für Hamburg, Niedersachsen und Schleswig-Holstein.
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16: Schön, dass ihr mit dabei seid. Entweder weil ihr diese Sendung liebt oder weil ihr in Urlaub wollt. Der erste Hinweis zum Hinhörer, unser Urlaubsspezial, gleich um 15.15 Uhr. Davor das Beste.

0: So ein Mann ist, der einfach immer alles gibt. Hier ist der Radio Hamburg Nachmittag. Hier ist die Stübi-Show um 15.15 Uhr. Und das ist in diesen Tagen die allerwichtigste Uhrzeit.
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0: Unser Urlaubsspezial immer um 15.15 Uhr mit einem neuen Hinweis. Dieses Geräusch hier entstand in einem Flugzeug der Airline Sky Alps. Ist ja noch ganz frisch von heute Morgen. Der Urlaubs-Jackpot für euch liegt bei 1.500 Euro. Und der erste Hinweis kommt, das ist ja schon fast Tradition, von unserem Piloten Lukas. Und der ist deutlich länger als diese Ein-Wort-Hinweise der letzten Tage.
2: Hallo, liebe Radio Hamburg-Hörer. Hier kommt der erste Hinweis für euch. Achtung, der Hinweis ist: Geräuschemacher Finn hatte Zutritt zum gesamten Flugzeug.
0: Okay, das erfordert vielleicht ein bisschen Hintergrundinfo für alle von euch, die vielleicht gerade frisch hier bei Radio Hamburg gelandet sind. Herzlich willkommen erstmal. Geräuschemacher, das bedeutet, dass ein Mitglied unserer Redaktion damit beauftragt wurde, die unterschiedlichen Geräusche im Flugzeug einzufangen. Also mit Kopfhörer und Mikro ist Finn in so einem Flugzeug gewesen, hat diese Geräusche ausprobiert, erzeugt und dann mit dem roten Radio Hamburg Mikro aufgenommen und für euch aufbereitet. Herausgekommen ist dann eben unter anderem dieses hier. Und der erste Hinweis von Sky Alps Pilot Lukas dazu lautet:
2: Geräuschemacher Finn hatte Zutritt zum gesamten Flugzeug.
0: Okay, ist jetzt, glaube ich, klar für alle und ich freue mich auf eure Ohr-Emojis. Lasst sie reinfliegen hier in den Radio Hamburg WhatsApp-Account. 040-333-10.000. Hier ganz viele Ohr-Emojis. Da kommen sie schon von Rocco, von Michael, von Alex, von Tobi, von Jan, von Moritz, Vero, Pascal. Ich sehe euch und drückt die Daumen, dass ihr in der nächsten Spielrunde vielleicht schon euren Tipp loswerdet. Die nächste Spielrunde garantiert noch im Radio Hamburg Nachmittag in der Stübi-Show zwischen 18 und 19 Uhr. Das ist ganz neu von Fastboy. Music Sound.

0: Also wirklich ganz viele Mega-Hits hier im Radio Hamburg Nachmittag in der Stübi-Show. Einer kommt auch noch, alle Farben mit Bad Ideas. Aber vorher brauchen wir einmal ein Update vom Radio Hamburg Verkehr mit der Edeka-App und von Theresia.
1: Ich wollte nur melden, beim Schiffbecker Weg wird

0: Radio Hamburg Megastar. Alle Farben sorgt immer für gute Laune hier im Radio Hamburg Nachmittag. Und das machen J-Lo und David Guetta auch gleich mit dem Besten von heute. Save Me Tonight. Direkt nach halb.
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0: Radio Muck Filminsider Christian Aust gleich mit einem frischen Filmstart, der zumindest vom Titel nicht mehr Hamburg sein könnte. 15.45 Uhr ist Christian hier bei uns im Studio.
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0: Ich bin Ines Wiese. Schönen guten Tag. Der neue Tankrabatt macht sich an den Zapfsäulen bemerkbar, allerdings nicht so stark wie erhofft. Super E10 und Diesel haben heute Morgen bundesweit im Schnitt zwar gut 14 bzw. 15 Cent weniger gekostet als gestern. Inzwischen sind die Preise aber wieder hochgegangen. Es geht um den Verdacht auf Schwarzarbeit und Menschenhandel. Nach langen verdeckten Ermittlungen und bundesweiten Durchsuchungen in Hotels und Reinigungsfirmen sitzen jetzt 10 mutmaßliche Bandenmitglieder in Untersuchungshaft. Der mutmaßliche Drahtzieher ist gestern hier bei uns in Hamburg festgenommen worden. Und die Pläne für eine Zuckersteuer sind vorerst gestoppt. Das Bundeskanzleramt hält den Entwurf von Finanzminister Klingbeil in seiner jetzigen Form für nicht mehrheitsfähig.
1: Die nächsten Nachrichten um 16 Uhr und jetzt ein Blick aufs Radio Hamburg Wetter. Immer mehr dunkelgraue Wolken, immer mehr Nieselregen über Hamburg, Niedersachsen und Schleswig-Holstein. In der Spitaler Straße kommt ein bisschen was runter bei trotzdem milden 20 Grad. Auch in Buxtehude ist es nass, 20 Grad und trocken. Muss ich aber wirklich ein bisschen scrollen, ist es zum Beispiel gerade in Pinneberg bei 19 Grad. Morgen am Freitag kriegen wir 5 Stunden Sonne. Generell das Wochenende eigentlich auch ganz freundlich. Wir bleiben so um die 20 Grad rum. Für eure Sicherheit, der Radio Hamburg Verkehr mit der Edeka-App. Erstmal eine Entwarnung, keine Menschen mehr auf der A7 vom Elbtunnel. Dann aber eine ungesicherte Unfallstelle A1 Bremen-Hamburg zwischen Maschnerkreuz und Harburg. Eine Schaufel liegt auf der A23 Hamburg Richtung Heide zwischen Tornisch und Elmshorn. Und ein Liegenbleiber in der Gegenrichtung A23 Heide-Hamburg zwischen Tornisch und Pinneberg-Nord. Der längste Stau auf der A7 Hamburg Richtung Flensburg, 8 Kilometer zwischen Hausbruch und Bahrenfeld, dauert hier 25 Minuten länger. Und wegen der beiden großen Wasserrohrbrüche gestern, Amsingstraße und Fuhlsbüttler Straße, ist es auch in der Stadt sehr voll. Alle Sperrungen findet ihr nochmal unter radiohamburg.de aufgelistet. Dann haben wir einmal das Blitzer-Update Lesserstraße stadteinwärts vom Otto-Versand. Und falls ihr noch was gesehen habt, freuen wir uns über ein Update von euch. Gerne her, 040 333 10.000. Der Radio Hamburg Verkehr für Hamburg, Niedersachsen und Schleswig-Holstein.
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1: Vielleicht ist ja auch noch gar nicht ansatzweise Feierabendzeit. Und ihr freut euch sogar zu arbeiten, wenn, und das ist eure Bedingung, im Hintergrund ganz viele Mega-Hits laufen bei eurem Musiksender Nummer 1. Justin Bieber in den 4 Mega-Hits am Stück mit Sorry. So gut. Legendär, wirklich. One Republic mit dabei. Wir freuen uns auf Panic at the Disco und starten mit dem Besten von heute.

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0: Radio Hamburg, die Stübi-Show, wird auch gehört bei der Reha-Service Lose GmbH. Stefanie hat sich gemeldet. Wir hören euch in Stelling und auch ihr braucht ja vielleicht einen Tipp für später.
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0: Ja, und der Titel ist ein bisschen missverständlich. Da denkt man erstmal, man ist mitten in Hamburg. Beim Wort Digger nämlich, aber das hat natürlich auch eine englische Bedeutung, also so im Sinne von Graben. Christian, du hast einen Film mit Mr. Cruise.
2: Ja, deine Mutter Digger. Nein, Tom Cruise spielt einen Ölmilliardär, der Digger Rockwell heißt. Und wenn Tom Cruise etwas macht, wissen wir, dann macht er das hundertprozentig. Keine halben Sachen. Es ist seine bisher radikalste Filmverwandlung. Fette Wampe, schütteres weißes Haar und ungesund bleiche Haut. Mit seinen Ölbohrungen löst Digger Rockwell eine haarsträubend krasse Umweltkatastrophe aus. Und die Welt ist dem Untergang geweiht.
0: Aber er strengt sich wirklich an.
2: Der will den Oscar. Das merkt man also in jeder Szene mit der Brechstange. Regisseur ist ja immerhin der vierfache Oscarpreisträger Alejandro Iñárritu, der ja auch The Revenant gemacht hat. Aber der Film hat mich nie richtig abgeholt.
0: Oh, okay, ich befürchte eher keine Oscar-Prognose von dir.
2: Ja, es gibt keine Figur, die man mag. Der Film hat keine Emotionen, kein Herz. Und es ist auch so ein Eitelkeitsprojekt. Ne? Also guckt mal, was wir alles können. Und deswegen bekommt Digger von mir nur eine 4 oder 4 von 10 künstlichen Tom Cruise Fettbäuchen.
0: Oh Gott, oh Gott. Danke, Christian. Meistens gewinnen genau solche Filme übrigens dann doch am Ende noch verhältnismäßig viele Oscars. Ganz viele Mega-Hits. Hier in der Stübi-Show Charlie Puth mit Attention. Wir freuen uns auf Nico Santos und Sarah Larsson. Can't Tame Her.

Es gibt auch Zeichen und Wunder. Hier ist Radio Hamburg und Sarah hat uns ein Beweisfoto geschickt von heute Morgen, 8.30 Uhr in Dellingsdorf. Dort bei der Starttankstelle hat sie nämlich für E10 1,84 Euro pro Liter nur zahlen müssen. Und er sieht natürlich sofort rechts ran und man sieht auf dem Foto, dass auch viele andere gedacht haben, huch, hier ist der Tankrabatt aber mal sehr gut ausgefallen. Aber die Geduld hat sich gelohnt. Insgesamt dann 39 Liter 45 reingefeuert, so viel wie ging, für 72,94 Euro. Also manchmal lohnt sich dann doch, die Preise so ein bisschen zu durchforsten. Und während ihr unterwegs seid, hört ihr noch ganz viele Mega-Hits. Jetzt Charlie Puth.

0: Achtung Autofahrer, eine ungesicherte Unfallstelle und auch Personen auf der A1 Bremen Richtung Hamburg zwischen Maschnerkreuz und Harburg. Der Radio Hamburg Verkehr mit der Edeka-App und ganz vielen Megahits auch in der neuen Stunde. Immer so ein bisschen geheimnisvoll, sehr lässig, Glass Animals und Heat Waves. Und dann haben wir das Beste von heute für euch von Bebe Rexha und Faithless. Religion geht gleich gut nach vorne nach den Nachrichten um 16 Uhr.
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2: 16:01 Uhr.
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3: Hallo, schönen guten Tag. Tankrabatt, Auswirkungen sehr überschaubar. Klingbeil's Zuckersteuer gestoppt. Ab und zu Regen bis 20 Grad. Der neue Tankrabatt macht sich an den Zapfsäulen bemerkbar, allerdings nicht so stark wie erhofft. Super E10 und Diesel haben heute Morgen bundesweit im Schnitt zwar gut 14 bzw. 15 Cent weniger gekostet als gestern. Inzwischen sind die Preise aber wieder hochgegangen. Thomas Bleskin.
4: Die tägliche 12 Uhr Erhöhung ließ Autofahrer kurz aufschrecken. Inzwischen haben sich die Preise wieder eingependelt. Super E10 bei 2,20 Euro und Diesel bei 2,34 Euro. Stand 14 Uhr. Viel ist damit vom Tankrabatt nicht geblieben. Im Vergleich zu gestern sind die Unterschiede minimal. Genau das hatten Kritiker vorhergesagt. Sie werfen der Bundesregierung nun vor, nichts aus der ersten Mineralölsteuersenkung im Sommer gelernt zu haben.
3: Die Pläne für eine Zuckersteuer sind vorerst gestoppt. Das Bundeskanzleramt hält den Entwurf von Finanzminister Klingbeil in seiner jetzigen Form für nicht mehrheitsfähig. Lea Matschulat.
5: 26 bis 38 Cent Steuer pro Liter, je nach Zuckergehalt. Das ist der Plan von Bundesfinanzminister Klingbeil. Zum einen soll das die Haushaltskasse des Bundes füllen, zum anderen die Hersteller dazu bringen, ihre Getränke weniger zu zuckern, sprich gesünder zu machen.
3: Die Kosten des täglichen Lebens machen den Menschen hier in Deutschland weiter am meisten Sorgen. Das zeigt die aktuelle Langzeitstudie der R&V-Versicherung. Nochmal Thomas Bleskin.
4: Damit landet die Sorge um den eigenen Geldbeutel schon zum 16. Mal seit Beginn der Befragung 1992 auf Platz 1. Dahinter folgt die Angst vor Steuererhöhungen und Leistungskürzungen. Diese Themen beschäftigen gut jeden Zweiten. Fast genauso viele fürchten eine Überforderung des Staats durch Geflüchtete. Auffällig ist also, finanzielle Belastungen stehen zwar klar im Vordergrund, politische und gesellschaftliche Sorgen folgen aber knapp dahinter.
3: Und das waren die Nachrichten aus Hamburg, Deutschland und der Welt.
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6: Und da bleiben wir im Zweifel auch gern mal drin. Nieselregen bei 20 Grad hier in der Spitaler Straße. Trocken ist es jetzt gerade in Bad Oldesloe. Sich auf dem Radio Hamburg Regenradar in Buxtehude. Kommt jetzt gut was runter, ebenfalls bei 20 Grad. Später sogar noch ein bisschen mehr Regen, teilweise auch Gewitter möglich. Aber morgen, am Freitag, genauso wie wir es brauchen zum Start ins Wochenende, 5 Stunden Sonne, 19 Grad maximal.
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6: Für eure Sicherheit der Radio Hamburg Verkehr mit der Edeka-App. Vorsicht! Ungesicherte Unfallstelle auf der A1 zwischen dem Maschener Kreuz und Harburg. Gegenstände auf der A7 zwischen Bad Bramstedt und Kaltenkirchen und weiter südlich nochmal zwischen Hennstedt-Ulzburg und Quickborn. Dann ist ein Auto liegen geblieben. A23 Heide Richtung Hamburg zwischen Tornisch und Pinneberg Nord. Der längste Stau auf der A7 Hamburg Richtung Flensburg zwischen Hausbruch und Bahrenfeld braucht hier 25 Minuten länger, aber darüber lacht ihr natürlich nur. Nach gestern, das war ja völliger Wahnsinn mit 2 Wasserrohrbrüchen in 2 Hauptleitungen. Amsingstraße, Fuhlsbüttlerstraße, drumherum teilweise immer noch Sperrungen und ordentlich Stau. Die Fahrbahnen müssen nämlich erneuert werden, weil die wirklich aufgebrochen wurden durch das Wasser. Unter radiohamburg.de findet ihr alle Infos. Und dann gibt es gute Nachrichten aus Neumünster. Das Glasfasernetz der Stadtwerke läuft wieder. Notrufe funktionieren also auch wieder über das Festnetz. Das Blitzer-Update. Marcel hat eingesehen. A1 Hamburg Richtung Lübeck. 1 Kilometer vor Stapelfeld. Der Radio Hamburg Verkehr auch wieder sehr ausführlich, hoffentlich in eurem Sinne, für Hamburg, Niedersachsen und Schleswig-Holstein.
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6: Ja, ganz nebenbei gibt es ja ein neues Geräusch heute. Habt ihr schon gehört, ne? Der Hinhörer, unser Urlaubsspezial. Irgendwo in einem Flugzeug der Airline Sky Alps entstanden. Und den Urlaub sichert ihr euch zwischen 18 und 19 Uhr. Anmelden einfach mit einem kleinen Ohr-Emoji. Jetzt starten wir rein in die neue Stunde. Es ist kurz nach 16 Uhr. Martin Garrix, Ed Sheeran,

0: in der Stübi-Show. Das seid ihr. Donnerstag zum Beispiel werdet ihr zum Wellenstein-Wetterschätzer für eine neue Jacke. Ist doch immer praktisch, gerade so jetzt beim Herbstumschwung. Anmeldung ist bei uns auf der Homepage, da füllt ihr so ein bisschen was aus und ich rufe euch zurück.
1: Annika?
0: Sabrina, hier ist Stübi von Radio Hamburg. Hallo.
1: Hi.
0: Na? Na? Oh, du klingst aber irgendwie so leicht gestresst.
1: Ja, ein bisschen.
0: Wieso, was los?
1: Ich kann nicht so laut reden.
0: Können wir helfen?
1: Ich arbeite. Die können mich helfen.
0: Okay, alles klar. Dann sagen wir gar nicht, wo du arbeitest oder was du sowieso machst. Es klingt wahrscheinlich sehr professionell, wenn du gleich durchs Telefon einfach nur ein paar Zahlen sagst. Was hast du geschätzt? Wie viel Grad waren es heute auf dem Dach von Radio Hamburg um 11 Uhr?
1: Ich glaube 18,6.
0: Sag mal, du hast 18,2 gesagt.
1: 18,2.
0: Du hast 18,2. Zumindest geschrieben, das sehe ich auch hier im Formular, denn 18,2 ist exakt die richtige Temperatur. Also, deine Lieblingsjackenfarbe ist ja marineblau. Ich übernehme jetzt das ganze Sprechen, du musst nichts sagen, du bist ja am Arbeiten. Blau magst du sowieso gerne. Und du bist viel mit deinem Sohn draußen, der ist 5, im Forst, Klöven stehen, Kastanien sammeln. Eine warme Jacke ist wichtig so. Und deswegen gibt's für dich natürlich eine Wellensteinjacke aus dem Wellenstein-Werksverkauf in Norderstedt im Wert von 250 Euro.
1: Mega, danke euch.
0: So, und dann schönen Arbeitstag weiterhin, ne?
1: Danke.
0: Wie verabschiedest du dich bei der Arbeit immer so professionell? Wiederhören.
1: Tschö.
0: Wiederhören, ja.
1: Wiederhören, tschö.
0: Ciao, ciao. Ja, und gleich auch noch das Radio Hamburg Wochenendwetter mit Meteorologe Frank Böttcher. Wird besser, als ihr jetzt gerade vielleicht erwartet. Tom Gregory mit Fingertips gibt's vorher nach Bibi Rexha und Faithless.

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0: Pläne fürs Wochenende. Vielleicht sehen wir uns ja auch Sonntag im Volksparkstadion.
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0: Herr Radio Hamburg Meteorologe Frank Böttcher, wie würdest du das Wochenendwetter mit einem positiven Wort beschreiben?
3: Na, an diesem Wochenende wird das Wetter ein bisschen chillig. Beide Tage beginnen erst einmal mit zum großen Teil sogar dichten Nebel. Herbstlich der Eindruck. Wer allerdings ein bisschen länger schläft, wird davon nicht viel mitbekommen. Schon am frühen Vormittag lösen sich die Nebelfelder auf. Es folgen ruhige Stunden an beiden Tagen mit Sonne und Wolken im Wechsel.
0: Schön.
3: Angenehmen Tagestemperaturen von 19 Grad, viel Wind wird es auch nicht geben. Und wer sich diesem chillig entspannten Wetter anschließen möchte, der bleibt einfach bei uns und hört Radio Hamburg.
0: Chillig.
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0: Ganz viele Mega-Hits auf dem Weg zum nächsten Termin. Marshmallow direkt nach Katy Perry. Das Beste von heute. 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

0: genau das, was Radio Hamburg-Hörerin Christel sagt.
1: Heute möchte ich mal Danke sagen an die Jungs, die für freie Sicht sorgen. Haben wir auf der Umgehungsstraße vom Flughafen gerade einen großen Trupp Stadtreinigung. Die mähen und ziehen auch was raus und machen die Kulis sauber und die sammeln auch den Müll auf. Dadurch ist allerdings auch eine Spur gesperrt. Im Moment ist es die rechte Spur Richtung Norderstedt. Also ein bisschen Tempo verringern, aufpassen, die Jungs nicht umfahren. Die sind wichtig, die brauchen wir.
0: Jungs und Mädels, logischerweise, Christel, ey, vielen Dank für die Grüße. Die gehen raus und ich weiß, bei der Stadtreinigung wird ausschließlich Radio Hamburg gehört. Ist ja logisch. Selbst aufräumen, habe ich ja schon mal gesagt, macht ja Spaß mit ganz vielen Mega-Hits. Justin Timberlake hören wir gleich und Ariana Grande. Das ist ganz neu. Habt ihr vielleicht aber trotzdem schon ins Herz geschlossen? Hey, That I Made You Love Me in den 4 Mega-Hits am Stück nachhalten.
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0: So, an alle von euch, die vielleicht jetzt gerade erst eingeschaltet haben. Es gibt seit heute ein neues Geräusch bei unserem Radio Hamburg Hinhörer. Das Urlaubsspezial. Und seit einer guten Stunde gibt es auch einen ersten Hinweis. Und der ist, finde ich persönlich schon ziemlich zielführend. 16.45 Uhr bringe ich euch alle auf den neuesten Stand.
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14: mit Ines Wiese. Schönen guten Tag. Nach dem Wasserrohrbruch und der Sperrung der Amsingstraße stadteinwärts hat Verkehrssenator Tjax angekündigt, dass bis Montag der Schaden erstmal genau geprüft und dann ein konkreter Sanierungsplan auf dem Tisch liegen soll. Wie lange genau das Ganze für Autofahrer dann Auswirkungen haben wird, kann er heute noch nicht sagen. Sein Appell erstmal für morgen und das Wochenende mit der S-Bahn fahren oder im Homeoffice arbeiten. Die Kosten des täglichen Lebens machen den Menschen in Deutschland weiter am meisten Sorgen. Das zeigt die aktuelle Langzeitstudie der R&V-Versicherung. Auf Platz 2 der Rangliste steht die Sorge vor Steuererhöhungen und Leistungskürzungen. Den dritten Platz belegt die Angst vor der Überforderung des Staats durch geflüchtete Menschen. VW-Chef Blume bringt längere Arbeitszeiten für die rund 130.000 Beschäftigten des Autobauers in Deutschland ins Gespräch. Die Arbeitskosten in Deutschland liegen etwa doppelt so hoch wie in anderen europäischen Ländern, in denen VW aktiv sei, sagt Blume dem Portal The Pioneer.
0: Um 17 Uhr gibt's wieder Radio Hamburg Nachrichten. Und jetzt schauen wir aufs Wetter. Mit viel Nieselregen über Hamburg, Niedersachsen und Schleswig-Holstein. Hier in der City kommt eigentlich permanent so ein bisschen was runter, so ein kleiner Regenfilm. In Norderstedt jetzt auch leichter Regen. Ein bisschen doller ist es gerade in Soltau bei 18 Grad. Auch auf dem Radio Hamburg Regenradar ist alles blau, teilweise dunkelblau. Bedeutet, das ist einfach nass. Aber morgen wird es ja schon deutlich schöner. Am Freitag 20 Grad und 5 Stunden Sonne. Für eure Sicherheit der Radio Hamburg Verkehr mit der Edeka-App. Reifenteile auf der A21 Kiel Richtung Bagdeheide zwischen Schwissel und Lezen und eine ungesicherte Unfallstelle auf der A1 Bremen Richtung Hamburg zwischen dem Maschener Kreuz und Harburg. Stop and Go haben wir auf der A1 Bremen Richtung Hamburg. 14 Kilometer zwischen Maschener Kreuz und Billstedt. 20 Minuten Stop and Go geht also, sag ich jetzt mal. Und auf der A7 Hamburg Richtung Flensburg. 8 Kilometer zwischen Hausbruch und Bahrenfeld. Auch hier 20 Minuten. Wegen der Wasserrohrbrüche gestern gibt's ordentlich Sperrungen, die auch heute noch dafür sorgen, dass ihr in der City ein bisschen länger braucht. Im Bereich Amsingstraße, im Bereich Fuhlsbüttler Straße. Alle Infos dazu checkt ihr bei uns auf der Homepage. Wir haben einen Blitzer von Nicole per WhatsApp gekriegt.
15: Der Blitzer wird gerade aufgebaut auf der A24 Hamburg Richtung Lübeck, kurz hinterm Horner Kreisel.
0: Der Radio Hamburg Verkehr für Hamburg, Niedersachsen und Schleswig-Holstein.
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0: Und mit Ariana Grande. Das Beste von heute, ganz neu bei uns. Und ihr habt es vielleicht auch schon ins Herz geschlossen. Hate That I Made You.

0: Viele von euch hören im Auto Radio Hamburg gerade 4 Megahits am Stück mit Ariana Grande, mit Justin Timberlake. Rock Your Body, auch mal wieder richtig geil. Alex Warren, Fever Dream und gerade Lost Frequencies. Und viele sind aber auch bei der Arbeit dabei, zum Beispiel in York bei Setup, die jetzt mal einen kleinen Anruf von uns bekommt. So ein bisschen überraschend, denn da wird heute gefeiert. Hallo.
1: Nein. Hi.
0: Sag mal, bei euch läuft immer Radio Hamburg, ne?
1: Ja.
0: Das hat mir nämlich unser Azubi Lukas erzählt.
2: Genau, und das ist meine Friseurin Setup und sie schneidet mir seit 10 Jahren die Haare. Und heute hat Setup ein bisschen was zu feiern, denn vor genau 20 Jahren hat sie ihren eigenen Salon eröffnet und bei ihr läuft eigentlich immer Radio Hamburg. Und ich dachte mir, da können wir doch mal gratulieren. Und dann könnte ich mir gleich auch nochmal einen neuen Friseurtermin machen.
1: Ja, sehr gerne.
0: Also das Setup, ist lieb. Ich schicke ihn dir in 2 Wochen vorbei, dann müsste es soweit sein, ja?
1: Ja.
0: Und wir sagen im Namen der ganzen Radio Hamburg Familie herzlichen Glückwunsch zu 20 Jahren.
1: Vielen lieben Dank, das freut mich sehr. Und ich schneide natürlich dir auch, Stübi, wenn du mal vorbeikommst, auch mal deine Haare.
0: Bei mir bitte die Seiten ein bisschen kürzer, aber ohne Maschine, okay?
1: So, kein Problem, wir kriegen alles hin.
0: Der ist jetzt nur für euch. Ich finde, das passt auch ganz gut. Ist so ein 2000er Girl Group Vibe, so Spice Girls, Sugar Babes. So stelle ich mir das bei euch auch vor, die Crew.
1: Ja. Super.
0: Flo mit Leak It, das Beste von heute, macht ihr jetzt auch extra laut, ne?
1: Ja, mach ich.
0: Cool, bis dahin.
1: Super.
0: Ciao.
1: Vielen lieben Dank.

0: hier bei Radio Hamburg. Sag ich nochmal dazu, denn Green Day Boulevard of Broken Dreams ist auch bei uns was Besonderes.
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0: Das beliebteste Radiospiel der Welt ist zurück. Und das ist das Geräusch, was es zu entschlüsseln gilt. Es wurde in einem Flugzeug erzeugt. Und zwar in einem Flugzeug der Airline Sky Alps. Die bringen euch, wenn ihr das Geräusch richtig identifiziert, in den Urlaub nach Südtirol. 6 Tage, 5 Nächte. Luxus-Aktivurlaub im Hotel Falkensteiner Hof. Und es gibt seit 15.15 Uhr von unserem Piloten Lukas einen ersten Hinweis.
2: Geräuschemacher Finn hatte Zutritt zum gesamten Flugzeug.
0: Das ist ein deutlich längerer Hinweis als diese Einwort-Hinweise von den letzten Geräuschen. Im Moment liegt der Urlaubs-Jackpot bei 1.500 Euro. Und vielleicht schlagt ihr ja jetzt zu diesem frühen Zeitpunkt einfach schon zu. Zwischen 18 und 19 Uhr die nächste Spielrunde. Und dafür qualifiziert ihr euch mit einem Ohr-Emoji bei WhatsApp an die 040 333 10.000.

0: Achtung, Autofahrer, Aquaplaning auf der A23, Hamburg-Heide, zwischen Heide-Süd und Heide-West, in beiden Richtungen ist die Autobahn unter Wasser. Und auf der A1, Hamburg, Richtung Bremen, ungesicherte Unfallstelle, auch dort scheint es rutschig zu sein. Vor der Abfahrt Elsdorf, ungefähr 1 Kilometer, steht ein Auto falsch rum auf der rechten Spur, hat uns Nikolai gerade durchgegeben. Fahrt aufmerksam, fahrt vorsichtig und natürlich mit guter Laune durch ganz viele Mega-Hits nach Hause. Moskenner, Rhythm Unknown, das Beste von heute nach unseren Radio Hamburg Nachrichten um 17 Uhr.
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0: 17:01 Uhr.
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16: Schönen guten Tag. Wasserrohrbrüche. Autofahrer brauchen erstmal weiter Geduld. Steigende Kosten machen den Deutschen am meisten Sorgen. Ab und zu Regen bis 20 Grad. Nach dem Wasserrohrbruch in der Amsingstraße gestern kann Verkehrssenator Agnes Tjaks Autofahrer noch nicht genau sagen, wie lange die Sperrung dort dauern wird. Schnell wird es aber wohl nicht gehen können. Erstmal wird der Schaden jetzt genau geprüft. Am Montag soll dann der konkrete Sanierungsplan auf dem Tisch liegen. Tjaks Tipp für morgen und das Wochenende: erstmal weiter, wenn möglich, mit der S-Bahn fahren oder im Homeoffice arbeiten.
17: Alle wissen, der verkehrliche Druck ist hier hoch und jeder, der hier nicht lang fährt, entlastet es für die, die es nicht anders können.
16: Und nach dem zeitgleichen Wasserrohrbruch gestern in der Fuhlsbüttler Straße wird laut Hamburg Wasser Geschäftsführer Martin Gerhardt noch daran gearbeitet, die Trinkwasserversorgung wiederherzustellen.
18: Da arbeitet jetzt eine Firma mit im Zweischichtbetrieb, auch bis in die Nacht rein. Und wir hoffen, dass bis morgen früh dann das Wasser auch dort wieder läuft.
16: Die Fuhlsbüttler Straße bleibt auch erstmal noch weiter gesperrt. Ein Zusammenhang mit dem Rohrbruch in der Amsingstraße wird weiter nicht gesehen. Die Kosten des täglichen Lebens machen den Menschen hier in Deutschland weiterhin am meisten Sorgen. Das zeigt die aktuelle Langzeitstudie der R&V-Versicherung. Thomas Bleskin.
19: Damit landet die Sorge um den eigenen Geldbeutel schon zum 16. Mal seit Beginn der Befragung 1992 auf Platz 1. Dahinter folgt die Angst vor Steuererhöhungen und Leistungskürzungen. Diese Themen beschäftigen gut jeden Zweiten. Fast genauso viele fürchten eine Überforderung des Staats durch Geflüchtete. Auffällig ist also, finanzielle Belastungen stehen zwar klar im Vordergrund, politische und gesellschaftliche Sorgen folgen aber knapp dahinter.
16: Und das waren die Nachrichten aus Hamburg, Deutschland und der Welt.
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0: Eure Scheibenwischer sind in diesem 3-Sekunden-Rhythmus aktiviert in der Spitaler Straße bei 19 Grad. So ein bisschen Nieselregen, etwas mehr Regen ist es gerade in Trittau bei 20 Grad. Soltau frisch und sehr nass bei 17 Grad. Und im Laufe des Abends sind auch noch einzelne Gewitter möglich. Morgen am Freitag wird es dann aber wieder schön. 5 Stunden Sonne, 20 Grad.
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0: Für eure Sicherheit der Radio Hamburg Verkehr mit der Edeka-App. Ab und zu ist auch mal stark Regen möglich. A23 zwischen Heide Süd und Heide West in beiden Richtungen sogar Aquaplaning. Eine ungesicherte Unfallstelle. A1 Hamburg-Bremen. Vor der Abfahrt Elsdorf steht ein Auto falsch rum auf der rechten Spur. Und in der Gegenrichtung auch eine ungesicherte Unfallstelle auf der A1 Bremen Richtung Hamburg zwischen Maschnerkreuz und Harburg. Und da kommt noch ein Unfall dazu. A23 Heide Richtung Hamburg zwischen Heide West und Heide Süd. Stop and go. A1 Bremen Richtung Hamburg. 20 Minuten zwischen Maschnerkreuz und Bilch steht gerade. Und auf der A7 Hamburg-Flensburg 20 Minuten zwischen Hausbruch und Bahrenfeld. Großer Wasserrohrbruchtag gestern in Hamburg. Das war Wahnsinn. Zwei Hauptleitungen sind ja geplatzt. Amsingstraße und Fuhlsbütteler Straße. Die Amsingstraße bleibt stadteinwärts zwischen der B75 und Dovenfleet komplett dicht. Drumherum auch ordentlich Stau in der City Süd. Und rund um Georgswerda sind die Ausweichstrecken sehr voll. Auf dem Nagelsweg verliert ihr 20 Minuten. Und auch in Fuhlsbüttel merkt man das noch. Teile der Fuhlsbütteler Straße bleiben gesperrt. Das Wasser hat richtig so die Straße aufplatzen lassen zwischen Rübenkamp und im grünen Grunde. Kommt ihr in beiden Richtungen nicht durch. Alle Infos findet ihr bei uns online. Andrea, du wolltest nicht nur einfach so anrufen.
6: Ich wollte euch Bescheid geben, dass in der Borsteler Chaussee an der Kreuzung Brödermannsweg ein Blitzeanhänger steht und der Blitz in Richtung Niendorf-Schnelsen.
0: Und das war der Radio Hamburg Verkehr für Hamburg, Niedersachsen und Schleswig-Holstein.
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0: Ja, schön, dass ihr dabei seid an alle, die jetzt gerade ins Auto steigen und das erste Mal so vorsichtig reinhören hier in ganz viele Megahits. Wir starten auch steil rein mit Isaac, Always on the Run, nach dem Besten von heute, Moskenner und Rhythm Unknown. Halleluja.

0: Lady Gaga. Das ist Radio Hamburg, euer Nachmittag. Hier ist die Stübi-Show und jetzt denken wir auch um 17.17 Uhr mal ans Frühstück. Und zwar Frühstück für alle. 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Im Krankenhaus, auf Baustelle, im Lehrerzimmer, Kiosk oder Autohaus. 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Seid ihr versorgt für den Tag? Alle Infos, wie ihr zum Kollegen, zur Kollegin des Monats werdet, wenn ihr das organisiert, findet ihr jetzt bei uns auf der Homepage. Alle Farben gleich mit Baby Goodbye sorgt immer für gute Laune und das ist großartig hier. Ray Garvey und Imran mit Rivers.
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0: Das ist euer Musiksender Nummer 1, Radio Hamburg. Ein paar Stunden vom nächsten Länderspiel von Deutschland unter Jürgen Klopp gegen Serbien. Heute holen wir den ersten Sieg. Vielleicht habt ihr schon verabredet mit Freunden und begleitet oder werdet bis dahin begleitet von ganz vielen Mega-Hits hier bei eurem Musiksender Nummer 1. Fastboy und Ruff mit Wave, dazu Ava Max und das Beste von heute auch gleich mit in den 4 Mega-Hits am Stück dabei. Leonie und Callum Scott mit Stay.
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0: Ihr wisst nicht, wen ihr heiraten sollt. Überhaupt kein Problem. Radio Hamburg Musikexperte Tim Gavron hätte da eine Empfehlung. Wie wäre es mit einem Megastar? Das lohnt sich auch finanziell. Den Beweis liefert er um 17.45 Uhr.
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19: Wenn
5: mit Ines Wiese. Schönen guten Tag. Nach dem Wasserrohrbruch und der Sperrung der Amsenkstraße stadteinwärts hat Verkehrssenator Tjax angekündigt, dass bis Montag der Schaden erstmal genau geprüft und dann ein konkreter Sanierungsplan auf dem Tisch liegen soll. Wie lange genau das Ganze für Autofahrer dann Auswirkungen haben wird, kann er heute noch nicht sagen. Sein Appell erstmal für morgen und das Wochenende mit der S-Bahn fahren oder im Homeoffice arbeiten. Die Kosten des täglichen Lebens machen den Menschen in Deutschland weiter am meisten Sorgen. Das zeigt die aktuelle Langzeitstudie der R&V-Versicherung. Auf Platz 2 der Rangliste steht die Sorge vor Steuererhöhungen und Leistungskürzungen. Den dritten Platz belegt die Angst vor der Überforderung des Staats durch geflüchtete Menschen. VW-Chef Blume bringt längere Arbeitszeiten für die rund 130.000 Beschäftigten des Autobauers in Deutschland ins Gespräch. Die Arbeitskosten in Deutschland liegen etwa doppelt so hoch wie in anderen europäischen Ländern, in denen VW aktiv sei, sagt Blume dem Portal The Pioneer.
0: Um 18 Uhr gibt's wieder ausführliche Radio Nachrichten und in 12 Sekunden sind wir zurück mit Wetter, Verkehr und dann 4 Megahits hintereinander.
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0: Das Radio Hamburg Wetter meistens leichter und kein dramatischer Nieselregen in Hamburg, Niedersachsen und Schleswig-Holstein. Auch wenn ich so aufs Radio Hamburg Regenradar schaue, noch nichts ganz Dolles zu sehen. Im Laufe des Abends sind aber einzelne Gewitter möglich. Jetzt haben wir 19 Grad. Morgen am Freitag ist die Tagestoptemperatur ähnlich wie heute 20 Grad und es gibt 5 Stunden Sonne. Für eure Sicherheit, der Radio Hamburg Verkehr mit der Edeka-App. A23 Hamburg-Heide, Aquaplaning teilweise zwischen Heide Süd und Heide West. Da hat es richtig doll geregnet. Die A23 Hamburg Richtung Heide zwischen Albersdorf, Meldorf und Heide Süd. Hier ist die Unfallstelle noch nicht abgesichert und das betrifft auch die A1 Hamburg-Bremen. 1 Kilometer vor der Abfahrt Elsdorf hat sich ein Auto gedreht. Gegenrichtung A1 Bremen-Hamburg zwischen Maschener Kreuz und Harburg. Ungesicherte Unfallstelle. Der längste Stau ist im Moment auf der A1 Bremen Richtung Hamburg. 14 Kilometer zwischen Maschener Kreuz und Billstedt. Alles zu den Sperrungen durch die beiden großen Wasserrohrbrüche gestern Nachmittag findet ihr online bei uns und schickt auch gerne jetzt ein Update zum Feierabend per WhatsApp 040 333 10.000, vielleicht auch, wenn ihr einen Blitzer seht. Der Radio Hamburg Verkehr für Hamburg, Niedersachsen und Schleswig-Holstein.
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0: In dieser halben Stunde noch mit allen Infos zum Hinhörer, unser Urlaubsspezial. Gab ja auch schon den ersten Hinweis. Und heute Abend gibt's auch noch eine Spielrunde für unseren Urlaubs-Jackpot im Wert von 1.500 Euro. Jetzt starten wir erstmal rein in 4 Megahits am Stück mit Ava Max,

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Für die Frühaufsteher in der Bäckerei. Für alle, die rund um die Uhr im Hafen arbeiten. Und für alle, die in Nachtschichten und am Wochenende unser Leben am Laufen halten. Immer

0: sie 50% ihrer Anteile an ihrem Musikkatalog verkauft.
1: Machen gerade einige,
0: ja,
1: oder?
0: Weil sich das anscheinend sehr lohnt,
1: ja.
0: Weil in den USA kannst du dadurch voll Steuern sparen, unter auch anderem. Und das sind aber mal eben so umgerechnet 160 Millionen Euro, die sie jetzt auf einen Schlag fast bekommt. Denn nicht ganz, jetzt kommt nämlich das, was echt ein bisschen tricky ist. Sie ist frisch geschieden und der Ex, der sagt, naja, sie als Hauptverdienerin, ich muss ja auch was bekommen.
1: Ja. Ich habe dich immer unterstützt.
0: Genau. Tipp mal, wie viel der bekommt.
1: Wenn sie keinen Ehevertrag haben, dann 50-50.
0: Nee, weißt du, wie viel er bekommt? Eine knappe Million.
1: Och ja.
0: Vergleichsweise.
1: Okay.
0: Nicht viel. Ne?
1: Trotzdem ja. Auch nicht schlecht. Also wird er nicht Nein sagen.
0: Nee, und es wird trotzdem auch noch vorgesorgt, falls sie sich jetzt nämlich noch weiter streiten. Es gibt ja noch irgendwie so knapp 13 Millionen Euro umgerechnet. Die wurden extra zur Seite gelegt. Falls sie sich jetzt in den nächsten Jahren noch sehr streiten sollten, dann kann sie sagen, pass auf, dann kriegst du davon noch ein bisschen was ab.
1: So läuft das da ab unter den Megastars. Ja. Aber beide werden nicht unglücklich sein. Wissen wir, was sie macht jetzt mit den über 100 Millionen?
0: Sie hat, glaube ich, einen sehr, sehr gehobenen Lebensstil. Sie reist wirklich gerne und lebt gerne in guten Hotels.
1: Ja.
0: Sei ihr gegönnt. An diesem Mega hat sie jetzt übrigens kein Recht mehr. Ist abgetan. Titanium.
1: Wenn man die ersten Noten hört, das ist doch schon geil. Jeder Euro verdient.

0: Katrin hört in der Adlerapotheke, wo sie immer noch nicht ganz Feierabend hatte, Radio Hamburg. Geli ist zu Hause und Brigitte schreibt, ich höre euch vom sonnigen Sylt. In Sylt ja immer andere Klimazone, da ist tatsächlich blauer Himmel und alles herrlich bei 19 Grad. Über die kostenlose App mit dabei und auf der Suche nach der richtigen Lösung.
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0: Oder auch in der Sansibar einmal kurz alle zusammentrommeln. Ne? Ey, jetzt ist ein wichtiger Moment. Das hier ist unser Geräusch, entstanden in einem Flugzeug der Airline Sky Alps. Und den ersten Hinweis gab es von unserem Piloten Lukas heute Nachmittag um 15.15 Uhr.
2: Geräuschemacher Finn hatte Zutritt zum gesamten Flugzeug.
0: Also mit seinen Kopfhörern und dem roten Radio Hamburg Mikro durfte er überall hin in diesem Flugzeug. Nicht nur in die Passagierbereiche. Um dieses Geräusch hier zu erzeugen, aufzunehmen und euch jetzt zur Verfügung zu stellen. Was macht ihr daraus? Schickt ein Ohr-Emoji, wenn ihr eine Vermutung habt. Und spielt um 18.18 Uhr die nächste Spielrunde um den Urlaubs-Jackpot in Höhe von momentan 1.500 Euro. Alle Infos findet ihr auf der Homepage. Und ein Mega-Hit schaffen wir auch noch in dieser Stunde. Jetzt um kurz vor 18 Uhr. Tom Gregory, Rather.

0: Achtung, Autofahrer, gleich zwei Liegenbleiber durch einen Unfall, deswegen auch Personen auf der Fahrbahn. A24 Hamburg-Schwerin zwischen Jenfeld und dem Kreuz Ost. Hier ganz besonders vorsichtig fahren. 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Kurz nach 18 Uhr Marshmallow und Anne-Marie mit Friends als kleine Unterstützung in der Küche für euch. Und vielleicht geht's auch noch zum Sport. Das ist eher fürs Warm-up-Programm. Taylor Swift. Sehr cool, das Beste von heute. I knew it, I knew you. Nach den Nachrichten um 18 Uhr.
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0: 18:01.
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12: Schönen guten Tag. Wasserrohrbrüche. Autofahrer brauchen erstmal weiter Geduld. Wahlumfrage. Grüne in Hamburg besorgt. Ab und zu Regen, 20 Grad. Nach dem Wasserrohrbruch in der Amsingstraße gestern kann Verkehrssenator Tjarks Autofahrer noch nicht genau sagen, wie lange die Sperrung dort dauern wird. Schnell wird es aber wohl nicht gehen können. Erstmal wird der Schaden jetzt genau geprüft. Am Montag soll dann der konkrete Sanierungsplan auf dem Tisch liegen. Tjarks Tipp für morgen und das Wochenende: erstmal weiter, wenn möglich, mit der S-Bahn fahren oder im Homeoffice arbeiten.
13: Alle wissen, der verkehrliche Druck ist hier hoch und jeder, der hier nicht lang fährt, entlastet es für die, die es nicht anders können.
12: Und nach dem zeitgleichen Wasserrohrbruch gestern in der Fuhlsbüttler Straße wird laut Hamburg-Wasser-Geschäftsführer Martin Gerhardt noch daran gearbeitet, die Trinkwasserversorgung dann auch für alle Haushalte wiederherzustellen.
13: Da arbeitet jetzt eine Firma mit im Zweischichtbetrieb, auch bis in die Nacht rein. Und wir hoffen, dass bis morgen früh dann das Wasser auch dort wieder läuft.
12: Die Fuhlsbüttler Straße bleibt auch erstmal noch weiter gesperrt. Ein Zusammenhang mit dem Rohrbruch in der Amsingstraße wird weiter nicht gesehen. Die aktuelle repräsentative Trend-Research-Umfrage im Auftrag von Radio Hamburg bestätigt den Bundestrend. Die Ränder legen zu. Die AfD hier in Hamburg verdoppelt demnach ihren Stimmenanteil, wenn jetzt Bürgerschaftswahl wäre. Obwohl die Hamburger Grünen mit nur 1% Verlust stabil aus der Umfrage hervorgehen, ist die Partei durch das Erstarken der AfD alarmiert. Clemens Benke.
14: Der Hamburger Grünen-Chef Leon Ahlam sagte uns:
15: Wir müssen uns, warum können sich immer mehr Menschen vorstellen, diese Partei zu wählen, und was müssen wir eben auch anders machen, was müssen wir besser machen?
14: Für Ahlam ist unter anderem klar, die Grünen dürfen nicht nur als Klima- und Umweltpartei wahrgenommen werden, sondern auch als Partei, die sich um die sozialen Themen kümmert.
15: Insbesondere auch auf die Frage von bezahlbarem Wohnraum, die immer mehr Menschen in unserer Stadt zu Recht sehr bewegt.
12: Und das waren die Nachrichten aus Hamburg, Deutschland und der Welt.
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0: Boah, wenn es so dunkel ist, dann ist jetzt auch schon echt richtiges Herbstgefühl, glaube ich, bei ganz vielen angekommen. 18 Grad hier in der Spitaler Straße und es tröpfelt so vor sich hin. Bisschen Meerregen sogar in Trittau bei 19 Grad. In Maschen auch nass bei 18. Im Laufe des Abends sind sogar ein paar Gewitter möglich. Morgen werden wir aber entschädigt. Am Freitag 5 Stunden Sonnenschein, 20 Grad maximal, und auch das Wochenende wird, Zitat Radio Hamburg Meteorologe Frank Böttcher, chillig.
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0: Hier ist für eure Sicherheit der Radio Hamburg Verkehr mit der Edeka-App. A24 Hamburg-Schwerin, 2 Liegenbleiber gleich zwischen Jenfeld und dem Kreuz Ost. Da gab es auch einen Unfall. Genau wie auf der A7 Flensburg Richtung Hamburg zwischen Kreuz Rendsburg und Wader. Stop and Go, A1 Bremen Richtung Hamburg, 14 Kilometer zwischen Maschner Kreuz und dem Kreuz Ost, 25 Minuten dauert es hier länger. Und A24 Hamburg Richtung Berlin, zwischen Jenfeld und Schwarzenbeck-Grande, 50 Minuten plus. Wegen der beiden Wasserrohrbrüche gestern Nachmittag gibt es einige Sperrungen in der City rund um die Amsingstraße und auch um die Fuhlsbüttler Straße, wo ja diese Hauptleitungen geplatzt sind und die Straße richtig aufgerissen haben. Alle Infos findet ihr dazu online. Und wenn ihr mit der Bahn unterwegs seid, dann gibt es ein Update von Radio Hamburg Azubi Olli.
16: Auf der S5 zwischen Buxtehude und Stade fahren gerade keine Züge. Da gibt es nämlich eine technische Störung. Stattdessen fahren halt Busse, nur dass alle mal Bescheid wissen, wenn sie gerade auf dem Weg nach Hause sind.
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0: Ja, schön, dass ihr am Start seid und jetzt auch zusammen mit mir Taylor Swift hört. I knew it, I knew you, das Beste von heute aus ihrem Album Life of a Showgirl, wo ich mich die Tage mal so ein bisschen reingehört habe. Und sie ist jetzt verheiratet und das spürt man auch. Sie schwebt so ein bisschen über den Dingen, erklärt allen so ein bisschen die Welt. Und das kann sie auch als vielleicht erfolgreichster Megastar, den es im Moment gibt. Das Beste von heute zum Start in die neue Stunde.

0: Badezimmer und dabei läuft Radio Hamburg. Da sagen wir schon mal Dankeschön fürs Hören. Bei Radio Hamburg Hörerin Diana sind wir in der Küche mit dabei. Gleich das Beste von heute. Another featuring 54 Ultra mit Talk to You als Unterstützung beim Kochen. Soweit alles gut bei dir denn?
1: Ja, alles gut, danke.
0: Was gibt's da bei dir zum Essen?
1: Bei uns gibt's halt Chinesisch.
0: So selbst gemacht oder
1: ja,
0: schön bestellt?
1: Ja, selbst gemacht. Genau, nee, selbst gemacht. Wir haben immer so ein bisschen Rindfleisch und was noch so an Obst und Gemüse oder an Gemüse übrig ist und eine schöne Zwiebel. Und das dünsten wir so ein bisschen an und dann Reis dazu und dann ist es eigentlich sehr lecker.
0: Bisschen Sojasauce und fertig, ne?
1: Genau, richtig und nicht so schwer zum Abend.
0: Voll, ich hab's in der Nase und krieg schon richtig Appetit. Lass uns eine Runde spielen. Du hast ein Ohr-Emoji geschickt und sagst, also ich hätte schon eine Vermutung, wie dieses Geräusch hier in einem Flugzeug der Airline Sky Apps entstanden sein könnte. Hat dir der Hinweis denn geholfen vorhin?
1: Ich hatte es so verstanden, dass es ein ganzes Flugzeug sein kann.
0: Im Prinzip richtig. Also lass uns nochmal hören, was unser Pilot Lukas gesagt hat.
2: Hallo, liebe Radio Hamburg-Hörer. Geräuschemacher Finn hatte Zutritt zum gesamten Flugzeug.
0: Also Finn Rieken, unser Moderator, ist in diesem Jahr der Geräuschemacher und der durfte mit seinem Mikro überall hin im Flugzeug.
1: Also ich würde sagen, das ist, wenn man was festzurrt im Laderaum. Das kann ja zum Beispiel sein, dass man die Koffer oder so sichert im Laderaum.
0: Wo natürlich noch nie jemand von uns jemals war.
1: Genau,
0: ne?
1: Aber so eine Vorstellung hat man ja davon.
0: Manchmal werden ja auch so Katzenkörbe oder so transportiert, ne?
1: Ja, genau.
0: Und die
1: müssen
0: natürlich
1: festgemacht
0: werden.
1: Also wird ja so viel transportiert, was man immer schon mal so sieht, wenn man selber im Flugzeug sitzt und nochmal so rausguckt. Und so würde ich das vermuten.
0: Ja, wenn die fixiert werden, klingt das dann so?
1: Ich könnte mir das vorstellen.
0: Diana, ich kann mir immer ganz viel vorstellen, wenn ich diese Geräusche höre und eure Erklärungen bzw. Bilder dazu, denke ich auch immer, oh, das könnte es sein. Ich habe es aber hier schwarz auf weiß stehen, was es ist und das Geräusch ist anders entstanden.
1: Ja, dann rate ich einfach weiter.
0: Perfekt. Morgen früh die nächste Spielrunde und sonst nachmittags 15.15 Uhr der nächste Hinweis. Der war ja schon ziemlich gut und ich glaube, der nächste bringt dich noch ein bisschen dichter ran.
1: Ja, Zeit ist fest geblockt. Mach ich.
0: Das hier ist das Beste von heute bei

0: ich mindestens 5 Jahre nicht mehr gehört und freue mich deswegen so sehr auf gleich hier bei Radio Hamburg. Years and Years. Großer Mega-Hit der Jungs, King, gleich in den 4 Mega-Hits am Stück und dann auch wieder was ganz Neues. Stella Lefty mit Boston eröffnet gleich nach dem News-Update um 18.30 Uhr.
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0: Gleich 18.30 Uhr.
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15: Ich bin Ines Wiese, schönen guten Tag. Wegen Rissen im Gemäuer eines Wohn- und Geschäftshauses in der Bremer Reihe in St. Georg hat die Feuerwehr mehr als 30 Menschen bzw. Bewohner in Sicherheit gebracht. Die Risse waren bei Bauarbeiten entdeckt worden. Ein Baustatiker hat dann geprüft, die Bauarbeiten wurden gestoppt. Die Bewohner konnten inzwischen wieder zurück. Eine Preiserhöhung des Online-Händlers Amazon für Prime-Abonnements vor 4 Jahren ist laut einem Urteil des Bundesgerichtshofes unwirksam. Die Klauseln in den allgemeinen Geschäftsbedingungen verstoßen demzufolge gegen das Transparenzgebot. Betroffen sind Millionen Verbraucherinnen und Verbraucher.
0: Um 19 Uhr gibt es wieder ausführliche Radio Hamburg Nachrichten. Und dann gucken wir mal aufs Wetter. Heute schnell erzählt, Nieselregen, 18 Grad. Vielleicht auch noch ein paar Gewitter, die heute Nacht, ja, das Ganze vielleicht noch ein bisschen kuscheliger bei euch im Schlafzimmer machen. Aber morgen am Freitag gibt's wieder 5 Stunden Sonne und 20 Grad. Für eure Sicherheit der Radio Hamburg Verkehr mit der Edeka-App. Eine ungesicherte Unfallstelle auf der A7 Hamburg Richtung Flensburg zwischen Quickborn und Hennstedt-Ulzburg. Dann Stop and Go. A7 Hannover Richtung Hamburg. 8 Kilometer zwischen Waltershof und Bahrenfeld. Viertelstunde plus. Ein bisschen mehr ist es auf der A24 Hamburg Richtung Berlin. 18 Kilometer zwischen Nienfeld und dem Kreuz Ost. Der rechte Fahrstreifen ist gesperrt wegen eines Unfalls. Es rollt aber trotzdem. Im Moment gute Viertelstunde Zeitverlust. 2 Wasserrohrbrüche gestern parallel auf 2 Hauptleitungen verteilt. Dementsprechend immer noch ordentlich Sperrungen. Einmal im Bereich Amsingstraße und dann auch Fuhlsbüttler Straße. Die Infos findet ihr online. Barmbeker Straße stadteinwärts ist noch ein Blitzer, meldet Olli, Hausnummer 183. Und das ist der Radio Hamburg Verkehr für Hamburg, Niedersachsen und Schleswig-Holstein.
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0: Jetzt nur mal theoretisch, ne? Stellt euch mal vor, ihr hättet so viel Geld, wie ihr in eurem Leben gar nicht ausgeben könnt. Was würdet ihr dann beruflich machen? Würdet ihr überhaupt etwas beruflich machen? Stella Lefty ist die Tochter des Mitbegründers von Groupon, kann man sich vorstellen. Das hat sich gelohnt. Muss sich über Kohle keine Gedanken machen und hat gesagt, ey, ich werde einfach Sängerin. Wir hören das Beste von heute. Ganz

0: 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Schönen Abend euch mit Radio Hamburg. Das ist die Stübi-Show und das waren gerade 4 Megahits hintereinander. Das Radio Hamburg-Studio noch hell erleuchtet und da kann man auch richtig sehen, auf der Tastatur von John Mann gegenüber von mir, da sind auf den Tastenfeldern, also die sind eigentlich schwarz, überall so weiße Flecken. Der Mann schreibt viel.
1: Ja, Stübi John hat hier gerade gehackt und jetzt ganz frisch seinen Text für die Mopo abgeschickt.
2: Genau, Mopo ist ja Mopo-Zeit morgen. Moment mal. Und ich habe ein krasses Wahlplakat aufgetrieben, das Radio Hamburg mal aufgehängt hat. Da war ich so 24 oder 25. Das war zum Wahlkampf hier in Hamburg. Und das war ein Wahlplakat mit mir drauf. Und da stand dann als Claim, käuflich, schlüpfrig und inkompetent.
0: Das bist du.
2: So, das passt alles total. Was würdet ihr auf euer Wahlplakat schreiben, wenn ihr eins brauchen würdet? Das hören wir morgen von euch um 8.18 Uhr. Und Stübi, welche 3 Sachen würden auf dem Wahlplakat von dir stehen?
0: Oh, ganz einfach. Vielleicht nur der HSV? Also damit hättest du ja schon mal 90%.

0: genau die richtigen Sounds, um in euren Feierabend reinzustarten. Das Beste von heute kommt gleich von Temper City und das ist ihre allererste Single und damit gehen sie gerade weltweit so durch die Decke, hat aber auch so einen ganz coolen eigenen Sound, passt voll zu eurem Donnerstagabend. Was ganz Chilliges, Gemütliches, coole Beats dazu. Self-Aware gibt's gleich für euch bei eurem Musiksender Nummer 1, Radio Hamburg.
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8: Schönen guten Abend. Risse, wieder Haus in St. Georg evakuiert. BGH kippt Preiserhöhung bei Amazon Prime. Nachts zeitweise Regen, 14 Grad. Schon wieder mussten bei uns in Hamburg Menschen ein Mehrfamilienhaus wegen eines Risses im Mauerwerk verlassen. Clemens Benke.
9: Wegen Rissen im Gemäuer eines Wohn- und Geschäftshauses in der Bremerreihe 15 in St. Georg hat die Feuerwehr mehr als 30 Menschen in Sicherheit gebracht. Die Risse waren bei Bauarbeiten entdeckt worden. Ein Baustatiker des Bezirks war dann vor Ort, um den Schaden zu prüfen. Die Bewohner konnten inzwischen wieder zurück ins Haus. Die Bauarbeiten sind aber erstmal bis auf Weiteres eingestellt worden, sagte uns die Feuerwehr.
8: Eine Preiserhöhung des Online-Händlers Amazon für Prime-Abonnements vor 4 Jahren ist laut einem Urteil des Bundesgerichtshofes unwirksam. Die Klauseln in den allgemeinen Geschäftsbedingungen verstoßen demzufolge gegen das Transparenzgebot. Betroffen sind Millionen Verbraucher. Ronny Thorau.
10: Vor 4 Jahren hatte Amazon den Preis für sein Prime-Abonnement deutlich erhöht, bei jährlicher Abrechnung zum Beispiel von 69 auf 89,90 Euro. Allerdings bat Amazon nicht ausdrücklich um Zustimmung. Die Verbraucherzentrale NRW klagte, bekam in Vorinstanzen Recht und Amazon scheiterte nun mit seinem Einspruch am BGH. Für Altkunden gelten damit bis auf Weiteres wieder die alten Preise. Amazon will sie vor dem nächsten Zahlungstermin informieren. Schon gezahlte Mehrgebühren können Verbraucher entweder individuell zurückfordern oder sich einer Sammelklage der Verbraucherzentrale NRW anschließen.
8: Der neue Tankrabatt ist da und drückt die Preise an den Zapfsäulen. Am Nachmittag lagen die Literpreise von E10 und Diesel rund 10 Cent unter den gestrigen Werten. Thomas Bleskin.
11: Für Autofahrer lohnt sich trotz Tankrabatt der Blick auf die Uhr. Kurz vor Mittag kostete E10 bundesweit im Schnitt nämlich 2,05 Euro und Diesel knapp 2,20 Euro. An einigen Tankstellen lag E10 sogar zeitweise unter 2 Euro. Dann kam der übliche Preissprung um 12 Uhr. ADAC und ACE raten zur Nutzung von Vergleichs-Apps oder einfach Google Maps. Auch dort werden die Spritpreise angezeigt.
8: Und das waren die Nachrichten aus Hamburg, Deutschland und der Welt.
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8: Heute Abend ziehen weiter Wolken und zeitweise Regen durch. Später bleibt es wechselhaft und es wird neblig. Morgen startet der Tag mit Wolken und Sonne. Es gibt aber auch Schauer. Tagestopptemperatur 20 Grad.
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13: Auf der A1 Fehmarn Richtung Lübeck. Achtung Autofahrer, in beiden Richtungen läuft in der Auffahrt Ratekau jemand auf der Straße rum. Auf der A1 Bremen Richtung Hamburg hat es zwischen Sittensen und der Raststätte Ostetal Süd einen Unfall gegeben. Auf der A1 Bremen Richtung Lübeck sind es zwischen Hamburg-Harburg und der Norderelbbrücke 3 Kilometer Stop and Go. 7 Kilometer sind es auf der A1 Hamburg Richtung Osnabrück zwischen dem Bremer Kreuz und Bremen-Arsten. Und auf der A7 Hannover Richtung Hamburg sind es zwischen Hausbruck und dem Elbtunnel 3 Kilometer Stop and Go. Soweit der Radio Hamburg Verkehr für Hamburg, Niedersachsen und Schleswig-Holstein.
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0: Auf dem Weg nach Hause in den Feierabend oder ihr seid vielleicht schon mittendrin, macht gerade Abendessen in der Küche. Wir haben eine richtig gute Playlist für euch, die, egal wo ihr seid, euch in diesen Feierabendmodus reinbringt. Das Beste von heute kommt von Tempo City und hat so einen ganz coolen, chilligen Sound. Self-Aware.

Donnerstag Feierabend. Ihr habt's geschafft. Auf dem Weg nach Hause freut ihr euch jetzt schon aufs Wochenende und fühlt sich auch doch schon ein bisschen nach Wochenende an, oder? Ihr dreht ein bisschen lauter für neue Musik von einer richtig coolen Girlgroup, Cat's Eye. Die habt ihr schon so gefeiert mit diesem Mega-Hit. Ich finde, die haben einfach so einen coolen Sound. Gabriella habt ihr rauf und runter gehört. Jetzt haben sie was Neues am Start. Und das macht einfach voll gute Laune. Startet direkt mit so einem guten Beat. Anima ist das Beste von heute. Für euren Donnerstag, Feierabend und fast Wochenende.

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0: Donnerstag Feierabend mit der Best-Playlist, mit Mega-Hits, die einfach Laune machen und euch richtig gut rein in diesen Feierabend-Modus bringen. Das Beste von heute kommt gleich von One Republic für euch. Das startet so ganz chillig und entspannt, geht dann aber noch echt ab und klingt einfach voll schön. Freut ihr euch gleich drauf auf One Republic mit Need Your Love bei eurem Musiksender Nummer 1, Radio Hamburg.
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13: Der Abend bleibt nass und wolkenreich. Auch in den nächsten Stunden sind Regenschauer möglich. Zum Start in den Freitag gibt es Wolken und Sonne. Später Schauer bei einer Tagestop-Temperatur von 20 Grad.
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16: Auf der A1 Fehmarn Richtung Lübeck. Achtung Autofahrer, in beiden Richtungen läuft in der Auffahrt Ratekau jemand auf der Straße rum. Auf der A1 Bremen Richtung Hamburg hat es zwischen Sittensen und der Raststätte Ostetal Süd einen Unfall gegeben. Auf der A1 Bremen Richtung Lübeck sind es zwischen Hamburg-Harburg und der Norderelbbrücke 3 Kilometer Stop and Go. 7 Kilometer sind es auf der A1 Hamburg Richtung Osnabrück zwischen dem Bremer Kreuz und Bremen-Arsten. Und auf der A7 Hannover Richtung Hamburg sind es zwischen Hausbruch und dem Elbtunnel 3 Kilometer Stop and Go. Soweit der Radio Hamburg Verkehr für Hamburg, Niedersachsen und Schleswig-Holstein.
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0: 4 davon am Stück für euch. Welche, die einfach gute Laune machen. Justin Timberlake gleich für euch am Start. Sophie and the Giants mit richtig guten Beats. Und neue Musik, die kommt von Moskenner und macht einfach voll gute Laune. Klingt so ganz leicht und easy. Das Beste von heute für euch. Worshipping the Sun.

Schönen Donnerstagfeierabend. Ihr macht's schon genau richtig. Habt's euch auf der Couch gemütlich gemacht. Hört euren Lieblingssender und scrollt vielleicht gerade durch eure Galerie. Fotos löschen ist ja immer so ein Ding. Meine Galerie ist maximal überfüllt. Und ab und zu denke ich, okay, jetzt muss ich mal echt so ein paar hundert löschen. Sind meistens auch echt viele unnötige dabei. Und ihr habt gerade ein altes Foto von euch entdeckt. Und kennt ihr das? Manchmal ist das gut. Man denkt, ach ja, das, die Frisur, es war irgendwie ganz gut. Aber manchmal sind da auch Fotos dabei, die sollten wirklich verboten werden. Geht euch vielleicht auch so. John Mendt aus eurer Morningshow Guten Morgen Hamburg. Der hat gerade ein altes Foto von sich gefunden auf einem Plakat von Radio Hamburg. Was es damit auf sich hat, ob das gut oder schlecht ist und warum es fast mal eine Radio Hamburg Partei gab, das lest ihr jetzt in seiner Kolumne Moment mal in der Wochenmopo. Die gibt's am Kiosk eures Vertrauens. Ab morgen checkt das unbedingt mal aus, wenn ihr vielleicht abends vorbeifahrt, euch euren Feierabenddrink oder ein paar Snacks holt. Und jetzt startet ihr richtig gut rein in eurem Donnerstagfeierabend mit guten Beats, die kommen von Paolo Pellegrino bei eurem Musiksender Nummer 1. I don't wanna know für euch bei Radio

0: Feierabend-Feeling bei eurem Musiksender Nummer 1 mit Mega-Hits, die ganz leicht und locker einfach voll nach Feierabend klingen. Ed Sheeran. Macht euch gleich voll gute Laune zusammen mit Justin Bieber. I Don't Care für euch. Und das Beste von heute kommt von Katy Perry. Geht einfach voll ab. Watch It Burn. Freut ihr euch gleich drauf bei eurem Musiksender Nummer 1. Radio Hamburg.
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2: Ich bin Dirk Zeitler. Der neue Tankrabatt ist da und drückt die Preise an den Zapfsäulen. Am Nachmittag lagen die Literpreise von E10 und Diesel rund 10 Cent unter den gestrigen Werten.
3: Für Autofahrer lohnt sich trotz Tankrabatt der Blick auf die Uhr. Kurz vor Mittag kostete E10 bundesweit im Schnitt nämlich 2,05 Euro und Diesel knapp 2,20 Euro. An einigen Tankstellen lag E10 sogar zeitweise unter 2 Euro. Dann kam der übliche Preissprung um 12 Uhr. ADAC und ACE raten zur Nutzung von Vergleichs-Apps oder einfach Google Maps. Auch dort werden die Spritpreise angezeigt. Bei der Auswahl der Tankstelle braucht man demnach nicht wählerisch sein. Kraftstoffe sind genormt, sagen die Autoclubs, also könne man bedenkenlos auch Discount-Tankstellen ansteuern. Thomas Bleskin, Nachrichtenredaktion.
2: Bundeskanzler Friedrich Merz warnt eindringlich vor nachlassender Ukraine-Hilfe. Bei der Verleihung des Westfälischen Friedenspreises an die NATO in Münster hat er gesagt, wanken wir in Deutschland, dann wankt Europa, dann wankt auch die Ukraine. Ohne deutsche Hilfe drohe ein diktierter Frieden und Massenmigration Richtung Westen sowie die Destabilisierung des ukrainischen Staats. Deutschland ist inzwischen der wichtigste Unterstützer der Ukraine. Ob Karotten, Äpfel oder Brot, in deutschen Supermärkten werden einer Untersuchung der deutschen Umwelthilfe zufolge nach wie vor viele Produkte in umweltschädlichen Verpackungen verkauft.
4: Einwegflaschen, Dosen, völlig unnötige Verpackungen, das sei noch immer die Realität in den Regalen, kritisiert die Deutsche Umwelthilfe. Teilweise habe der Verpackungsanteil sogar wieder zugenommen. Bei den Discountern steckten insbesondere viele Produkte in Plastik und Getränke gäbe es da fast nur in Einwegflaschen. Bei den größeren Supermarktketten gäbe es etwas häufiger Mehrweg und etwas weniger Plastik. Deutlich niedriger sei der Verpackungsanteil bei den Biomärkten. Die Umwelthilfe fordert verbindliche Regeln, etwa beim Thema Mehrweg. Freiwilligkeit funktioniere offenbar nicht. Ronny Thorau, Nachrichtenredaktion.
2: In Eisenach hat das Bundeskriminalamt ein mutmaßliches IS-Mitglied festgenommen. Der in Kuwait geborene Mann soll sich 2016 dem Islamischen Staat angeschlossen haben. Laut Bundesanwaltschaft war er bis Anfang 2017 für ihre Terrororganisation tätig, damals noch als Heranwachsender. Ihm wird Mitgliedschaft in einer terroristischen Vereinigung vorgeworfen. Er sitzt jetzt in Untersuchungshaft.
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0: Aktuell ist es wechselhaft mit Regen. Dazu können sich in den nächsten Stunden Nebelfelder bilden. Morgen kommen Sonne und Wolken raus. Dazu gibt es aber auch Schauer und eine Tagestop-Temperatur von 20 Grad.
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6: Auf der A1 Bremen Richtung Hamburg. Achtung Autofahrer. Zwischen Sittensen und der Raststätte Ostetal Süd hat es einen Unfall gegeben. Auf der A7 Flensburg Richtung Hamburg hat es zwischen Warder und Bordesholm einen Unfall gegeben. Die A261 Hamburg Südwest Richtung Buchholzer Dreieck ist zwischen Tötensen und dem Buchholzer Dreieck gesperrt. Und in Hamburg ist die Spaldingstraße zwischen dem Ankelmannsplatz und der Amsingstraße wegen eines Wasserrohrbruchs gesperrt. Auch auf umliegenden Straßen kommt es dadurch zu Sperrungen. Das ist er, der Radio Hamburg Verkehr für Hamburg, Niedersachsen und Schleswig-Holstein.
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0: Schönen Donnerstag-Feierabend euch. Den verbringt ihr mit uns ganz entspannt auf der Couch oder vielleicht noch beim Abendessen. Wir haben genau die richtigen Mega-Hits für euch. Das Beste von heute kommt von Katy Perry und geht einfach voll ab. Macht einfach Laune, klingt nach Feierabend. Watch It Burn für euch.
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Um kurz nach 15 Uhr machen wir einen fetten Countdown runter zu eurem Feierabend. Das Radio Hamburg Wochenend-Warm-Up und ihr entscheidet, mit welchem Mega-Hit ihr rein startet in euer Wochenende. Entweder mit dem mit Mr. Brightside. Klingt doch einfach immer so episch. Den dreht ihr dann richtig laut auf. Oder ihr habt Bock auf Dr. Alban. Macht doch einfach so gute Laune. Sing Hallelujah. Ihr entscheidet, worauf ihr Bock habt. Ganz easy bei uns in der Instagram-Story. Ihr findet uns unter Radio Hamburg. Stimmt für euren Lieblings-Mega-Hit ab, mit dem ihr morgen in euer Wochenende reinstarten wollt. Und dann schaltet unbedingt ein in die Stübi-Show morgen ab 15 Uhr. Und für euren Donnerstag-Feierabend gibt's jetzt einen Mega-Hit für euch, der einfach schon so nach Wochenende, nach gute Laune klingt. Die Jungs von Fastboy für euch. Mit dem Besten von heute. Music Sounds.

0: Das chillige Beat für euren Donnerstag-Feierabend von Franz. If I Were Sorry gibt's gleich für euch. Und das Beste von heute kommt von einer Girl Group aus London, die einfach richtig abgeht. Flow gleich für euch mit Leak It bei Radio Hamburg, eurem Musiksender Nummer 1.
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0: Heute Abend ziehen weiter Wolken und zeitweise Regen durch. Später bleibt es wechselhaft und es wird neblig. Morgen startet der Tag mit Wolken und Sonne. Es gibt aber auch Schauer. Tagestopptemperatur 20 Grad.
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10: Auf der A1 Bremen Richtung Hamburg. Achtung Autofahrer, zwischen Sittensen und der Raststätte Ostetal Süd hat es einen Unfall gegeben. Auf der A7 Flensburg Richtung Hamburg hat es zwischen Warder und Bordesholm einen Unfall gegeben. Die A261 Hamburg Südwest Richtung Buchholzer Dreieck ist zwischen Tötensen und dem Buchholzer Dreieck gesperrt. Und in Hamburg ist die Spaldingstraße zwischen dem Ankelmannsplatz und der Amsingstraße wegen eines Wasserrohrbruchs gesperrt. Auch auf umliegenden Straßen kommt es dadurch zu Sperrungen. Das ist er, der Radio Hamburg Verkehr für Hamburg, Niedersachsen und Schleswig-Holstein.
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0: 4 davon am Stück für euch, mit denen ihr richtig gut rein in euren Donnerstag-Feierabend startet. Ihr dreht gleich auf mit Olivia Rodrigo, Good For You, ein Mega-Hit, bei dem ihr immer richtig laut mitsingt. Ganz chillige Beats, die kommen von Franz für euch. Und es gibt was Neues von Miley Cyrus, Bass Persuades. Klingt einfach so cool. Das Musikvideo dazu müsst ihr gesehen haben. Das ist einfach der Wahnsinn. Ihre Dance-Moves, die sind krass. Freut ihr euch jetzt drauf für euren Feierabend.

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0: Donnerstag Feierabend für euch bei eurem Musiksender Nummer 1 mit ordentlich Sommerfeeling. Das Beste von heute kommt von Jason Derulo zusammen mit DJ Goja und Melody. Und das sind so ganz chillige, coole Dancebeats, die einfach voll nach Sonne klingen. Michiko gibt's gleich direkt nach den News für euch. Vorher Tiesto zusammen mit Ava Max und The Motto.
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1: Ich bin Dirk Zeitler. Für den Kampf mit unbemannten Systemen stellt die Bundeswehr ein eigenes Drohnenregiment auf. Der Verband werde aus bis zu 600 Männern und Frauen bestehen und Reichweiten bis zu 500 Kilometer abdecken, sagte Verteidigungsminister Pistorius auf dem niedersächsischen Truppenübungsplatz Bergen. Es gehe nicht nur um fliegende Systeme, sondern auch um unbemannte Landsysteme. Der neue Tankrabatt ist da und drückt die Preise an den Zapfsäulen. Am Nachmittag lagen die Literpreise von E10 und Diesel rund 10 Cent unter den gestrigen Werten.
2: Für Autofahrer lohnt sich trotz Tankrabatt der Blick auf die Uhr. Kurz vor Mittag kostete E10 bundesweit im Schnitt nämlich 2,05 Euro und Diesel knapp 2,20 Euro. An einigen Tankstellen lag E10 sogar zeitweise unter 2 Euro. Dann kam der übliche Preissprung um 12 Uhr. ADAC und ACE raten zur Nutzung von Vergleichs-Apps oder einfach Google Maps. Auch dort werden die Spritpreise angezeigt. Bei der Auswahl der Tankstelle braucht man demnach nicht wählerisch sein. Kraftstoffe sind genormt, sagen die Autoclubs, also könne man bedenkenlos auch Discount-Tankstellen ansteuern. Thomas Bleskin, Nachrichtenredaktion.
1: Eine Preiserhöhung des Online-Händlers Amazon für Prime-Abonnements von 2022 ist laut einem Urteil des Bundesgerichtshofs unwirksam. Die Klauseln in den allgemeinen Geschäftsbedingungen verstoßen demzufolge gegen das Transparenzgebot. Betroffen sind Millionen Verbraucherinnen und Verbraucher.
3: Vor 4 Jahren hatte Amazon den Preis für sein Prime-Abonnement deutlich erhöht, bei jährlicher Abrechnung zum Beispiel von 69 auf 89,90 Euro. Allerdings bat Amazon nicht ausdrücklich um Zustimmung. Die Verbraucherzentrale NRW klagte, bekam in Vorinstanzen Recht und Amazon scheiterte nun mit seinem Einspruch am BGH. Für Altkunden gelten damit bis auf Weiteres wieder die alten Preise. Amazon will sie vor dem nächsten Zahlungstermin informieren. Schon gezahlte Mehrgebühren können Verbraucher entweder individuell zurückfordern oder sich einer Sammelklage der Verbraucherzentrale NRW anschließen. Ronny Thorau, Nachrichtenredaktion.
1: Angesichts völlig überfüllter Gefängnisse hat die britische Regierung erneut zahlreiche Insassen in England und Wales vorzeitig aus der Haft entlassen. Mit dem Programm können bestimmte Straftäter nun grundsätzlich bereits nach Verbüßung eines Drittels ihrer Strafe aus dem Gefängnis entlassen werden. Großbritannien kämpft seit Jahren mit massiv überfüllten Haftanstalten, in denen teils marode Zustände herrschen.
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4: Der Abend bleibt nass und wolkenreich. Auch in den nächsten Stunden sind Regenschauer möglich. Zum Start in den Freitag gibt's Wolken und Sonne. Später Schauer bei einer Tagestop-Temperatur von 20 Grad.
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7: Auf der A1 Hamburg Richtung Lübeck. Achtung Autofahrer. In der Auffahrt Bad Oldesloe liegen Reifenteile auf der Fahrbahn. Auf der A7 Flensburg Richtung Hamburg hat es zwischen Barder und Bordesholm einen Unfall gegeben. Auf der A1 Lübeck Richtung Hamburg ist die Autobahn auf der Norderelbbrücke auf eine Spur verengt. Und in Hamburg ist die Spaldingstraße zwischen dem Ankelmannsplatz und der Amsingstraße wegen eines Wasserrohrbruchs gesperrt. Auch auf umliegenden Straßen gibt es dadurch Sperrungen. Das ist der Radio Hamburg Verkehr für Hamburg, Niedersachsen und Schleswig-Holstein.
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8: Schönen Donnerstag-Feierabend euch. Ihr macht's euch schön gemütlich auf der Couch und wir haben genau die richtige Playlist für euch. Fühlt sich nach Feierabend an und klingt einfach voll nach guter Laune. Shakira für euch am Start. Whenever, wherever. Gleich direkt nach dem Besten von heute. Und das kommt von Jason Derulo. Also richtig gute Dance-Beats mit DJ Goja und Melody. Michiko für euch.

Donnerstag Feierabend bei eurem Musiksender Nummer 1 mit ganz viel neuer Musik von einem Newcomer aus London. Seine allererste Single, Oliver John. Den Namen, den solltet ihr euch schon mal merken. Ich finde, der hat so eine ganz coole, wie ganz eigene Stimme. Und es klingt wirklich so, als ob er mit seiner Gitarre direkt neben euch sitzt. So ganz gemütlich auf dem Sofa und für euch singt. Memories of You heißt die Single. Und da ist irgendwie so ein bisschen Herzschmerz mit drin, macht im Refrain aber auch irgendwie voll gute Laune und hat auch sowas ganz Gemütliches durch die Gitarre. Passt einfach voll zu eurem Feierabend. Ihr macht's euch auf der Couch gemütlich. Zusammen mit Oliver John bei eurem Musiksender Nummer 1. Radio Hamburg. Memories of You für euch.

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0: Donnerstag Feierabend mit euren liebsten Radio Hamburg Megastars, die Jungs von Fastboy. Die feiert ihr einfach so sehr, seitdem ihr sie bei Hamburgs Konzertevent des Jahres Stars for Free auf dieser großen Bühne der Barclays Arena gesehen habt. Das haben die einfach so abgerissen. Das Beste von heute kommt von ihnen, Beautiful Life. Feiert ihr gleich bei eurem Musiksender Nummer 1, Radio Hamburg.
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3: Aktuell ist es wechselhaft mit Regen. Dazu können sich in den nächsten Stunden Nebelfelder bilden. Morgen kommen Sonne und Wolken raus. Dazu gibt es aber auch Schauer und eine Tagestop-Temperatur von 20 Grad.
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6: Auf der A1 Hamburg Richtung Lübeck. Achtung Autofahrer. In der Auffahrt Bad Oldesloe liegen Reifenteile auf der Fahrbahn. Auf der A7 Flensburg Richtung Hamburg hat es zwischen Bader und Bordesholm einen Unfall gegeben. Auf der A1 Lübeck Richtung Hamburg ist die Autobahn auf der Norderelbbrücke auf eine Spur verengt. Und in Hamburg ist die Spaldingstraße zwischen dem Ankelmannsplatz und der Amsingstraße wegen eines Wasserrohrbruchs gesperrt. Auch auf umliegenden Straßen gibt es dadurch Sperrungen. Das ist er, der Radio Hamburg Verkehr für Hamburg, Niedersachsen und Schleswig-Holstein.
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0: Vier davon am Stück, welche, die sich so nach einem chilligen Feierabend anhören. Hosea gleich für euch am Start mit so ganz souligen Sounds. Too sweet für euch. Die Jungs von Fastboy, die gehen richtig mit euch ab. Beautiful Life, freut ihr euch gleich drauf. Lady Gaga am Start und ganz neue Musik von Ariana Grande. Und sie hat so einen coolen, chilligen Beat. Hate That I Made You Love Me für euch.

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gut gelaunt durch euren Donnerstagfeierabend mit Tiffany Harris. Gibt's gleich für euch. Und das Beste von heute kommt von Robin Schulz. Richtig gute Beats zusammen mit Barbs Better Times gibt's gleich direkt nach den News für euch. Vorher noch die Imagine Dragons mit Follow You.

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1: Ich bin Uli Reitinger. Der Tankrabatt hat schnell für sinkende Preise und gut besuchte Tankstellen gesorgt. Schon um Mitternacht hatten die Preise schlagartig nachgegeben. Bis zum Vormittag stieg der Preisunterschied im Vergleich zu den jeweils gleichen Zeitpunkten des Mittwochs weiter an und lag nur noch wenige Cent unter der Höhe des Steuerrabatts von 16,7 Cent. Kurz vor dem üblichen Preissprung zur Mittagszeit waren die Tankstellen oft gut besucht. An außergewöhnlich günstigen bildeten sich sogar Schlangen. Bundeskanzler Merz hat in einer außenpolitischen Grundsatzrede eindringlich vor nachlassender Hilfe für den Abwehrkampf der Ukraine gegen Russland gewarnt. Wanken wir in Deutschland, dann wankt Europa und wankt Europa, dann wankt auch die Ukraine, sagte Merz bei der Verleihung des Westfälischen Friedenspreises an die NATO in Münster.
2: Gelingt es nicht, Moskau Einhalt zu gebieten, dann wird sich die russische Kriegsmaschinerie früher oder später auch gegen uns, gegen die NATO selbst richten. Drei Generationen nach 1945 käme der Krieg zurück in unseren Teil Europas.
1: Ohne deutsche Hilfe werde der Krieg in einen diktierten Frieden münden, sagte Merz weiter. Dann drohten Massenmigration Richtung Westen und die Destabilisierung des ukrainischen Staates. Für den Kampf mit unbemannten Systemen stellt die Bundeswehr ein eigenes Drohnenregiment auf. Der Verband soll aus bis zu 600 Männern und Frauen bestehen und Reichweiten bis zu 500 Kilometer abdecken, sagt Verteidigungsminister Boris Pistorius.
3: Wer sich zu Land durchsetzen will, der muss eben den Kampf mit unbemannten Systemen beherrschen, sagt der SPD-Politiker. Das Drohnenregiment soll Fähigkeiten bündeln und Tempo aufnehmen. Außerdem soll das Regiment mit neuen Kamikaze-Drohnen ausgerüstet werden. Für Pistorius ergänzen Drohnen das Spektrum der Waffensysteme, können aber etwa Panzer und Kampfflugzeuge nicht gänzlich ersetzen. Aus Berlin, Doc Zeitler.
1: Amazon hatte den Preis für sein Prime-Abo in Deutschland im September 2022 erhöht, ohne die Kundinnen und Kunden ausdrücklich um Zustimmung zu bitten. Der Bundesgerichtshof hat jetzt geurteilt, diese Preiserhöhung war unwirksam. Sie verstieß gegen das Transparenzgebot. Das Unternehmen kündigte an, den Prime-Betrag für betroffene Kunden vorübergehend wieder zu senken. Schon gezahlte Gelder werden erstmal nicht zurückerstattet. Sie seien Gegenstand eines gesonderten Verfahrens, heißt es.
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4: Heute Abend ziehen weiter Wolken und zeitweise Regen durch. Später bleibt es wechselhaft und es wird neblig. Morgen startet der Tag mit Wolken und Sonne. Es gibt aber auch Schauer. Tagestopptemperatur 20 Grad.
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7: Auf der A39 Hamburg Richtung Lüneburg. Achtung Autofahrer. Zwischen Winsen-West und Winsen-Ost liegt ein totes Tier auf der Autobahn. Auf der A1 Hamburg Richtung Lübeck hat es in Höhe Rheinfeld einen Unfall gegeben. Die A1 Lübeck Richtung Hamburg ist auf der Norderelbbrücke auf eine Spur verengt. Und in Hamburg ist die Spaldingstraße zwischen dem Ankelmannsplatz und der Amsingstraße wegen eines Wasserrohrbruchs gesperrt. Auch auf umliegenden Straßen kommt es dadurch zu Sperrungen. Soweit der Radio Hamburg Verkehr für Hamburg, Niedersachsen und Schleswig-Holstein.
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8: Feierabenddrink, Füße hochgelegt auf der Couch. Besser geht nicht. Dazu unsere Mega-Hits in eurer Playlist. Das Beste von heute kommt von Robin Schulz zusammen mit Barbs und geht einfach voll ab. Beats, die euch richtig gute Laune machen. Better Times für euch.

0: Donnerstag Feierabend bei eurem Musiksender Nummer 1 mit ganz viel neuer Musik. Die hört ihr immer zuerst im Radio Hamburg Neuheitenstream mit Musikexperte Tim Gaffron. Und Tim, eine ganz bekannte Girlband ist wieder da.
1: Ja, sie sind zurück und haben sogar ein neues Album angekündigt, die Sugar Babes. Und das Besondere ist, ich finde, die klingen wirklich wie in den 2000ern. Das hier ist ihre ganz neue Single Ghost. Oder?
0: Ein guter Beat ja. So drunter.
1: Und nächstes Jahr dann noch ein neues Album. Freuen wir uns drauf. Ghost hört ihr jetzt natürlich schon im Neuheiten-Stream. Und ja, klar, Taylor Swift. Im Musikvideo ist ja sogar Dakota Johnson unter anderem mit dabei. Sehr bekannte Schauspielerin. Und je öfter man den Titel hört, finde ich, desto besser wird Patient Zero.
0: Du liebst sie mittlerweile.
1: Wirklich, also so schön und passt so Richtung Herbst. Geht irgendwie ins Ohr, bleibt da drin. Ist einer der besten neuen Tracks in dieser Woche. Aber es gibt noch viele weitere tatsächlich. Jetzt im Neuheiten-Stream über die kostenlose Radio Hamburg App. Freue ich mich, wenn ihr dabei seid.
0: Checkt ihr aus und für euren Feierabend gibt's jetzt neue Musik von Ray Garvey, die einfach so gute Laune macht, finde ich.
1: Ja.
0: Zusammen mit Imran und die Stimmen von denen, die passen so gut zusammen. Rivers für euch.
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0: Eure liebsten Megastars verbringen mit euch den Donnerstag Feierabend. Gleich Miley Cyrus mit richtig guten Dance Beats. Midnight Sky freut ihr euch gleich drauf. Und das Beste von heute kommt von Temper City. Sich so richtig reinlegen in diesen Sound. Self-Aware gleich für euch bei eurem Musiksender Nummer 1, Radio Hamburg.
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3: Der Abend bleibt nass und wolkenreich. Auch in den nächsten Stunden sind Regenschauer möglich. Zum Start in den Freitag gibt es Wolken und Sonne. Später Schauer bei einer Tagestop-Temperatur von 20 Grad.
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6: Auf der A39 Hamburg Richtung Lüneburg. Achtung Autofahrer. Zwischen Winsen-West und Winsen-Ost liegt ein totes Tier auf der Autobahn. Auf der A1 Hamburg Richtung Lübeck hat es in Höhe Rheinfeld einen Unfall gegeben. Die A1 Lübeck Richtung Hamburg ist auf der Norderelbbrücke auf eine Spur verengt. Und in Hamburg ist die Spaldingstraße zwischen dem Ankelmannsplatz und der Amsingstraße wegen eines Wasserrohrbruchs gesperrt. Auch auf umliegenden Straßen kommt es dadurch zu Sperrungen. Soweit der Radio Hamburg Verkehr für Hamburg, Niedersachsen und Schleswig-Holstein.
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7: Vier davon am Stück für euch in eurer Feierabend-Playlist. Miley Cyrus gleich am Start. Ihr freut euch richtig auf Temper City mit so ganz chilligen, coolen Beats. Und es gibt neue Musik von den Jungs von Clock Clock. Und da kommt die Stimme von Frontmann Boki einfach so gut raus. Hat fast so was Rockiges.

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0: Wir checken für euch, ob es sich lohnt. Filmstart in den Hamburger Kinos. Seit heute gibt's einen neuen Film mit Tom Cruise. Und der versucht ja immer, möglichst jung auszusehen. Zeigt sich jetzt mal von einer ganz anderen Seite. Kino- und Serieninsider Christian Aust.
1: In seinem neuen Film Digger, der heute in den Kinos startet.
2: Stellen Sie sich vor, Sie sind einer von denen, die denken, Digger Rockwell ist Satan persönlich. Also, was sind die schärfsten Angriffe, mit denen ich bei diesen Leuten rechnen muss, die denken, ich bin der Abschaum der Erde?
0: Geht tatsächlich nicht um das Wort Digger, was wir alle kennen, sondern Tom Cruise' Rolle heißt Digger. Und der spielt wirklich so einen älteren Mann mit einem dicken Bauch, schütterem Haar und der auch ziemlich viel Dreck am Stecken hat.
1: Mit seinen Ölbohrungen löst Digger Rockwell eine haarsträubend krasse Umweltkatastrophe aus und die Welt ist dem Untergang geweiht.
3: Mr. Rockwell ist ein Mann, der unsere Kinder lebendig verbrennen würde, um sie für einen Penny zu verkaufen.
0: Klingt krass, so ganz hat der Film dich nicht überzeugt, Christian.
1: Ja, es ist ein ganz seltsamer Film. Also fantastische Bilder, tolle Besetzung, erstaunliche und gleichzeitig etwas merkwürdige Leistung von Tom Cruise. Ja, es gibt keine Figur, die man mag. Oh. Der Film hat keine Emotionen, kein Herz. Und es ist auch so ein bisschen so ein Eitelkeitsprojekt. Ne? Guck mal, was wir alles können. Die Handlung wird immer verfrickelter und anstrengender. Und deswegen bekommt Digger von mir nur eine 4 oder 4 von 10 künstlichen Tom Cruise Fatboys.
0: Oh Gott, ja, danke. Ob er sich damit den Oscar sichert und ob ihr den Film gut findet, plant ihr vielleicht jetzt fürs Wochenende einen Kinobesuch und genießt jetzt euren Feierabend. Richtig gute Beats bei Radio Hamburg von Regard. Ride it.

0: Das klingt einfach so nach Feierabend. Ganz coole, soulige Sounds von Radio Hamburg Megastar Teddy Swims. Der hat ja einfach so eine Hammerstimme. Ihr freut euch gleich auf Mr. Know-It-All. Gibt's nach den News für euch. Vorher gute Laune Beats und die können eigentlich nur von einem kommen. Kamprad für euch mit I Hope You End Up Alone With Me.
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1: Ich bin Uli Reitinger. Der neue Tankrabatt ist da und drückt direkt die Preise an den Zapfsäulen. Am Nachmittag lagen die Literpreise von E10 und Diesel rund 10 Cent unter den gestrigen Werten.
2: Für Autofahrer lohnt sich trotz Tankrabatt der Blick auf die Uhr. Kurz vor Mittag kostet der E10 bundesweit im Schnitt nämlich 2,05 Euro und Diesel knapp 2,20 Euro. An einigen Tankstellen lag E10 sogar zeitweise unter 2 Euro. Dann kam der übliche Preissprung um 12 Uhr. ADAC und ACE raten zur Nutzung von Vergleichs-Apps oder einfach Google Maps. Auch dort werden die Spritpreise angezeigt. Bei der Auswahl der Tankstelle braucht man demnach nicht wählerisch sein. Kraftstoffe sind genormt, sagen die Autoclubs, also könne man bedenkenlos auch Discount-Tankstellen ansteuern. Thomas Bleskin, Nachrichtenredaktion.
1: Das Bundeskanzleramt stoppt vorerst den Entwurf von Finanzminister Klingbeil zur Einführung einer Steuer auf zuckerhaltige Getränke. Klingbeil hatte seine Pläne erst am Mittwoch zur Abstimmung an die Ministerien geschickt. In Regierungskreisen heißt es nun, sein Entwurf weiche vom Vorschlag der Finanzkommission Gesundheit ab und sei in dieser Form in der Regierung nicht mehrheitsfähig. Geplante Einnahmen rund 1 Milliarde Euro. Eine Preiserhöhung des Online-Händlers Amazon für Prime-Abos von 2022 ist laut einem Urteil des Bundesgerichtshofs unwirksam. Die Klauseln in den allgemeinen Geschäftsbedingungen verstoßen demzufolge gegen das Transparenzgebot. Betroffen sind Millionen Abonnenten.
3: Vor 4 Jahren hatte Amazon den Preis für sein Prime-Abonnement deutlich erhöht, bei jährlicher Abrechnung zum Beispiel von 69 auf 89,90 Euro. Allerdings bat Amazon nicht ausdrücklich um Zustimmung. Die Verbraucherzentrale NRW klagte, bekam in Vorinstanzen Recht und Amazon scheiterte nun mit seinem Einspruch am BGH. Für Altkunden gelten damit bis auf Weiteres wieder die alten Preise. Amazon will sie vor dem nächsten Zahlungstermin informieren. Schon gezahlte Mehrgebühren können Verbraucher entweder individuell zurückfordern oder sich einer Sammelklage der Verbraucherzentrale NRW anschließen. Ronny Thorau, Nachrichtenredaktion.
1: Zum Sport. Die deutsche Fußballnationalmannschaft hat den ersten Sieg unter Bundestrainer Jürgen Klopp eingefahren. Das Team setzte sich in der Nations League zu Hause gegen Serbien mit 2:0 durch. Die Tore in München schossen Tom Bischoff in der 39. Minute und Florian Wirtz nach einer Stunde. Eine Partie gibt es noch in dieser Länderspielphase, am Sonntag in Griechenland.
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4: Aktuell ist es wechselhaft mit Regen. Dazu können sich in den nächsten Stunden Nebelfelder bilden. Morgen kommen Sonne und Wolken raus. Dazu gibt es aber auch Schauer und eine Tagestop-Temperatur von 20 Grad.
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7: Auf der A39 Hamburg Richtung Lüneburg. Achtung Autofahrer, zwischen Winsen-West und Winsen-Ost liegt ein totes Tier auf der Autobahn. Auf der A1 Hamburg Richtung Lübeck hat es in Höhe Rheinfeld einen Unfall gegeben. Die A1 Lübeck Richtung Hamburg ist auf der Norderelbbrücke auf eine Spur verengt. Und in Hamburg ist die Spaldingstraße zwischen dem Ankelmannsplatz und der Amsingstraße wegen eines Wasserrohrbruchs gesperrt. Auch auf umliegenden Straßen kommt es dadurch zu Sperrungen. Soweit der Radio Hamburg Verkehr für Hamburg, Niedersachsen und Schleswig-Holstein.
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2: Ich bin Uli Reitinger. Der neue Tankrabatt ist da und drückt direkt die Preise an den Zapfsäulen. Am Nachmittag lagen die Literpreise von E10 und Diesel rund 10 Cent unter den gestrigen Werten.
3: Für Autofahrer lohnt sich trotz Tankrabatt der Blick auf die Uhr. Kurz vor Mittag kostete E10 bundesweit im Schnitt nämlich 2,05 Euro und Diesel knapp 2,20 Euro. An einigen Tankstellen lag E10 sogar zeitweise unter 2 Euro. Dann kam der übliche Preissprung um 12 Uhr. ADAC und ACE raten zur Nutzung von Vergleichs-Apps oder einfach Google Maps. Auch dort werden die Spritpreise angezeigt. Bei der Auswahl der Tankstelle braucht man demnach nicht wählerisch sein. Kraftstoffe sind genormt, sagen die Autoclubs, also könne man bedenkenlos auch Discount-Tankstellen ansteuern. Thomas Bleskin, Nachrichtenredaktion.
2: Das Bundeskanzleramt stoppt vorerst den Entwurf von Finanzminister Klingbeil zur Einführung einer Steuer auf zuckerhaltige Getränke. Klingbeil hatte seine Pläne erst am Mittwoch zur Abstimmung an die Ministerien geschickt. In Regierungskreisen heißt es nun, sein Entwurf weiche vom Vorschlag der Finanzkommission Gesundheit ab und sei in dieser Form in der Regierung nicht mehrheitsfähig. Geplante Einnahmen rund 1 Milliarde Euro. Eine Preiserhöhung des Online-Händlers Amazon für Prime-Abos von 2022 ist laut einem Urteil des Bundesgerichtshofs unwirksam. Die Klauseln in den allgemeinen Geschäftsbedingungen verstoßen demzufolge gegen das Transparenzgebot. Betroffen sind Millionen Abonnenten.
4: Vor 4 Jahren hatte Amazon den Preis für sein Prime-Abonnement deutlich erhöht, bei jährlicher Abrechnung zum Beispiel von 69 auf 89,90 Euro. Allerdings bat Amazon nicht ausdrücklich um Zustimmung. Die Verbraucherzentrale NRW klagte, bekam in Vorinstanzen Recht und Amazon scheiterte nun mit seinem Einspruch am BGH. Für Altkunden gelten damit bis auf Weiteres wieder die alten Preise. Amazon will sie vor dem nächsten Zahlungstermin informieren. Schon gezahlte Mehrgebühren können Verbraucher entweder individuell zurückfordern oder sich einer Sammelklage der Verbraucherzentrale NRW anschließen. Ronny Thorau, Nachrichtenredaktion.
2: Zum Sport. Die deutsche Fußballnationalmannschaft hat den ersten Sieg unter Bundestrainer Jürgen Klopp eingefahren. Das Team setzte sich in der Nations League zu Hause gegen Serbien mit 2:0 durch. Die Tore in München schossen Tom Bischoff in der 39. Minute und Florian Wirtz nach einer Stunde. Eine Partie gibt es noch in dieser Länderspielphase, am Sonntag in Griechenland.
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5: Heute Abend ziehen weiter Wolken und zeitweise Regen durch. Später bleibt es wechselhaft und es wird neblig. Morgen startet der Tag mit Wolken und Sonne. Es gibt aber auch Schauer. Tagestopptemperatur 20 Grad.
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7: Auf der A39 Hamburg Richtung Lüneburg. Achtung Autofahrer. Zwischen Winsen-West und Winsen-Ost liegt ein totes Tier auf der Autobahn. Auf der A1 Hamburg Richtung Lübeck hat es in Höhe Rheinfeld einen Unfall gegeben. Die A1 Lübeck Richtung Hamburg ist auf der Norderelbbrücke auf eine Spur verengt. Und in Hamburg ist die Spaldingstraße zwischen dem Ankelmannsplatz und der Amsingstraße wegen eines Wasserrohrbruchs gesperrt. Auch auf umliegenden Straßen kommt es dadurch zu Sperrungen. Soweit der Radio Hamburg Verkehr für Hamburg, Niedersachsen und Schleswig-Holstein.
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1: Ich bin Uli Reitinger. Der Tankrabatt hat an den Tankstellen direkt für deutlich niedrigere Preise gesorgt. Am Mittag um 12 stiegen sie zwischenzeitlich zwar wieder leicht an, pendelten sich dann aber doch wieder auf einem Niveau ein, das viele Menschen vollgetankt haben. An manchen Tankstellen bildeten sich Schlangen. Grünen-Fraktionschefin Katharina Dröge hält den Tankrabatt bei NTV nicht für eine sinnvolle Maßnahme.
2: Ich kann total verstehen, dass man momentan Autofahrer beim Pendeln mit den hohen Benzinpreisen nicht alleine lassen will. Es gibt einen viel schlaueren Weg zu helfen und das wäre, wenn man pauschal ein Energiegeld auszahlen würde. Es würde allen Menschen Unterstützung geben und es würde nicht zu einem relevanten Einteil am Ende doch bei den Mineralölkonzernen landen, die eh in dieser Krise krasse Übergewinne machen.
1: Die grüne Fraktionschefin Katharina Dröge. Die Pläne für eine Zuckersteuer sind vorerst gestoppt. Das Bundeskanzleramt hält den Entwurf von Finanzminister Klingbeil in seiner jetzigen Form für nicht mehrheitsfähig.
3: 26 bis 38 Cent Steuer pro Liter, je nach Zuckergehalt, das ist der Plan von Bundesfinanzminister Klingbeil. Zum einen soll das die Haushaltskasse des Bundes füllen, zum anderen die Hersteller dazu bringen, ihre Getränke weniger zu zuckern, sprich gesünder zu machen. Dass so ein Anreiz funktionieren kann, zeigt Großbritannien. Dort gibt es seit 2018 eine Zuckersteuer. Inzwischen ist der durchschnittliche Zuckergehalt von Softdrinks dort um knapp die Hälfte gesunken. Lea Matschulat, Nachrichtenredaktion.
1: Bei den Schulprotesten in Frankreich sind knapp 2000 Menschen festgenommen worden. Den meisten werde Gewalt etwa gegen Einsatzkräfte vorgeworfen, heißt es aus dem Innenministerium. Gut 300 Polizisten wurden verletzt. An diesem Freitag sollen wegen des Protests gut 400 Schulen geschlossen bleiben und nur Fernunterricht anbieten. Laut Bildungsministerium wurden seit Beginn der Proteste 235 Schüler und Lehrer verletzt. Seit Ende vergangener Woche demonstrieren Schülerinnen und Schüler gegen marode Schulgebäude, überfüllte Schulklassen und zu wenig Lehrkräfte. Und noch zum Fußball, der erste Sieg im dritten Spiel für Bundestrainer Jürgen Klopp. Die deutsche Nationalmannschaft setzte sich in der Nations League in München mit 2:0 gegen Serbien durch. Die Tore schossen Bischoff in der 39. und Wirtz in der 61. Minute. In der letzten Partie dieser Länderspielphase trifft die deutsche Mannschaft am Sonntag in Thessaloniki auf Griechenland.
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4: Der Abend bleibt nass und wolkenreich. Auch in den nächsten Stunden sind Regenschauer möglich. Zum Start in den Freitag gibt's Wolken und Sonne. Später Schauer bei einer Tagestop-Temperatur von 20 Grad.
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7: Die A7 Hannover Richtung Hamburg, Achtung Autofahrer, ist zwischen Waltershof und Othmarschen wegen Tunnelwartungsarbeiten auf eine Spur verengt. Auf der A1 Lübeck Richtung Hamburg ist auf der Norderelbbrücke die Autobahn auf eine Spur verengt. In Hamburg ist die Spaldingstraße zwischen dem Ankelmannsplatz und der Amsingstraße wegen eines Wasserrohrbruchs gesperrt. Auch auf umliegenden Straßen kommt es dadurch zu Sperrungen. Auf der A7 Hamburg Richtung Hannover ist die Abfahrt Vleestedt nach einem Unfall gesperrt. Und in Vleestedt ist die Hittfelder Landstraße Vleestedt Richtung Hannstedt in Höhe A7 Vleestedt nach einem Unfall gesperrt. Soweit der Radio Hamburg Verkehr für Hamburg, Niedersachsen und Schleswig-Holstein.

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2: Ich bin Uli Reitinger. Der Tankrabatt hat an den Tankstellen direkt für deutlich niedrigere Preise gesorgt. Am Mittag um 12 stiegen sie zwischenzeitlich zwar wieder leicht an, pendelten sich dann aber doch wieder auf einem Niveau ein, das viele Menschen vollgetankt haben. An manchen Tankstellen bildeten sich Schlangen. Grünen-Fraktionschefin Katharina Dröge hält den Tankrabatt bei NTV nicht für eine sinnvolle Maßnahme.
3: Ich kann total verstehen, dass man momentan Autofahrer beim Pendeln mit den hohen Benzinpreisen nicht alleine lassen will. Es gibt einen viel schlaueren Weg zu helfen und das wäre, wenn man pauschal ein Energiegeld auszahlen würde. Es würde allen Menschen Unterstützung geben und es würde nicht zu einem relevanten Einteil am Ende doch bei den Mineralölkonzernen landen, die eh in dieser Krise krasse Übergewinne machen.
2: Die grüne Fraktionschefin Katharina Dröge. Die Pläne für eine Zuckersteuer sind vorerst gestoppt. Das Bundeskanzleramt hält den Entwurf von Finanzminister Klingbeil in seiner jetzigen Form für nicht mehrheitsfähig.
4: 26 bis 38 Cent Steuer pro Liter, je nach Zuckergehalt, das ist der Plan von Bundesfinanzminister Klingbeil. Zum einen soll das die Haushaltskasse des Bundes füllen, zum anderen die Hersteller dazu bringen, ihre Getränke weniger zu zuckern, sprich gesünder zu machen. Dass so ein Anreiz funktionieren kann, zeigt Großbritannien. Dort gibt es seit 2018 eine Zuckersteuer. Inzwischen ist der durchschnittliche Zuckergehalt von Softdrinks dort um knapp die Hälfte gesunken. Lea Matschulat, Nachrichtenredaktion.
2: Bei den Schulprotesten in Frankreich sind knapp 2000 Menschen festgenommen worden. Den meisten werde Gewalt etwa gegen Einsatzkräfte vorgeworfen, heißt es aus dem Innenministerium. Gut 300 Polizisten wurden verletzt. An diesem Freitag sollen wegen des Protests gut 400 Schulen geschlossen bleiben und nur Fernunterricht anbieten. Laut Bildungsministerium wurden seit Beginn der Proteste 235 Schüler und Lehrer verletzt. Seit Ende vergangener Woche demonstrieren Schülerinnen und Schüler gegen marode Schulgebäude, überfüllte Schulklassen und zu wenig Lehrkräfte. Und noch zum Fußball, der erste Sieg im dritten Spiel für Bundestrainer Jürgen Klopp. Die deutsche Nationalmannschaft setzte sich in der Nations League in München mit 2:0 gegen Serbien durch. Die Tore schossen Bischoff in der 39. und Wirtz in der 61. Minute. In der letzten Partie dieser Länderspielphase trifft die deutsche Mannschaft am Sonntag in Thessaloniki auf Griechenland.
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5: Aktuell ist es wechselhaft mit Regen. Dazu können sich in den nächsten Stunden Nebelfelder bilden. Morgen kommen Sonne und Wolken raus. Dazu gibt es aber auch Schauer und eine Tagestopptemperatur von 20 Grad.
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7: Die A7 Hannover Richtung Hamburg, Achtung Autofahrer, ist zwischen Waltershof und Othmarschen wegen Tunnelwartungsarbeiten auf eine Spur verengt. Auf der A1 Lübeck Richtung Hamburg ist auf der Norderelbbrücke die Autobahn auf eine Spur verengt. In Hamburg ist die Spaldingstraße zwischen dem Ankelmannsplatz und der Amsingstraße wegen eines Wasserrohrbruchs gesperrt. Auch auf umliegenden Straßen kommt es dadurch zu Sperrungen. Auf der A7 Hamburg Richtung Hannover ist die Abfahrt Vleestedt nach einem Unfall gesperrt. Und in Vleestedt ist die Hittfelder Landstraße Vleestedt Richtung Hannstedt in Höhe A7 Vleestedt nach einem Unfall gesperrt. Soweit der Radio Hamburg Verkehr für Hamburg, Niedersachsen und Schleswig-Holstein.
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1: Ich bin Uli Reitinger. Der Tankrabatt hat direkt für sinkende Preise und gut besuchte Tankstellen gesorgt. Bis zum Vormittag stieg der Preisunterschied im Vergleich zu den jeweils gleichen Zeitpunkten des Vortages immer weiter an und lag nur noch wenige Cent unter der Höhe des Steuerrabatts von 16,7 Cent. Das lockte offenbar viele Autofahrer an die Zapfsäulen. An außergewöhnlich günstigen Tankstellen bildeten sich sogar Schlangen. Wo werden öffentliche Gelder verschwendet? Der Bund der Steuerzahler hat 100 Beispiele in seinem neuen Schwarzbuch aufgelistet. Im Fokus hat der Lobbyverband dieses Mal vergiftete Geschenke.
2: Diese Geschenke sind staatliche Förderprogramme, die zum Beispiel Kommunen beantragen, nur weil es dann Geld gibt, ohne wirklichen Nutzen, sagt der Lobbyverband und fordert mehr Transparenz bei solchen Verfahren. Und dann wären da noch die Projekte, wo viele nur sagen, der Hammer, Designermöbel im Jobcenter, einen einzigen Fahrradstellplatz für 16.000 Euro oder Dienstlaptops, die nie eingeschaltet werden. Claudia Wächter, Nachrichtenredaktion.
1: Für den Kampf mit unbemannten Systemen stellt die Bundeswehr ein eigenes Drohnenregiment auf. Der Verband soll aus bis zu 600 Männern und Frauen bestehen und Reichweiten bis zu 500 Kilometer abdecken. Dabei gehe es nicht nur um fliegende Systeme, sondern auch um unbemannte Landsysteme, sagte Verteidigungsminister Boris Pistorius. Zum Fußball. Im dritten Spiel unter Bundestrainer Jürgen Klopp hat die Nationalmannschaft in der Nations League den ersten Sieg eingefahren. In München schlug die DFB-Elf Serbien mit 2:0 durch Tore von Tom Bischoff und Florian Wirtz. Klopp war nach dem Spiel im ZDF komplett zufrieden.
3: Wir wollen jetzt nicht durchdrehen und so weiter, aber wir haben eine sehr gute Anfangsphase gehabt, werden ja mehr Tore schießen können. Zu Beginn gleich aus Ballgewinn heraus. Also gegen den Ball war es herausragend und mit Ball haben wir einfach wundervollen Fußball gespielt. Die Jungs sind dran geblieben. Wenn man das macht und Spaß daran findet, dann kann das so aussehen.
4: Es ist ein Traum, mit vorm Spiel reinzukommen und ja, Schwarz-Rot-Gold zu sehen. Das Herz aufgegangen. Atmosphäre während dem Spiel. Ich bin echt happy. Als die Laola losging, dachte ich erst, wäre irgendwas passiert auf der Tribüne.
1: Eine Partie gibt es noch in dieser Länderspielphase. Am Sonntag in Thessaloniki gegen Griechenland.
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5: Aktuell viele Wolken, dazu zeitweise Regen und verbreitet Nebel. Der Start in den Tag bringt dann Wolken und Sonne, später auch Schauer bei einer Tagestoptemperatur von 20 Grad.
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8: Die A7 Hannover Richtung Hamburg, Achtung Autofahrer, ist zwischen Waltershof und Othmarschen wegen Tunnelwartungsarbeiten auf eine Spur verengt. Auf der A1 Lübeck Richtung Hamburg ist auf der Norderelbbrücke die Autobahn auf eine Spur verengt. In Hamburg ist die Spaldingstraße zwischen dem Ankelmannsplatz und der Amsingstraße wegen eines Wasserrohrbruchs gesperrt. Auch auf umliegenden Straßen kommt es dadurch zu Sperrungen. Auf der A7 Hamburg Richtung Hannover ist die Abfahrt Vleestedt nach einem Unfall gesperrt. Und in Vleestedt ist die Hittfelder Landstraße Vleestedt Richtung Hannstedt in Höhe A7 Vleestedt nach einem Unfall gesperrt. Soweit der Radio Hamburg Verkehr für Hamburg, Niedersachsen und Schleswig-Holstein.
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5: Ich bin Uli Reitinger. Der Tankrabatt hat direkt für sinkende Preise und gut besuchte Tankstellen gesorgt. Bis zum Vormittag stieg der Preisunterschied im Vergleich zu den jeweils gleichen Zeitpunkten des Vortages immer weiter an und lag nur noch wenige Cent unter der Höhe des Steuerrabatts von 16,7 Cent. Das lockte offenbar viele Autofahrer an die Zapfsäulen. An außergewöhnlich günstigen Tankstellen bildeten sich sogar Schlangen. Wo werden öffentliche Gelder verschwendet? Der Bund der Steuerzahler hat 100 Beispiele in seinem neuen Schwarzbuch aufgelistet. Im Fokus hat der Lobbyverband dieses Mal vergiftete Geschenke.
6: Diese Geschenke sind staatliche Förderprogramme, die zum Beispiel Kommunen beantragen, nur weil es dann Geld gibt, ohne wirklichen Nutzen, sagt der Lobbyverband und fordert mehr Transparenz bei solchen Verfahren. Und dann wären da noch die Projekte, wo viele nur sagen, der Hammer, Designermöbel im Jobcenter, einen einzigen Fahrradstellplatz für 16.000 Euro oder Dienstlaptops, die nie eingeschaltet werden. Claudia Wächter, Nachrichtenredaktion.
5: Für den Kampf mit unbemannten Systemen stellt die Bundeswehr ein eigenes Drohnenregiment auf. Der Verband soll aus bis zu 600 Männern und Frauen bestehen und Reichweiten bis zu 500 Kilometer abdecken. Dabei gehe es nicht nur um fliegende Systeme, sondern auch um unbemannte Landsysteme, sagte Verteidigungsminister Boris Pistorius. Zum Fußball. Im dritten Spiel unter Bundestrainer Jürgen Klopp hat die Nationalmannschaft in der Nations League den ersten Sieg eingefahren. In München schlug die DFB-Elf Serbien mit 2:0 durch Tore von Tom Bischoff und Florian Wirtz. Klopp war nach dem Spiel im ZDF komplett zufrieden.
7: Wir wollen jetzt nicht durchdrehen und so weiter. Wir haben eine sehr gute Anfangsphase gehabt. Wir werden ja mehr Tore schießen können. Zu Beginn gleich aus Ballgewinn heraus. Also gegen den Ball war es herausragend und mit Ball haben wir einfach wundervollen Fußball gespielt. Die Jungs sind dran geblieben. Wenn man das macht und Spaß daran findet, dann kann das so aussehen.
8: Es ist ein Traum, mit vorm Spiel reinzukommen und ja, Schwarz-Rot-Gold zu sehen. Das Herz aufgegangen. Atmosphäre während dem Spiel. Ich bin echt happy. Als ihr da losging, dachte ich erst, wäre irgendwas passiert auf der Tribüne.
5: Eine Partie gibt's noch in dieser Länderspielphase. Am Sonntag in Thessaloniki gegen Griechenland.
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9: In den nächsten Stunden bleibt es feucht und neblig mit weiteren Regenschauern. Am frühen Morgen lockert es dann etwas auf. Danach wechseln sich Sonne und Wolken ab bei einer Tagestop-Temperatur von 20 Grad.
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11: Die A7 Hannover Richtung Hamburg, Achtung Autofahrer, ist zwischen Waltershof und Othmarschen wegen Tunnelwartungsarbeiten auf eine Spur verengt. Auf der A1 Lübeck Richtung Hamburg ist auf der Norderelbbrücke die Autobahn auf eine Spur verengt. In Hamburg ist die Spaldingstraße zwischen dem Ankelmannsplatz und der Amsingstraße wegen eines Wasserrohrbruchs gesperrt. Auch auf umliegenden Straßen kommt es dadurch zu Sperrungen. Auf der A7 Hamburg Richtung Hannover ist die Abfahrt Flehstedt nach einem Unfall gesperrt. Und in Vleestedt ist die Hittfelder Landstraße Vleestedt Richtung Hannstedt in Höhe A7 Vleestedt nach einem Unfall gesperrt. Soweit der Radio Hamburg Verkehr für Hamburg, Niedersachsen und Schleswig-Holstein.
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1: Ich bin Uli Reitinger. Der neue Tankrabatt ist da und drückt direkt die Preise an den Zapfsäulen. Am Nachmittag lagen die Literpreise von E10 und Diesel rund 10 Cent unter den Werten des Vortags.
2: Für Autofahrer lohnt sich trotz Tankrabatt der Blick auf die Uhr. Kurz vor Mittag kostete E10 bundesweit im Schnitt nämlich 2,05 Euro und Diesel knapp 2,20 Euro. An einigen Tankstellen lag E10 sogar zeitweise unter 2 Euro. Dann kam der übliche Preissprung um 12 Uhr. ADAC und ACE raten zur Nutzung von Vergleichs-Apps oder einfach Google Maps. Auch dort werden die Spritpreise angezeigt. Bei der Auswahl der Tankstelle braucht man demnach nicht wählerisch sein. Kraftstoffe sind genormt, sagen die Autoclubs, also könne man bedenkenlos auch Discount-Tankstellen ansteuern. Thomas Bleskin, Nachrichtenredaktion.
1: Das Bundeskanzleramt stoppt vorerst den Entwurf von Finanzminister Klingbeil zur Einführung einer Steuer auf zuckerhaltige Getränke. Klingbeil hatte seine Pläne erst am Mittwoch zur Abstimmung in die Ministerien geschickt. In Regierungskreisen heißt es nun, sein Entwurf weiche vom Vorschlag der Finanzkommission Gesundheit ab und sei in dieser Form in der Regierung nicht mehrheitsfähig. Geplante Einnahmen rund 1 Milliarde Euro. Für Bundeskanzler Merz geht es im Stimmungstief weiter nach unten. Nur noch jeder Zehnte zeigt sich im ARD-Deutschland-Trend mit der Arbeit des CDU-Politikers zufrieden oder sehr zufrieden. Das ist der niedrigste Wert für einen Kanzler in der Geschichte des Deutschland-Trends seit 1997. 88% der Befragten äußerten sich weniger oder gar nicht zufrieden. Zum Fußball. Erleichterung bei den deutschen Fußballfans. Im dritten Spiel unter Jürgen Klopp hat die Nationalmannschaft endlich gewonnen. Und zwar in der Nations League. In München schlug die DFB 11 Serbien mit 2:0 durch Tore von Tom Bischoff und Florian Wirtz.
3: Der zweite Klopp-Kader macht richtig Spaß. Mit viel Spielfreude gewinnt das junge Team völlig verdient gegen allerdings auch schwache Serben. Von Beginn an viel Zug nach vorne, eine Menge Torschüsse und Kombinationen. Dazu starke Leistungen von Pavlovic, Bischoff, Wirtz und Neuling Scherhand. Am Ende schickt Klopp 5 Neulinge aufs Feld, darunter der 1000. Debütant der DFB-Geschichte, Mika Bauer von Celtic Glasgow. Nach dem Spiel umarmt Klopp seine Spieler und hofft jetzt auf seinen ersten Auswärtssieg in